0: In den Niederlanden kannst du Get the Fuck Out Tours buchen. Das ist eine Reise für Amerikaner, die überlegen auszuwandern, weil sie es gerade politisch nicht mehr aushalten in den USA. Die bekommen dann Führungen durch die Niederlande, Lande durch verschiedene Städte. Sie bekommen Erklärungen zum Wohnungs-, zum Hausmarkt, wie das mit einem Visa abläuft und. Und es haben sich tatsächlich auch schon ein paar Leute gemeldet. Verdenken kann man es ihnen nicht, oder? So weit ist es also schon gekommen. Wahnsinn.
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0: Das Wetter.
1: Es kann jetzt vor allem zum Morgen hin immer mal wieder regnen, dazu 15 bis 11 Grad nur noch. Tagsüber heute dann wieder warm, bis 25 Grad. Dazu kann es aber immer mal wieder regnen und auch mal gewittern. Am Mittwoch dann ähnlich. Viele Wolken, Gewitter sind auch drin, bis 22 Grad.
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2: A3 Köln-Frankfurt zwischen Kreuzbonn, Siegburg und Bad Honnef-Linz 1 Kilometer Stau und A30 Osnabrück-Bad Oeynhausen zwischen Bad Oeynhausen-Ost und Kreuzbad Oeynhausen 2 Kilometer stockender Verkehr. Wir wünschen allen unterwegs gute Fahrt.
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1: Hallo, schön, dass ihr zuhört an diesem sehr, sehr frühen Dienstag. Kommt gut durch die Nacht mit uns, jetzt mit richtig entspannter Musik von Uncle Cracker. Das ist Follow.

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0: Buffet, ne? Am Buffet zeigt sich die wahre Natur des Menschen, der einzige Ort, wo es dir scheißegal ist, ob das Schnitzel zum Curryreis passt. Hauptsache, es passt alles auf einen Teller. Und wenn das Buffet auch noch auf einem Kreuzfahrtschiff steht, man also nicht wirklich abhauen kann, dann wird früher oder später sogar ein Asket wie Atze schwach. Hier kommt die Beichte aus seinem aktuellen Podcast.
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3: Ja, nee, ist klar.
4: Seit gestern bin ich von der AIDA runter. Ja, auch wenn ich da beruflich war. Ich habe satte 4 Kilo zugenommen. Obwohl ich darauf geachtet habe, mich immer genügend zu bewegen, ey. Also ein Buffet kennt, glaube ich, jeder von euch. Der Buffet ist echt der Endgegner, wenn man einigermaßen auf Linie bleiben will, oder? Ja, die ersten 2 Tage schaffst du es da im Restaurant noch, sich zusammenzureißen. Aber so ab 3. Tag, ich habe das an mir selber genau beobachtet, ne, da brechen so langsam die Dämme. Ja, dann gehst du mal öfter zu den einzelnen Stationen. 2-mal eine Vorspeise, ist dann auch kein Problem mehr. Und ich hatte mir vorgenommen, während der ganzen Reise nicht an die Nachspeisen zu gehen, keine Desserts. Aber ab Tag 5 war das auch vorbei. Ey, vorgestern Abend, warte, lass mal überlegen, da hatte ich den Kaiserschmarrn mit Vanillesoße. Zusätzlich habe ich noch 3 Kugeln Eis draufgepackt. Ja, plus Schokoraspeln. Ja, und Schuss Sahne, muss ja schon sein, ey. Man ist ja nur einmal jung. Und vor allem, in dem Moment habe ich das auch für eine super Idee gehalten. Tja, und jetzt bin ich eben wieder zu Hause auf die Waage gestiegen. Eieiei, das gibt's doch gar nicht. Gestern Morgen im Flieger habe ich sogar den obersten Knopf an der Jeans aufgemacht. Aber ich dachte, das lägt daran, dass die im Trockner war. War es aber gar nicht. Meine Perle hat nur noch gegeiert. Sie sagte so ganz leise, ach Schatzi, ich mag dich auch fett. Was eine Frechheit, ey.
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4: Libanon-Fest. Ungeachtet des von US-Präsident Trump verkündeten Stopps gegenseitiger Angriffe. Ministerpräsident Netanyahu teilte am Abend auf der Plattform X mit, er habe mit Trump gesprochen und ihm mitgeteilt, dass Israel Terrorziele in der libanesischen Hauptstadt Beirut angreifen werde, sollte die Hisbollah ihre Angriffe auf israelische Städte nicht einstellen. Im Streit um die geplante BAföG-Reform macht die SPD jetzt Druck. Fraktionsvize Wiebke Esther wirft dem Kanzleramt vor, junge Menschen unnötig zu verunsichern. Hintergrund sind neue Zweifel aus der Union und aus der Bundesregierung, ob die geplanten Verbesserungen beim BAföG wie angekündigt umgesetzt werden können.
5: Die Reform ist längst vereinbart und auch finanziert, sagt SPD-Fraktionsvize Esther. Wer den Kompromiss jetzt wieder in Frage stelle, verschiebe kurz vor dem Ziel die Ziellinie. Auslöser der Debatte sind unter anderem Aussagen von Regierungssprecher Cornelius. Er hatte darauf verwiesen, dass alle Vorhaben im Koalitionsvertrag unter Finanzierungsvorbehalt stehen. Auch Forschungsministerin Bär und Unionsfraktionschef Spahn hatten zuletzt Zweifel an der Umsetzung der BAföG-Reform geäußert. Zoe Tassovali, Nachrichtenredaktion.
4: Für den Terroranschlag auf feiernde Menschen in Bielefeld ist der Attentäter zu lebenslanger Haft verurteilt worden. Das Düsseldorfer Oberlandesgericht sprach den 36-jährigen Syrer wegen vierfachen versuchten Mordes schuldig, stellte die besondere Schwere seiner Schuld fest und ordnete Sicherheitsverwahrung an.
6: Das Gericht verhängte damit die Höchststrafe und folgte dem Antrag der Bundesanwaltschaft. Die hält den Syrer wegen seiner radikal-islamischen Gesinnung weiter für gefährlich. Er hatte vor gut einem Jahr vor einer Bar in Bielefeld feiernde Menschen mit einem Messer angegriffen. Vier wurden lebensgefährlich verletzt. Der Täter soll bereits in Syrien jahrelang für die Terrormiliz IS tätig gewesen sein. 2023 kam er dann nach Deutschland. Hier sollen sich laut einem Gutachten seine psychischen Probleme noch verstärkt haben. Thomas Brock, Redaktion.
4: Der Tankrabatt und gesunkene Rohölpreise haben die Autofahrer im Mai beim Spritkauf entlastet, wie eine Bilanz des ADAC für den Monat Mai ergab. Demnach kostete ein Liter Super E10 im Schnitt rund 13 Cent weniger. Diesel war sogar etwa 27 Cent günstiger.
7: Das Wetter.
8: Die Nacht ist bewölkt und es kann am frühen Morgen auch mal regnen. Die Tiefstwerte liegen bei 16 bis 10 Grad. Am Tag wird es dann ziemlich ungemütlich mit viel Regen, Starkregen und Gewitter sind drin. Bei 22 bis 25 Grad.
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9: Zurzeit liegen uns keine Meldungen vor. Wir wünschen allen unterwegs gute Fahrt.
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8: So, herzlich willkommen an diesem sehr frühen Dienstag. Ich wünsche euch eine ganz schöne Nacht mit uns. Ich bin Johanna Tänzer, wir sind bei euch. Haltet durch, wenn ihr gerade im Auto seid oder so. Alex Warren ist das mit Ordinary.
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0: Ach ja, die Digitalisierung in Deutschland ist ja so ein Ding, ne? Da willst du ein Dokument einreichen, musst du das erstmal ausdrucken, weil da ist nichts mit online abschicken. Genau für dieses Problem wurde 2011 der E-Mail-Service DE-Mail eingeführt. Da konnte man vertrauliche Dokumente sicher per Mail hin und her schicken. Das Problem ist nur, das kennt irgendwie keiner. Also es hat einfach niemand genutzt und deswegen wird das Ganze jetzt zum Ende des Jahres wieder eingestellt. Mein Kollege Stefan Rijek über DE-Mail und weitere Flops.
1: Daumen Hand hoch, wer hat hier schon mal was von DE-Mail gehört? Hier dieses super sichere Mail-System von der Bundesregierung, meine ich. Das konnte hier, ich kann das jetzt nicht so gut erklären, aber dafür haben die ja damals extra so mega authentische Werbeclips gedreht.
2: Ab morgen werde ich DE-Mailer. Da kriegt man Dokumente, die man normalerweise per Post bekommt, in DE-Mail-Online-Postfach. Und da ist dann alles schön ordentlich und man findet alles sofort.
1: Tja, gefunden wird das Ganze dann aber doch nur von den wenigsten. Aber nicht nur DE-Mail ist grandios gefloppt. Die Geschichte hat wirklich endlos viele Fälle, bei denen man sich einfach nur denkt, was haben die da im Marketing eigentlich geraucht? Zum Beispiel 1985, zu Zeiten der Cola Wars, als die Pepsi-Rebellen fast so viel Cola verkauften wie das Coca-Cola-Imperium. Da hat Coca-Cola einfach mal die Rezeptur verändert.
3: Nee.
1: Ja, und diese innovative Idee hielt dann genau 79 Tage. Dann gab's wieder die ganz normale Coca-Cola mit dem peppigen Namen Coca-Cola Classic. Oder hier Google Plus, das sollte ja eine Alternative zum damals noch gigantischen Facebook sein. Aber mal ehrlich, hat das irgendwer von euch genutzt? Ne, ich auch nicht. War dann auch der Grund, das Ganze wieder einzustampfen. Und mein persönliches Highlight ist ja der grüne Ketchup von der Marke Heinz. Ja, einfach mal Shrek auf die Pommes kotzen lassen. Geil, wurde dann aber auch nach ein paar Jahren wieder vom Markt genommen.
4: Grün heißt nein, nein, nein.
1: Tja, könnte man heute easy als Dubai-Ketchup verkaufen. Vielleicht sind das ja auch alles gar keine Flops, sondern einfach Dinge, die ihrer Zeit voraus waren.
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0: Wetter.
1: Jetzt in der Nacht sind viele Wolken unterwegs und zum frühen Morgen kann es hier und da auch mal ein bisschen regnen. Die Temperaturen, die gehen auf 16 bis 10 Grad zurück. Am Tag wird es dann sehr ungemütlich. Immer wieder kommt Regen runter, dazu sind Gewitter und stellenweise auch kräftiger Starkregen drin. Die Höchstwerte liegen bei 22 bis 25 Grad.
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2: Zurzeit liegen uns keine Meldungen vor. Wir wünschen allen unterwegs gute Fahrt.
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1: Hallo, hallo, einen wunderschönen, sehr frühen, guten Dienstagmorgen. So alles reingepackt. Ich weiß, es ist noch sehr früh. Aber der nächste Song, Leute, den müsst ihr einfach ziemlich laut hören. Also ganz laut, um ehrlich zu sein. Und ich meine, wenn ihr jetzt eh um die Uhrzeit, keine Ahnung, alleine seid oder auf der Autobahn, ist eh nichts los, hey, dann macht jetzt mal ganz laut im Auto oder wo auch immer ihr gerade seid. Weil hier ist Loreen mit Euphoria.

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0: mit The Most Beautiful Girl in the World. Einen wunderschönen frühen Dienstagmorgen euch.
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0: ist noch unklar. Nach dem Abbruch ihrer Reise in den Libanon hat Entwicklungsministerin Rehm Alabali Radovan Israel und die pro-iranische Hisbollah-Miliz zur Deeskalation aufgerufen. Sie verurteile die Angriffe der israelischen Regierung, diese dramatische Eskalation, sagte sie dem ZDF-Heute-Journal. Ebenso müsse auch die Hisbollah ihre Angriffe auf den Norden Israels einstellen.
1: Und deshalb setze ich natürlich auch weiterhin darauf, dass es eben zu Verhandlungen kommt, zu einer politischen Lösung, an die sich alle Seiten halten müssen.
0: Kurz vor dem Landeanflug auf Beirut musste ihr Flieger umdrehen aus Sicherheitsgründen. Alabali Radovan wollte sich bei ihrem Besuch gemeinsam mit dem norwegischen Amtskollegen ein Bild von den Auswirkungen des Kriegs zwischen der Hisbollah und Israel machen. Die verurteilte Rechtsextremistin Mala Svenja Liebig soll von Tschechien nach Deutschland ausgeliefert werden. Das hat das Landgericht im tschechischen Pilsen angeordnet. Die Entscheidung ist noch nicht rechtskräftig.
2: Liebig war in Deutschland wegen Volksverhetzung, übler Nachrede und Beleidigung zu 1,5 Jahren Gefängnis verurteilt worden. Fast 3 Jahre ist dieses Urteil her. Danach ließ Liebig den persönlichen Geschlechtseintrag von männlich in weiblich ändern, worin Kritiker einen Missbrauch des Selbstbestimmungsgesetzes sehen. Zum für den vergangenen Sommer festgelegten Haftantritt im Frauengefängnis Chemnitz erschien Liebig nicht, wurde deshalb zur Fahndung ausgeschrieben und schließlich in Tschechien festgenommen. Jan-Henner Reitzer, Nachrichtenredaktion.
0: Die Pünktlichkeit der Fernzüge der Deutschen Bahn hat sich im Mai auf niedrigem Niveau stabilisiert. Nach internen Unternehmensdaten erreichten 61,3% der ICE- und Intercity-Züge ihr Ziel pünktlich. Als verspätet gilt ein Zug nach Bahndefinition ab einer Verzögerung von 6 Minuten. Zugausfälle werden in der Statistik nicht berücksichtigt.
3: Das Wetter.
4: Die Nacht verläuft meist bewölkt und Richtung Morgen kann es auch schon mal nass werden. Und das Ganze bei so Tiefstwerten zwischen 16 und 10 Grad. Am Tag zeigt sich das Wetter dann von seiner nassen Seite, weil es regnet immer wieder. Dazu gibt es Gewitter und örtlich ist auch Starkregen möglich. Die Temperaturen steigen so auf 22 bis 25 Grad. Es bleibt also mild.
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6: Zurzeit liegen uns keine Meldungen vor. Wir wünschen allen unterwegs gute Fahrt.
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4: Hallo zusammen, eine schöne Nacht mit uns. Johanna Tänzer ist hier und alle, die gerade vom Frühdienst nach Hause kommen. Macht euch noch ein entspanntes Teechen und dann geht's ab in die Haia. Und alle anderen machen sich auch ihr Teechen oder den Kaffee. Und stehen jetzt aber mal ordentlich auf, ne? Jetzt geht's los in den Tag. Ja, ist noch früh, aber wir schaffen das. Das sind Handtricks mit Golden. Ich bin Johanna Tänzer. Hallo!

0: Gerade war erst der meteorologische Sommeranfang. Wie oft könnt ihr eigentlich hintereinander meteorologisch sagen? Meteorologisch, meteorologisch, meteorologisch, meteorologisch, meteorologisch. Ich könnte das immer weitermachen.
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2: Wann fängt denn jetzt der Sommer an? Ich check's nicht. Meteorologisch, kalendarisch oder gehen wir einfach danach, wann die ersten Bekloppten kurze Hose tragen? Ja, weil dann ist ab Februar Sommer. Ich meine, ich krieg das schon nicht mit dem Uhrenumstellen hin. Wie war das nochmal? Die Uhr stellst du von O bis O. Ja, außer im Schaltjahr, da fällt Ostern auf den Mittwoch. Ach Leute, es ist doch alles zu kompliziert. Wer soll denn da noch mitkommen? Schoko-Nikoläuse gibt's ab August zu kaufen. Die Fußball-WM in Katar war damals auf einmal an Weihnachten und in der Ostsee hatten wir jetzt plötzlich einen Buckelwal. Früher war das einfacher. Sobald das Freibad aufhatte, war Sommer. Fertig. Aber wo gibt's heute noch ein Freibad? Wusstet ihr, dass Alaska der nördlichste, der westlichste und der östlichste Staat der USA ist? Ja, ich weiß, ich kriege auch einen Knoten in den Synapsen. Aber stimmt. Und immer dran denken, heiß ist, wenn du beim Atmen schwitzt.
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0: Das Wetter.
1: Die Nacht ist bewölkt und es kann am frühen Morgen auch mal regnen. Die Tiefstwerte liegen bei 16 bis 10 Grad. Am Tag wird es dann ziemlich ungemütlich mit viel Regen, Starkregen und Gewitter sind drin bei 22 bis 25 Grad.
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2: Zurzeit liegen uns keine Meldungen vor. Wir wünschen allen unterwegs gute Fahrt.
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1: Hallo zusammen, guten Morgen und willkommen in diesem sehr, sehr frühen Dienstag. Ihr seid die Ersten, jo. Wir sind live dabei, ihr seid die Ersten. Und wir machen das Ganze spannend. Ich spiele euch jetzt erstmal eine richtig schöne Nummer von One Direction. Das ist Story of My Life. Johanna Tänzer ist hier. Hallo.

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0: Farben, Baby Goodbye, guten Morgen zusammen. Gleich hier die aktuelle Single von Somber, Homewrecker.
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1: Ich bin Tine Klimach. US-Präsident Trump hat die nächste Woche als Zeitraum für eine mögliche Einigung mit dem Iran auf ein Rahmenabkommen genannt, das die Öffnung der Straße von Hormuz umfasst. Das berichtete der US-Sender ABC News unter Berufung auf ein Telefoninterview mit Trump. Dieser habe ergänzt, dass er dem Abkommen noch nicht zugestimmt habe. Das EU-Parlament und die Mitgliedstaaten haben sich auf eine härtere Migrationspolitik geeinigt. Künftig soll es Rückkehrzentren in Drittstaaten geben.

0: Plätzen in ganz Deutschland. Bundesverkehrsminister Schnieder gibt das System heute Vormittag an der A2 bei Hamm offiziell frei.
1: Wo genau ist noch ein Stellplatz frei? Lkw-Fahrer sollen nicht mehr lange suchen müssen und so auch schneller runter von Autobahnen und anderen Straßen, wo sie anderen im Weg rumfahren. Gespeist wird die Stellplatzsuchhilfe mit Daten aus dem Mautsystem, nahezu in Echtzeit. Ruhezeiten sollen so besser eingehalten werden können und am Ende alle Verkehrsteilnehmer profitieren von mehr Platz auf den Straßen und einer verbesserten Sicherheit. Aus Berlin, Jan-Henna Reitze.
0: Zum Sport. Heute beginnt für die deutsche Fußballnationalmannschaft die WM-Mission. Am Nachmittag geht es von Frankfurt am Main aus in die USA. Dort trifft das deutsche Team am Samstag im letzten Testspiel auf den Gastgeber USA.
2: Rund 9 Stunden Flugzeit sind es von Frankfurt nach Chicago. Durch die Zeitverschiebung fliegt das Team am Nachmittag los und kommt auch am Nachmittag an. Die ersten Tage gilt es also, den Jetlag zu überwinden. Das Klima ist sommerlich heiß. Bundestrainer Nagelsmann will die kommenden Tage nutzen und so viel wie möglich trainieren, um den Feinschliff vorzunehmen für den WM-Start. In Chicago stößt dann auch Stürmer Kai Havertz zum Team und macht den 26-Mann-Kader perfekt. Thomas Bremser, Nachrichtenredaktion.
0: Die Fußballweltmeisterschaft in den USA, Kanada und Mexiko startet am 11. Juni.
3: Das Wetter.
4: Die Nacht ist bewölkt und es kann am frühen Morgen auch mal regnen. Die Tiefstwerte liegen bei 16 bis 10 Grad. Am Tag wird es dann ziemlich ungemütlich mit viel Regen, Starkregen und Gewitter sind drin. Bei 22 bis 25 Grad.
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5: Zurzeit liegen uns keine Meldungen vor. Wir wünschen allen unterwegs gute Fahrt.
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4: Hallo zusammen, guten Morgen. Johanna Tänzer hier für euch. Ja, ab geht's, rein geht's in diesen Dienstagmorgen. Und das mit 3 jetzt am Stück. Fantastische Sachen dabei. Eiffel 65, Blue Dabba Dee Dabba Die. Dann die neue von Chris Sarandi. Und jetzt diese Mega-Single vom Udo. Und Apache ist auch dabei. Das ist Komet.

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1: Es ist eine kurze Woche und von der haben wir den Dienstag schon ein bisschen angeknabbert. Ne? Kevin Zimmer ist da mit dem Ausblick auf diesen Tag. Was haben wir denn heute?
2: Ja, schönen guten Morgen. Heute ist Moin. Ein wichtiger Tag und ein wichtiger Termin für alle, die ab und an mal fliegen, sei es in den Sommerurlaub oder auch geschäftlich. Die EU will unsere Fluggastrechte verbessern. Einige Mitgliedsländer sind allerdings dagegen. Heute soll es im besten Fall zu einer Einigung kommen. Und wenn die kommt, soll es einheitliche Regelungen geben, was wir für Entschädigungen bei Flugverspätungen oder Flugausfällen bekommen. Vermutlich hat jeder von uns die auch schon mal erlebt. Dürfte also interessant sein, wie wir da in Zukunft aufgestellt sind.
1: Absolut. Und wir fragen uns ja immer, wie geht's uns in Deutschland? Da kriegen wir heute auch eine Antwort, ne?
2: Ja, in Berlin wird der Armutsbericht vorgestellt. In den letzten Jahren ist die Armut in Deutschland gestiegen. Die Superreichen sind immer reicher geworden, die Armen immer ärmer. Also sind wir gespannt, wie weit die Schere jetzt wieder auseinandergeht.
1: Und es wird langsam ernst in Sachen Fußball-WM, ne?
2: Genau. Heute fliegt die deutsche Fußballnationalmannschaft von Frankfurt nach Chicago. Am Samstag haben sie dann noch ein Freundschaftsspiel gegen die USA. Und am 14. Juni haben sie dann ihr erstes WM-Spiel gegen Curaçao.
1: Ich freue mich. Danke, Kevin.
2: Gerne.
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0: Das Wetter.
1: Jetzt in der Nacht sind viele Wolken unterwegs und zum frühen Morgen kann es hier und da auch mal ein bisschen regnen. Die Temperaturen, die gehen auf 16 bis 10 Grad zurück. Am Tag wird es dann sehr ungemütlich. Immer wieder kommt Regen runter, dazu sind Gewitter und stellenweise auch kräftiger Starkregen drin. Die Höchstwerte liegen bei 22 bis 25 Grad.
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2: A61 Mönchengladbach-Venlo zwischen Kaldenkirchen Süd und Nettetal West. 1 Kilometer Stau, 8 Minuten Zeitverlust. Wir wünschen allen unterwegs gute Fahrt.
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1: Hallo, guten Morgen zusammen. Johanna Tänzer ist hier. Kommt gut in diesen Dienstag. Das ist Michael Jackson, They Don't Care About Us.

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0: Lost Frequencies und Yannick Devi mit Reality. Hallo, einen schönen Dienstagmorgen zusammen. Wir sind kurz vor dem langen, frohen Leichnamswochenende und viele von euch haben vielleicht ja nochmal 4 Tage am Stück frei. Richtig gut. Und auf der anderen Seite gibt's auch das. 4 Tage zusammensitzen und ein bisschen die Zukunft gestalten.
1: Augenblick mal.
2: Ich glaube, dass gerade diese Menschen super, super gut wissen, was diese Welt gerade braucht. Und dass wir nur unsere Ohren öffnen müssen, um mit diesen Menschen in Kontakt zu kommen und daraus so viel lernen dürfen.
3: Diese Menschen, das sind Kinder, Jugendliche und junge Erwachsene. Sie sind Pfadfinderinnen und Pfadfinder bei der DPSG. Und genau da ist Maximilian Strotzig auch. Seit genau einem Jahr ist er Bundeskurat, also der geistliche Leiter auf Bundesebene.
2: Ja, das letzte Jahr war ein wirklich sehr, sehr intensives und auch spannendes und auch wunderschönes Jahr.
3: Und spannend geht es nun weiter. Von Donnerstag bis Sonntag kommen Sie aus ganz Deutschland zur Bundesversammlung der DPSG. Diesmal hier in NRW in Essen. Einer der Schwerpunkte an den 4 Tagen, die Weiterarbeit an der sogenannten Aufarbeitungsstudie.
2: Das ist ein Thema, was natürlich ganz schön herausfordernd ist, weil es auch mit vielen Emotionen zusammenhängt. Und trotzdem ist der Verband, so nehme ich ihn gerade zumindest wahr, an dieser Stelle total gewillt, nach vorne zu gehen, sich selbst in Frage zu stellen und sich auch zu verändern. Und das wollen und werden wir tun.
3: Damit der Verband auch in Zukunft weiter ein sicherer Ort für alle ist, sagt Maximilian Strotzig. Die DPSG, über 80.000 Mitglieder bundesweit, in vielen Kirchengemeinden hier in NRW zu Hause und leistet eine ganz wertvolle Arbeit.
2: Weil sie Kindern und Jugendlichen einzigartige Chancen bietet, sich selbst zu entwickeln, sich selbst zu entfalten, sich selbst kennenzulernen, sich selbst auszuprobieren und ein verantwortungsvoller Teil dieser Gesellschaft und dieser Kirche zu werden.
3: Mehr bei uns auf augenblickmalonline.de. Stefan Klinkhammer von der Katholischen Kirche für Augenblick mal.

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1: Mit Marc Weiß. Schönen guten Morgen. Die EU plant eine deutlich härtere Gangart in der Migrationspolitik. Sie will vor allem strenger gegen abgelehnte Asylbewerber vorgehen. Parlament und Mitgliedstaaten haben sich gestern Abend darauf geeinigt, dass es außerhalb der EU die viel diskutierten Abschiebezentren geben soll. Thorsten Adolfs aus dem News-Team. Was genau hat es damit auf sich?
2: Also in diesen Zentren sollen Menschen untergebracht werden, deren Asylantrag abgelehnt wurde, die aber nicht zurück in ihre Heimatländer können. Das funktioniert dann so. Die EU-Staaten schließen Abkommen mit Drittländern, in die die Menschen gebracht werden, egal ob sie vorher jemals dort waren oder nicht. Wichtig ist, dass diese Drittstaaten die Menschenrechte einhalten müssen. Das Ziel ist klar, der gesamte Rückführungsprozess soll in Zukunft deutlich schneller als bisher ablaufen. Organisationen wie die Caritas schlagen aber Alarm. Sie warnen, dass rechtliche Grauzonen entstehen könnten, in denen Menschen unter Umständen willkürlich festgehalten würden. Sie befürchten auch, dass es dort Fälle von Folter oder Verfolgung geben könnte.
1: Infos von Thorsten Adolfs, vielen Dank. Und jetzt weitere Themen in der Zusammenfassung. Russland hat die ukrainische Hauptstadt Kiew wieder massiv mit Raketen und Drohnen angegriffen. Im Zentrum der Stadt gab es in der Nacht heftige Explosionen. Viele Einwohner suchten Schutz in U-Bahn-Stationen oder Luftschutzkellern. Nach Angaben der Behörden kam mindestens ein Mensch ums Leben, 20 wurden verletzt. Mehr als jeder dritte Fernzug der Deutschen Bahn war im vergangenen Monat zu spät. Damit ist der Konzern wieder unpünktlicher als zuletzt, liegt aber immer noch im selbstgesteckten Rahmen von einer Pünktlichkeit von 60% und mehr. Als verspätet gilt ein Zug nach der Bahndefinition ab einer Verzögerung von 6 Minuten. Zugausfälle werden in der Statistik nicht berücksichtigt. Heute beginnt für die deutsche Fußballnationalmannschaft die WM-Mission. Am Nachmittag geht es von Frankfurt am Main aus in die USA, zunächst nach Chicago. Dort trifft das deutsche Team am Samstag.

0: Republikaner ab und umgekehrt. Sozialforscher sehen das Problem hier bei uns in Deutschland noch nicht ganz so dramatisch, weil es bei uns deutlich mehr Parteien gibt. Allerdings zeige sich auch hier eine Besonderheit, die das Dating schwerer machen könnte, heißt es. Junge Frauen wählten zuletzt deutlich weiter links als junge Männer. Der politische Gender Gap sei so groß wie noch nie, sagt Soziologe Ansgar Hudde, der an der Studie beteiligt war.
1: Und jetzt die Nachrichten für den Kreis Mettmann. 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
2: Mit Philipp Gerzer, guten Morgen. Nach mehreren Entgleisungen und Unfällen verschärft die Rheinbahn ihre Sicherheitsmaßnahmen. Geplant sind unter anderem zusätzliche Kontrollen an Weichen, neue Meldewege bei technischen Störungen und intensivere Schulungen für Fahrerinnen und Fahrer. Außerdem soll es Untersuchungen durch unabhängige externe Prüfer geben und eine Taskforce, die alle Unfälle seit November analysieren soll, teilt die Rheinbahn mit. Ein gestohlener Camper aus Velbert ist jetzt hunderte Kilometer entfernt wieder aufgetaucht. Der 42-jährige Besitzer hatte der Polizei per Ortungs-App den Standort des Fahrzeugs durchgegeben. Über die A2 führte die Spur bis zu einer Raststätte bei Magdeburg. Da entdeckten Polizisten den Camper auf der Ladefläche eines polnischen Sattelzugs zusammen mit einem Pickup-Truck, der zuvor in Dortmund gestohlen worden war.
3: Hier ist das Wetter bei Radio Neandertal. Wir müssen heute ab dem Vormittag immer wieder mit Regen rechnen. Es kann auch ein Gewitter dabei sein. Dazwischen ist die Sonne aber auch immer wieder dabei. Und das alles gibt es heute bei 23 bis 25 Grad hier bei uns im Kreis Mettmann. Aktuell sind es 15 Grad in Mettmanner Bahnhof Stadtwald, genauso wie am Monheimer Tor.
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4: Keine Staus, gute Fahrt.
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3: Musiker Alex Warren ist ja sehr glücklich verheiratet.
4: Sehr glücklich.
3: Und seine Frau hatte gestern Geburtstag und er hat auf Instagram eine Liebeserklärung geschrieben an sie, dass er so froh ist, dass er sie getroffen hat, weil sie immer an ihn glaubt und so. Und er schreibt hinten raus aber auch noch, und ich werde immer versuchen, den Toilettensitz auch nachts um 3 runterzumachen, damit du nie wieder reinfällst. Was immer das heißt.
4: Da möchte ich doch gar nicht wissen, was da schon passiert ist, aber sehr löblich vom Alex Warren.
3: Ja.
4: Der singt jetzt auch bei uns im besten Mix. Robin Lammershop hier.
3: Und Jenny Duet, guten Morgen.
4: Hallo.

0: Guten Morgen um 6:06. Ihr seid bei Radio Neandertal mit Robin und Jenny.
1: Mit der Jenny, die sehr picky ist. Die schon oft und gerne gesagt hat, das mag ich nicht.
0: Und als Kind ist das noch schlimmer gewesen. Meine Mutter würde jetzt sagen, du hast nicht mal Kartoffeln gegessen, wenn Petersilie drüber gestreut war.
1: Gut, das macht man heute nicht mehr mit der Petersilie.
0: Nee, aber habe ich dann auch nicht gegessen.

0: Was hast du überhaupt gegessen?
1: Nicht viel.
0: Das kommt dir heute vielleicht zugute.
1: Ja, heute esse ich doch deutlich mehr und bin mir dessen auch bewusst, anders als diese Radio-Neandertal-Hörerin aus Mettmann.
2: Nee, es gab keinen Aha-Moment, je älter ich wurde, dass ich plötzlich doch Dinge mochte. Kann ich mich nicht daran erinnern, meine Mutter würde Ihnen wahrscheinlich ganz viel sagen können, aber ich nicht.
1: Siehste, die Mütter, die wissen das.
0: Ja. Bei mir waren es ja Oliven, fand ich früher ganz schlimm. Ich dachte immer, wer isst sowas, das schmeckt nach Seife, wer kann sowas? Heute so,
1: immer mehr, ne?
0: Immer rein damit. Mhm. Hattet ihr auch was, wo ihr als Kind gesagt habt, geh weg? Und jetzt esst ihr es total gerne.
1: Erzählt uns gerne davon per WhatsApp an die 021 04 91 90 10.

0: Guten Morgen, 14 nach 6.
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0: Guten Morgen um 6.21 Uhr. Ihr seid bei Radio Neandertal.
1: Das wäre doch schön, oder? Unsere Jungs steigen als Nationalmannschaft in den Flieger und kommen als Weltmeister wieder.
0: Die Hoffnung stirbt zuletzt.
1: Oh, sie mal positiv bleiben. Gegen 2:30 geht's von Frankfurt aus heute in die USA nach Chicago. Mit besten Wünschen von den Fans.
2: Ich wünsche der deutschen Mannschaft viel Spaß, weil ich glaube, mit Spaß und der Qualität, die wir haben, können wir ein sehr erfolgreiches Turnier spielen.
0: Siehste, also alle positiv gestimmt. Es wird übrigens keine extra Maschine gechartert. Man fliegt per Linienflug.
1: Man gibt sich bescheiden.
0: Aber natürlich schon First Class.
1: Man gibt sich nicht so bescheiden.
0: Und Economy Plus, ist das gelost worden, wer wo sitzt? Oder?
1: Ich denke schon. Das erste WM-Spiel haben unsere Jungs ja erst in 12 Tagen. Aber es macht trotzdem Sinn, so früh aufzubrechen, weil der Jetlag soll aus den Knochen raus und man will sich ans Klima gewöhnen. Denn da, wo wir spielen, ist es jetzt schon teilweise sehr schwül und heiß.
0: Ja, das kann man am Samstag ja schon mal checken. Beim Testspiel gegen Gastgeber USA. Stürmer Dennis Undorf ist auf jeden Fall jetzt schon im WM-Fieber.
3: Es wird immer größer und sobald wir, glaube ich, in Amerika sind, ist es riesig und dann geht's weiter.
1: So, und im besten Fall geht's weiter bis zum Finale am 19. Juli.
0: Wie gesagt, wir sind positiv gestimmt.
1: Ja, das sind wir. Robin Lammerschott.
0: Und Jenny Dewey.

0: Guten Morgen, 6:30 haben wir's. 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
1: Zeit für die Nachrichten mit Philipp Gerzer.
2: Guten Morgen.
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2: Gut 3 Wochen nach Aufnahme der Amtsgeschäfte kommt Ungarns neuer Ministerpräsident Peter Modzsor zu seinem Antrittsbesuch nach Berlin. Bundeskanzler Friedrich Merz empfängt ihn heute mit militärischen Ehren vor dem Kanzleramt. Anschließend sind ein Gespräch und eine Pressekonferenz geplant. Hauptthemen dürften die Europapolitik und die Unterstützung der Ukraine sein. Mehr als jeder dritte Fernzug der Deutschen Bahn kam im vergangenen Monat zu spät. Damit ist der Konzern wieder unpünktlicher als zuletzt, liegt aber immer noch im selbstgesetzten Zielbereich von über 60%. Für Reisende bessert sich damit allerdings wenig. Konzernchefin Evelyn Paller zeigte sich aber sicher, schlimmer wird es nicht mehr. Nach mehreren Entgleisungen und Unfällen verschärft die Rheinbahn ihre Sicherheitsmaßnahmen. Geplant sind unter anderem zusätzliche Kontrollen an Weichen, neue Meldewege bei technischen Störungen und intensivere Schulungen für Fahrerinnen und Fahrer. Anna Tiffert mit den weiteren Infos.
4: Außerdem sollen 3 unabhängige externe Untersuchungen die Betriebs- und Sicherheitsorganisation, die technische Infrastruktur sowie menschliche Faktoren wie Ausbildung und Entscheidungsverhalten überprüfen. Und es wurde eine Taskforce eingerichtet, die alle Entgleisungs- und Unfallereignisse seit November vergangenen Jahres analysieren soll, teilt die Rheinbahn mit. Sie betont, dass Sicherheit aktuell Vorrang vor Pünktlichkeit hat. Mögliche Auswirkungen auf den Fahrbetrieb würden deshalb in Kauf genommen.
2: Was ist echt und was ist manipuliert? Darum geht es heute und morgen in Ratingen beim Rheinischen Archivtag. In Zeiten von KI und Fake News rückt dabei die Frage in den Mittelpunkt, wie wir noch an verlässliche Informationen kommen. Dabei sind Archive besonders wichtig, sagt der LVR als Veranstalter. Sie erhalten wichtige Dokumente im Original, schaffen dadurch Transparenz und erhalten so auch das Vertrauen in Politik und Behörden. In der Stadthalle sind Vorträge und Gesprächsrunden geplant. Dabei geht es auch um Podcasts, Bildungsprojekte mit Schulen und neue Online-Angebote. Das Ganze ist Teil der 750-Jahr-Feier der Stadt Ratingen. Und das waren die Nachrichten mit Philipp Gerzer.
0: Hier ist das Wetter bei Radio Neandertal. Wir müssen heute ab dem Vormittag immer wieder mit Regen rechnen. Es kann später auch ein Gewitter dabei sein. Dazwischen ist die Sonne aber auch gut dabei. Das alles heute gibt es bei 23 bis 25 Grad hier bei uns im Kreis Mettmann. Und jetzt im Moment messen wir 15 Grad in Langenfeld-Richrath und 16 in Ratingen-Breitscheid.
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1: Alles noch frei, gute Fahrt.
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0: Ulrike aus Mettmann hat uns über Facebook geschrieben, wollen wir hoffen, dass wir nicht zu starke Unwetter bekommen. Eigentlich wollte ich Fenster putzen.
1: Aber es regnet sowieso, Ulrike.
0: Das würde ich heute nicht machen.
1: Nee.
0: Setz dich lieber gemütlich
1: ja,
0: hin.
1: Ja, macht ihr schön. Macht ihr es euch auch schön. Mit uns zum Beispiel Robin Lammershop hier.
0: Und Jenny Due. Guten Morgen.
1: Hallo.
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0: 6:35 Uhr. Guten Morgen, vielleicht setzt ihr schon mal Müsli. Müsli fand ich früher ja auch immer ganz furchtbar. Zum Frühstück, man musste so viel kauen. Das ist damit zu viel Arbeit. Inzwischen geht's, aber gibt's auch Sachen bei euch, wo ihr sagt, früher fand ich's ganz gruselig, so als Kind, jetzt geht's.
1: Ja, Radio Neandertal-Hörerin Sigrid aus Erkrath hat uns über Facebook geschrieben, dicke Bohnen waren nicht mein Ding, heute liebe ich sie.
0: Dicke Bohnen fand ich früher auch ganz schlimm, die rochen so nach Dutzend alter Socken,
1: ja, und
0: durch die ganze Wohnung.
1: Also ich würde es essen, ist jetzt nicht so, dass ich sagen würde,
0: doch, würdest du.
1: Ich würde es essen, aber es steht auf gar keinen Fall ganz
0: oben. Und dann könnte ich wieder den Rest essen. So sieht's aus. Was esst ihr heute, wo ihr früher gesagt habt, mag das nicht? 021 04 91 90 10. Robin Lammershop hier.
1: Und Jenny Dewey.

0: Ja. 5:07, hier ist Radio Neandertal. Guten Morgen.
1: Schönen guten Morgen. Was brauchen wir? Bunte Klamotten, was Kühles zu trinken und gute Laune natürlich.
0: Ja, und selbstverständlich gute Musik. Und dann haben wir auch schon alles zusammen, ne? 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
1: Und Kamrat, den gibt's jetzt schon mal im besten Mix für den Kreis Mettmann hier bei Radio Neandertal und zwar mit seinem aktuellen Song und der heißt Hug Yourself.

0: für euch im Kreis Mettmann ist entspannt mit Olivia Dean im besten Mix für mich im Studio. Jenny hat wieder Wasser eingeschüttet.
1: Und dann bist du so genervt, ne?
0: Weißt du, ich finde es so schlimm. Und dann weiß ich ja ganz genau, das Glas ist voll, dann wird abgetrunken, dann wird es nochmal voll geschüttet.
1: Damit ich es schnell erledigt habe.
0: Ja, so schnell geht's gar nicht. Pitbull geht's gleich im besten Mix.
1: Noch vor den Nachrichten um 7 hier bei Radio Neandertal.
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1: Mit Marc Weiß. Schönen guten Morgen. Es geht los für die deutsche Fußballnationalmannschaft. Heute Mittag hebt der DFB-Tross in Frankfurt ab, um sich in den USA den letzten Feinschliff für die WM zu holen. Mit im Gepäck ist nach 9 Siegen in Serie wahrscheinlich auch viel Selbstvertrauen. Thorsten Adolfs aus dem News-Team. Was erwartet das Team in den Staaten?
2: Es geht erstmal direkt nach Chicago. Bundestrainer Nagelsmann will dort die Zeit nutzen, um die Mannschaft optimal auf das WM-Turnier in den USA, Kanada und Mexiko einzustellen. Das ist auch schön für die Fans vor Ort, denn am Samstag steht im Soldier Field die Generalprobe gegen das Team der Amerikaner an. Als letzter anreisen wird übrigens Kai Havertz. Der hat am Wochenende ja noch das Champions-League-Finale gespielt.
1: Absolut. Und wie stehen die Chancen, dass das Team erfolgreich ins Turnier startet?
2: Die Stimmung im Team ist richtig gut, vor allem nach dem souveränen 4:0-Sieg gegen Finnland. Die deutsche Mannschaft wird in Chicago unbedingt nochmal nachlegen, damit sie mit breiter Brust in das XXL-Turnier gehen kann. Dann könnte übrigens Manuel Neuer im Tor sein Comeback feiern. Das erste Gruppenspiel findet nächste Woche Sonntag in Houston statt. Dort heißt der Gegner Curaçao. Das Team von der Karibikinsel ist bis jetzt ziemlich holprig in der WM-Vorbereitung unterwegs. Am Wochenende gab es gegen Schottland eine 1:4-Niederlage.
1: Infos von Thorsten Adolfs, vielen Dank. Und wir haben die WM natürlich im Auge. Alle Spiele, alle Tore gibt es dann, sobald es losgeht, alles hier bei uns. Jetzt gibt es erstmal weitere Themen in der Zusammenfassung. Die EU macht den Weg für die umstrittenen Rückkehr- oder Abschiebezentren in Drittstaaten außerhalb der EU frei. Vertreter des Parlaments und der Mitgliedstaaten haben sich am Abend geeinigt. Ob die Zentren juristisch in Ordnung sind, muss allerdings noch geprüft werden. Kritiker befürchten Menschenrechtsverletzungen. Die Armutsquote in Deutschland liegt nach einem neuen Bericht des Paritätischen Wohlfahrtsverbandes auf einem neuen Höchststand von 2024 bis 2025.

0: liegt aber immer noch im selbstgesteckten Zielbereich der Bahn von mindestens 60% Pünktlichkeit. Die Bahn kämpft seit Jahren mit der Pünktlichkeit. Der Start ins laufende Jahr war dabei besonders schlecht. Begründet wurden die schlechten Zahlen mit der maroden Infrastruktur, den vielen Baustellen im Netz und dem strengen Wetter. Als verspätet gilt ein Zug nach bahneigener Definition ab einer Verzögerung von 6 Minuten. Komplette Zugausfälle werden in der Statistik allerdings gar nicht berücksichtigt.
1: Und jetzt die Nachrichten für den Kreis Mettmann. 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
2: Mit Philipp Gerzer, guten Morgen. Nach mehreren Entgleisungen und Unfällen verschärft die Rheinbahn ihre Sicherheitsmaßnahmen. Geplant sind unter anderem zusätzliche Kontrollen an Weichen, neue Meldewege bei technischen Störungen und intensivere Schulungen für Fahrerinnen und Fahrer. Außerdem soll es Untersuchungen durch unabhängige externe Prüfer geben und eine Taskforce, die alle Unfälle seit November analysieren soll, teilt die Rheinbahn mit. Ein gestohlener Camper aus Velbert ist jetzt hunderte Kilometer entfernt wieder aufgetaucht. Der 42-jährige Besitzer hatte der Polizei per Ortungs-App den Standort des Fahrzeugs durchgegeben. Über die A2 führte die Spur bis zu einer Raststätte bei Magdeburg. Da entdeckten Polizisten den Camper auf der Ladefläche eines polnischen Sattelzugs zusammen mit einem Pickup-Truck. Der war zuvor in Dortmund gestohlen worden.
3: Hier ist das Wetter bei Radio Neandertal. Da müssen wir ab dem Vormittag immer wieder mit Regen rechnen. Es kann später auch ein Gewitter dabei sein. Dazwischen ist die Sonne aber auch immer wieder dabei. Und das alles gibt's heute bei 23 bis 25 Grad hier bei uns im Kreis Mettmann. Jetzt im Moment sind 16 Grad in Hilden an der Gabelung, genauso wie in Velbert in der Altstadt in Langenberg.
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4: Alles frei, gute Fahrt.
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4: Ich habe gestern fast Freudentränen geweint. Ich habe für 1,78 für unter 1,80 habe ich getankt.
3: Und hast du voll gemacht?
4: Nee, ich dachte, vielleicht wird es nochmal günstiger.
3: Ich wusste, das macht der immer so.
4: Aber sind wir ehrlich, 1,78 ist immer noch schweineteuer.
3: Ja, natürlich, aber sind wir ehrlich, in nächster Zeit wird es nicht drunter sein.
4: Ich finde mehr, aber ich wollte es dann auch nicht voll machen und mich ärgern.
3: Immer macht er das, immer macht er das. Aber ihr könnt es anders machen. Ihr könnt einfach 50 Euro von uns zu eurer Tankfüllung dazu nehmen. Dann macht ihr einfach voll und seid erstmal zumindest für eine kurze Zeit erleichtert.
4: Wie funktioniert das? Ihr seht Fahrzeuge von der Gebäudereinigung Pospischil, macht Fotos, schickt die uns entweder per WhatsApp oder ihr könnt das Ganze auch über radioneandertal.de machen. Genau. Und ein bisschen Glück gibt es den Gutschein.
3: Pospischil-Hänger dürfen es auch sein. Ja. Wie gesagt, schickt einfach die Fotos, lest uns gerne nochmal nach auf radioneandertal.de.
4: Viel Glück, Robin Lammerschopf hier.
3: Und Jenny Duet, guten Morgen.
4: Hallo.

0: Guten Morgen, 11 nach 7. Hier ist Radio Neandertal mit Jenny und Robin.
1: Guten Morgen. Was habt ihr als Kind nicht gern gegessen und gedacht, oh, geh weg damit? Und heute als Erwachsener sagt ihr, das ist aber lecker.
0: Radio Neandertal-Hörerin Ines aus Mettmann hat uns eine WhatsApp geschickt.
1: Sie schreibt, guten Morgen, ihr Lieben. Bei mir war das Spinat, grüne Bohnen und jegliche Arten von Eintöpfen.
0: Ist auch unsexy für ein Kind, glaube ich.
1: Ja, Spinat kommt es natürlich drauf an. Der gute Rahmspinat, der geht, glaube ich, bei allen Kindern. Aber Blattspinat ist ja wieder so eine Sache.
0: Das stimmt. Und da schmecken auch Pommes nicht so zu.
1: Nee,
0: das war stimmt. Immer wichtig, dass Pommes dazu schmecken. Hattet ihr als Kind auch was, wo ihr gesagt habt, naja, ist das selber, ich esse es nicht.
1: Und heute mögt ihr es total gerne, schickt uns auch eine WhatsApp über die Radio Neandertal-App.

0: Guten Morgen, gleich 19 nach 7.
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0: 6.24 war es vor einer Stunde, jetzt ist 7.24, sehe ich gerade. Radio Nea Natalia, guten Morgen.
1: Stell dir vor, die Digitalisierung in Deutschland, die wäre so weit, dass man sogar per E-Mail auf sicherem Weg vertrauliche Dokumente mit einer Behörde hin und her schicken könnte. Nicht mehr ausdrucken, nicht mehr persönlich abholen, per Post schicken oder was weiß ich.
0: Man kann dich gar nicht mehr sagen, aber ich habe Ihnen das wirklich geschickt.
1: Tatsächlich gibt es diesen E-Mail-Weg. Seit 2011.
0: Das ist aber auch schon, das ist ja 15 Jahre schon.
1: Aha. Und dieser E-Mail-Service heißt DE-Mail.
0: Ich glaube, da habe ich tatsächlich schon mal von gehört. Ich habe ihn nie genutzt, weil ich ihn nie brauchte, aber ich habe schon mal davon gehört.
1: Ich noch nie. Also, und es geht vielen so. Der eine kennt es nicht, ja. Der andere nutzt es nicht. Und deshalb wird das Ganze zum Ende des Jahres auch wieder beendet.
0: Aber dieses DE-Mail ist auch nicht der einzige Flop.
2: Daumen Hand hoch. Wer hat hier schon mal was von DE-Mail gehört? Hier dieses super sichere Mailsystem von der Bundesregierung, meine ich. Das konnte hier, ich kann das jetzt nicht so gut erklären, aber dafür haben die ja damals extra so mega authentische Werbeclips gedreht.
3: Ab morgen werde ich DE-Mailer. Da kriegt man Dokumente, die man normalerweise per Post bekommt, in DE-Mail-Online-Postfach. Und da ist dann alles schön ordentlich und man findet alles sofort.
2: Tja, gefunden wird das Ganze dann aber doch nur von den wenigsten. Aber nicht nur DE-Mail ist grandios gefloppt. Die Geschichte hat wirklich endlos viele Fälle, bei denen man sich einfach nur denkt, was haben die da im Marketing eigentlich geraucht? Zum Beispiel 1985 zu Zeiten der Cola Wars, als die Pepsi-Rebellen fast so viel Cola verkauften wie das Coca-Cola-Imperium. Da hat Coca-Cola einfach mal die Rezeptur verändert.
4: Nee. Wow.
2: Ja, und diese innovative Idee hielt dann genau 79 Tage. Dann gab's wieder die ganz normale Coca-Cola mit dem peppigen Namen Coca-Cola Classic. Oder hier Google Plus, das sollte ja eine Alternative zum damals noch gigantischen Facebook sein. Aber mal ehrlich, hat das irgendwer von euch genutzt? Ne, ich auch nicht. War dann auch der Grund, das Ganze wieder einzustampfen. Und mein persönliches Highlight ist ja der grüne Ketchup von der Marke Heinz. Ja, einfach mal Shrek auf die Pommes kotzen lassen. Geil. Wurde dann aber auch nach ein paar Jahren wieder vom Markt genommen.
5: Grün heißt nein, nein, nein.
2: Tja, könnte man heute easy als Dubai-Ketchup verkaufen. Vielleicht sind das ja auch alles gar keine Flops, sondern einfach Dinge, die ihrer Zeit voraus waren.

0: halb acht. 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
1: Hier gibt's jetzt die Nachrichten und die hat Philipp Gerzer für euch. Guten Morgen.
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3: Die Armutsquote in Deutschland liegt nach einem neuen Bericht des Paritätischen Wohlfahrtsverbands auf einem neuen Höchststand. Von 2024 zu 2025 stieg dieser Anteil demnach um 0,6 Prozentpunkte auf mehr als 16% der Bevölkerung. Wer weniger als 60% des mittleren Einkommens zur Verfügung hat, gilt als armutsgefährdet. Bei Alleinlebenden lag diese Grenze zuletzt bei netto 1.446 Euro im Monat. Heute wird die Höhe des Eintrittsgelds für den Kölner Dom bekannt gegeben. Anfang März hatte das Kölner Domkapitel die Einführung einer Besichtigungsgebühr für das zweite Halbjahr angekündigt. Mit ihrer Hilfe sollen die Pflege, der Schutz und der laufende Betrieb des Doms finanziert werden. Jetzt soll ein genauer Preis genannt werden. Nach mehreren Entgleisungen und Unfällen verschärft die Rheinbahn ihre Sicherheitsmaßnahmen. Geplant sind unter anderem zusätzliche Kontrollen an Weichen, neue Meldewege bei technischen Störungen und intensivere Schulungen für Fahrerinnen und Fahrer. Anna Tefert mit den weiteren Infos.
4: Außerdem sollen drei unabhängige externe Untersuchungen die Betriebs- und Sicherheitsorganisation, die technische Infrastruktur sowie menschliche Faktoren wie Ausbildung und Entscheidungsverhalten überprüfen. Und es wurde eine Taskforce eingerichtet, die alle Entgleisungs- und Unfallereignisse seit November vergangenen Jahres analysieren soll, teilt die Rheinbahn mit. Sie betont, dass Sicherheit aktuell Vorrang vor Pünktlichkeit hat. Mögliche Auswirkungen auf den Fahrbetrieb würden deshalb in Kauf genommen.
3: Ein gestohlener Camper aus Fellbad ist jetzt hunderte Kilometer entfernt wieder aufgetaucht. Der 42-jährige Besitzer hatte letzten Freitagabend bemerkt, dass sein Campervan verschwunden war. Er konnte der Polizei per Ortungs-App den Standort des Fahrzeugs durchgeben. Über die A2 führte die Spur bis zu einer Raststätte bei Magdeburg. Da entdeckten Polizisten den Camper auf der Ladefläche eines polnischen Sattelzugs zusammen mit einem Pickup-Truck, der zuvor in Dortmund gestohlen worden war. Der Fahrer des Lastwagens wurde festgenommen. Die Ermittlungen laufen weiter. Und das waren die Nachrichten mit Philipp Gerzer.
1: Hier ist das Wetter bei Radio Neandertal. Da müssen wir heute ab dem Vormittag immer wieder mit Regen rechnen. Es kann später auch ein Gewitter dabei sein. Dazwischen ist die Sonne aber auch immer wieder gut dabei. Und wir bekommen heute 23 Grad im Niederbergischen und bis zu 25 Grad am Rhein. Aktuell sind 16 in Mettmann am Verkehrsübungsplatz, genauso wie in Monheim am Schiffsanleger.
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0: In Ratingen-Homberg staut sich am Schöllersfeld weiter auf der Meiersberger Straße Richtung A3. Heute Morgen dauert es 10 Minuten länger, sonst läuft es noch ganz gut in unseren Städten im Kreis Mettmann. Das sind die Staus auf den Autobahnen. A1 Dortmund-Köln zwischen Burscheid und Köln-Niel, 2 Kilometer, 7 Minuten plus. A3 Oberhausen-Köln zwischen dem Kreuz Hilden und dem Kreuz Leverkusen, 3 Kilometer, 5 Minuten plus. A46 Wuppertal-Düsseldorf zwischen Wuppertal-Oberbarmen und Wuppertal-Katernberg, 2 Kilometer, dauert 4 Minuten länger, und die A52 Essen-Düsseldorf zwischen Düsseldorf-Rath und dem Mörsenbrocher Eib. 1 Kilometer, 3 Minuten plus. Wo es geht, gute Fahrt.
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1: Edeka hat doch vergangene Woche so ein Fanshirt für die WM rausgegeben.
0: Mit Herzchen.
1: Ja, alle, die für mehr als 50 Euro eingekauft haben, haben so ein Shirt bekommen. Lothar Matthäus hat ja dafür geworben. Ja. Ich dachte, jetzt hat meine jüngere Tochter so ein Shirt geschenkt bekommen von ihrem Onkel.
0: Und?
1: Hat es gestern angezogen, und ich muss sagen, es steht ihr deutlich besser als Lothar Matthäus.
0: Gut, das ist jetzt auch nicht schwierig. Mag sie es denn?
1: Ja, tatsächlich. Ich finde es auch in live besser als, ja, wie gesagt, Lothar Matthäus. Ich frage mich, wieso der dieses Foto freigegeben hat heute noch.
0: Weil
1: aber,
0: er dafür Geld gekriegt hat.
1: Ja.
0: Ja. Dann viel Spaß mit dem Trikot. Das kommt hoffentlich ganz oft zum Einsatz in diesem Jahr.
1: Mit Sicherheit.
0: Ja. Und euch einen schönen Dienstag, Robin Lammershop hier.
1: Und Jenny Duet, guten Morgen.
0: Hallo.

0: Coldplay im besten Mix für den Kreis Mettmann 20 vor 8. Hier ist Radio Neandertal und Coldplay-Sänger Chris Martin, der ist nach 16 Uhr nichts mehr.
1: Ach, das ist dieses 16-8-Prinzip bestimmt. 16 Stunden nichts essen, nur 8 Stunden am Tag was essen.
0: Habe ich nicht verstanden, wie das funktionieren soll.
1: Ja, wenn es ihm gut tut, lass ihn doch.
0: Ich verstehe es halt nur nicht.
1: 8 Stunden
0: essen. Eiscreme mag er gerne.
1: Das hat er als Kind bestimmt auch schon gerne gegessen.
0: Ich denke auch. Wir fragen uns aber heute Morgen, was esst ihr heutzutage, was ihr als Kind nicht so gern gegessen habt?
1: Bei dieser Radio Neandertal-Hörerin aus Mettmann kam es wie aus der Pistole geschossen.
2: Wirsing. Immer noch eklig auch, ja.
0: Bei dir auch, ne?
1: Mit Kartoffeln untereinander, wenn es jemand anders zubereitet, würde ich es essen. Mm. Ist jetzt nicht so, dass ich richtig so wie bei Rosenkohl.
0: Ach, Rosenkohl ist auch ganz toll.
1: Als Kind nicht und heute nicht.
0: Bleibt mehr für mich, das ist doch super. Mhm. Was esst ihr heutzutage vielleicht viel lieber als damals? Erzählt uns davon.
1: Per WhatsApp an die 021 04 91 90 10.

0: Guten Morgen, 7:47 hier ist Radio Neandertal.
1: Guten Morgen. Hast du gewusst, dass Taylor Swift ein großer Fan von Toy Story, von dem Film ist?
0: Nein, wusste ich nicht.
1: Und die ist so großer Fan und Fans haben es schon vermutet, dass sie jetzt für den neuen Toy Story Film einen Song dazu steuert. Ja, es ist übrigens Toy Story 5.
0: Vielleicht kommt ja deswegen auch am 5. raus, der Song. Also quasi am Freitag.
1: Ja, stimmt. Ach, ne? Das ist ja eine Marketing-Idee.
0: Bis dahin haben wir noch das hier von Taylor Swift, Opalite, im besten Mix für den Kreis Mettmann.

0: 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Guten Morgen um 7.52 Uhr. Gleich haben wir Jermaine Jackson für euch.
1: Und Piazzadora ist auch dabei aus den 80ern. Vor den Nachrichten um 8 bei Radio Neandertal.
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1: Mit Marc Weiß. Schönen guten Morgen. Es gibt, so wie es aussieht, eine Lösung für ein sehr nerviges Thema entlang der Autobahnen. Gleich um 9 Uhr startet an der A2 auf der Rastanlage Rhinern Süd bei Hamm offiziell ein neuer Digitalservice. Der soll Lkw-Fahrern die Suche nach einem freien Parkplatz erleichtern. Thorsten Adolfs aus dem News-Team. Wie genau hilft der Service den Fahrern?
2: Er hilft zum Beispiel, wenn die Fahrer nach vielen Stunden am Steuer dringend eine Pause machen müssen. Bis jetzt war es dann oft so, dass sie auf Verdacht Parkplätze angesteuert haben. War der Parkplatz voll, mussten sie weitersuchen. Und dadurch ging natürlich viel Zeit verloren und es wurde auch unnötig Sprit verbraucht. Oft hat die Parkplatzsuche auch dazu geführt, dass Lkw-Fahrer einfach an verbotenen Stellen geparkt haben, weil nichts mehr frei war. Und das ist natürlich für alle ein großes Sicherheitsrisiko. Genau da setzt das neue System an. Es liefert ab sofort fast in Echtzeit Daten über die Belegung von mehr als 1800 Rastanlagen in ganz Deutschland. Die Fahrer werden mit dem System gezielt zu den Parkplätzen geführt, wo noch was frei ist. Und sie haben dadurch auch einen besseren Überblick über ihre vorgeschriebenen Pausen. Das hilft dann dabei, Bußgelder und Verstöße zu vermeiden. Die erhobenen Daten stammen aus dem Mautsystem von TollCollect. Und der Dienst ist kein Experiment mehr. Er läuft schon seit dem letzten Sommer erfolgreich in einer Testphase.
1: Infos von Thorsten Adolfs aus dem News-Team. Vielen Dank. Und jetzt weitere Themen in der Zusammenfassung. Mehr als jeder dritte Fernzug der Deutschen Bahn war im vergangenen Monat zu spät. Damit ist der Konzern unpünktlicher als zuletzt, liegt aber immer noch im selbstgesteckten Rahmen von über 60% Pünktlichkeit. Als verspätet gilt ein Zug nach bahneigener Definition ab einer Verzögerung von 6 Minuten. Zugausfälle werden in der Statistik nicht gezählt. Die EU macht den Weg für die umstrittenen Rückkehr- oder auch Abschiebezentren in Drittstaaten außerhalb der EU frei. Vertreter des Parlaments und der Mitgliedstaaten haben sich am Abend geeinigt. Ob die Zentren allerdings juristisch in Ordnung sind, muss noch geprüft werden. So langsam kann man wieder Fahnen hissen, Trikots tragen oder auch Autospiegel schwarz-rot-gold ummanteln. Die deutsche Fußballnationalmannschaft macht sich heute auf die WM-Reise. Am Mittag fliegt das Team von Frankfurt nach Chicago. Dort trifft die DFB-Elf am Samstagabend im letzten Testspiel vor der WM auf Gastgeber USA. Gewinnt das Team auch dieses Spiel, hätte man 9 Siege hintereinander eingefahren. Das sollte dann für das Turnier nochmal besonders motivieren. Das erste Gruppenspiel der deutschen Fußballnationalmannschaft ist am 14. Juni in Houston.

0: durch unabhängige externe Prüfer geben und eine Taskforce, die alle Unfälle seit November analysieren soll, teilt die Rheinbahn mit. Ein gestohlener Campervan aus Fellbad ist jetzt hunderte Kilometer entfernt wieder aufgetaucht. Der 42-jährige Besitzer hatte der Polizei per Ortungs-App den Standort des Fahrzeugs durchgegeben. Über die A2 führte die Spur bis zu einer Raststätte bei Magdeburg. Da entdeckten Polizisten den Camper auf der Ladefläche eines polnischen Sattelzugs, zusammen mit einem Pickup-Truck, der zuvor in Dortmund gestohlen worden war.
1: Hier ist das Wetter bei Radio Neandertal. Ab dem Vormittag heute müssen wir immer wieder mit Regen rechnen. Es kann später auch mal ein Gewitter dabei sein. Zwischendurch kommt aber die Sonne auch ganz gut zu uns durch. Und das alles gibt es heute bei 23 bis 25 Grad hier bei uns im Kreis Mettmann. Im Moment sind es 16 Grad in Hahn an der alten Pumpstation und 15 Grad in Wülfrat an Schloss Abrad.
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3: Wir gucken zuerst in unsere Städte im Kreis Mettmann. Unter anderem staut sich da in Ratingen-Hornberg am Schöllersfeld weiter auf der Meiersberger Straße Richtung A3 10 Minuten plus. In Fellbad auch Stau auf der Werdener Straße. Statt einwärts, auch da kommen 10 Minuten drauf. Und in Erkrath auf der Kreuzstraße steht ihr im Stau. Weiter auf der Neanderstraße Richtung Düsseldorf 5 Minuten plus. Die Staus in unseren Städten nur hier bei Radio Neandertal. Die Staus auf den Autobahnen jetzt ab 6 Minuten Wartezeit. A1 Dortmund-Euskirchen zwischen Burscheid und dem Kreuz Köln-Nord. 2 Kilometer, 7 Minuten dauert es länger. A3 Oberhausen-Köln zwischen dem Kreuz Hilden und dem Kreuz Leverkusen. 7 Kilometer, 8 Minuten plus. A46 Wuppertal-Düsseldorf. Zwischen dem Kreuz Wuppertal-Nord und Wuppertal-Katernberg 8 Kilometer. 12 Minuten müsst ihr drauf planen. Und A57 Krefeld-Köln zwischen Köln-Worringen und Köln-Bickendorf 6 Kilometer. Auch da dauert es 12 Minuten länger. Alle Staus auf radioneandertal.de und in unserer kostenlosen App. Wo es geht, gute Fahrt.
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3: Ja, die meisten jetzt bei uns im Kreis Mettmann auf dem Weg zur Arbeit, ne? Gute Nachricht, heute ist mach früher Feierabendtag.
1: Und wenn das im Kalender steht, ne?
3: Dann könnt ihr eurem Chef sagen, guck mal, bei Radio Neandertal, die haben mich drauf aufgemacht. Ich sag, macht, ich würde das gerne einlösen.
1: Ja, steht im Kalender, machen wir so.
3: Beschwert euch jemand da nicht, bei uns, wenn es nicht klappt,
1: auch.
3: Robin Lammerschupp hier.
1: Und Jenny Duet, guten Morgen.

0: Na, lecker saure Nierchen.
1: Das ist richtig ekelhaft.
2: Das hat schon gerochen, wenn ich zu Hause reinkam und dachte, oh nein, die hat saure Nierchen gekocht.
1: Warum macht man das? 9 nach 8. Das ist so ein Ding, wo ich sage, mein Leben lang finde ich das ekelhaft.
2: Ja, als Kind genauso wie als Erwachsener. Ja. Aber es gibt ja Dinge, aus denen wächst man raus. Wie bei Oliven zum Beispiel. Ist bei uns beiden so. Als Kind furchtbar, heute lecker.
1: Lecker, lecker.
2: Wie ist es denn bei Radio Neandertaler-Hörer Jürgen aus Ratingen-Lindhof? Der hat uns eine WhatsApp geschickt.
3: Guten Morgen zusammen. Heute wie früher, ich mag keine Linsensuppe oder Krautensuppe oder sowas. Dafür esse ich Rosenkohl oder Blumenkohl oder sowas. Alles esse ich, aber die Suppen, wie gesagt, sind nicht mein Fall.
1: Du isst nichts davon, ne?
2: Doch, Linsensuppe esse ich.
1: Ach so?
2: Ja, Graupe nicht so, aber Linsensuppe esse ich.
1: Dann kann man da so ein bisschen Rosenkohl reintun.
2: Nein, warum sollte man Rosenkohl in den Linsensuppe tun?
1: Rosenkohl schmeckt überall, sogar mit Nutella auf Brot bestimmt.
2: Du bist...
1: So, was habt ihr denn früher nicht gegessen und was esst ihr heute doch?
2: Erzählt sehr gerne davon per WhatsApp auch an die 021 04 91 90 10.

0: 16 nach 8. Guten Morgen.
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0: 8:22, guten Morgen, hier ist Radio Neandertal.
1: Ach, das wäre schön, wenn unsere Jungs heute als Nationalmannschaft in den Flieger steigen und dann als Weltmeister zurückkommen.
0: Ja, das ist ja, glaube ich, auch ganz geheim der Plan.
1: Ach so.
0: Ja, ja.
1: Ach so. Auf jeden Fall geht es um 2:30, das können wir auf jeden Fall sagen, ja. Geht es von Frankfurt aus los in die USA nach Chicago. Mit besten Wünschen von den Fans aus dem Kreis Mettmann.
2: Ja, wir wünschen auf jeden Fall gutes Gelingen bei der WM, gutes Abschneiden, hoffentlich Finale und dann auch den Pokal in die Luft stemmen und so wenig Verletzungen wie möglich.
0: Das wäre gut.
1: Mhm.
0: Es wird keine extra Maschine gechartert,
1: nein.
0: Ne? Nein, nein, man fliegt per Linie.
1: Mhm.
0: Aber natürlich schon First Class. Und
1: natürlich.
0: Economy Plus, also was bei First Class nicht reingepasst hat, dann Economy Plus. Was ist besser, was ist schlechter?
1: Ich schätze, First Class ist das Bessere.
0: Ich kenne Economy Plus, wenn Plus dahinter ist, ist aber auch
1: ich nehme mal an, die steigen nicht mit Knieschmerzen aus.
0: Ich denke auch.
1: Wäre ja auch ganz gut, ne? Weil das erste WM-Spiel, das haben die zwar erst in 12 Tagen, aber die sollen ja trotzdem fit sein. Und es macht ja auch Sinn, so früh da zu sein. Der Jetlag, der soll aus den Knochen raus. Man will sich ans Klima gewöhnen, denn da, wo wir spielen müssen, ist jetzt teilweise schon sehr schwül und heiß.
0: Hm. Man kann schon mal gucken, wie gut das mit den Anpassungen da klappt. Am Samstag beim Testspiel gegen Gastgeber USA. Stürmer Dennis Undav ist auf jeden Fall schon jetzt im WM-Fieber.
3: Es wird immer größer und sobald wir, glaube ich, in Amerika sind, ist es riesig und dann geht's weiter.
1: Ja, im besten Fall bis zum Finale am 19. Juli.
0: Sollen wir schon mal Daumen drücken oder wir warten noch? Die müssen wir noch oft
1: Woche
0: genug drücken.
1: Donnerstag.
0: Ich denke auch.
1: Sonntag. Also wenn die
0: später
1: das erste Mal spielen.
0: Später. Robin Lammerschopp hier.

0: Guten Morgen. 8:30 haben wir es. Ihr seid bei Radio Neandertal.
1: Philipp Gerzer ist da mit den Nachrichten.
2: Guten Morgen.
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2: Inmitten der sich zuspitzenden Lage zwischen Israel und der pro-iranischen Hisbollah im Libanon kommen israelische und libanesische Regierungsvertreter heute und morgen zu weiteren direkten politischen Gesprächen zusammen. Es ist die vierte Gesprächsrunde zwischen Israel und dem Libanon. Sie sollen früheren Angaben zufolge wie die vorigen Gespräche auch in der US-Hauptstadt Washington stattfinden. Mehr als jeder dritte Fernzug der Deutschen Bahn kam im vergangenen Monat zu spät. Damit ist der Konzern wieder unpünktlicher als zuletzt, liegt aber immer noch im selbstgesetzten Zielbereich von über 60%. Für Reisende bessert sich damit allerdings wenig. Bahnchefin Evelyn Paller zeigte sich aber sicher, schlimmer wird es nicht mehr. Die Stadt Ratingen hat eine Online-Befragung zum Silbersee gestartet. Dabei geht es auch um die Umgebung des Sees im Erholungspark Volkerdai. Ziel der Umfrage ist es, besser zu verstehen, wie der unter Schutz stehende Silbersee von den Ratingern wahrgenommen und genutzt wird. Die Ergebnisse fließen in die weiteren Planungen für den Bereich ein. Der Silbersee und der Grüne See sind wichtige Teile der Ratinger Natur. Sie bieten Lebensräume für Tiere und Pflanzen und steigern die Lebensqualität in der Stadt, heißt es aus dem Rathaus. Für den Silbersee wird aktuell ein Schutzkonzept erarbeitet. Wer einen Job- oder Ausbildungsplatz sucht, hat morgen in Mettmann die Gelegenheit, direkt mit Arbeitgebern ins Gespräch zu kommen. Bei der Messe Let's Talk About Future and Work stellen sich bis zu 35 Unternehmen aus der Region vor, sagt Claudia John von der Agentur für Arbeit für den Kreis Mettmann.
4: Manchmal entscheidet ein Gespräch auch über den nächsten Schritt im Berufsleben und genau dafür ist unsere Messe da. Wir möchten Menschen und Unternehmen direkt zusammenbringen und dadurch einfach neue Perspektiven eröffnen.
2: Die Veranstaltung läuft von 9.30 Uhr bis 14.30 Uhr in der Agentur für Arbeit und im Jobcenter in Mettmann. Eine Anmeldung ist nicht nötig. Interessierte können einfach vorbeikommen. Und das waren die Nachrichten mit Philipp Gerzer.
0: Wie ist das Wetter bei Radio Neandertal? Da müssen wir ab dem Vormittag heute immer wieder mit Regen rechnen hier bei uns im Kreis Mettmann. Es kann später auch ein Gewitter dabei sein. Dazwischen ist die Sonne aber auch gut am Start. Und das alles gibt es heute bei 23 bis 25 Grad. Und jetzt im Moment messen wir 16 Grad in Mettmann am Jubi. 17 sind es in Langenfeld an der Wasserburg Hausgrafen.
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1: Alles ab 7 Minuten jetzt auf den Autobahnen. A1 Dortmund-Euskirchen zwischen Burscheid und dem Kreuz Köln-Nord. 6 Kilometer, 14 Minuten kommen drauf. A46 Wuppertal-Düsseldorf zwischen dem Kreuz Wuppertal-Nord und Wuppertal-Katernberg. 7 Kilometer, 10 Minuten plus. A52 Essen-Düsseldorf zwischen Düsseldorf-Rath und dem Mörsenbrucher Eib. 1 Kilometer, 7 Minuten drauf. Und A57 Köln-Krefeld zwischen dem Kreuz Karst und Krefeld ob um 5 Kilometer 14 Minuten plus. Die Gegenrichtung Krefeld-Köln zwischen Holzbüttgen und Neuss-Reuschenberg 4 Kilometer plus 7 Minuten und weiter zwischen Dormagen und Köln-Bickendorf 10 Kilometer 13 Minuten plus. Alle Staus auf radioneandertal.de und in unserer kostenlosen App. Kommt gut an.
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1: Die Jungs von Blue sind gerade auf Reunion-Tour.
0: Ja, seit 25 Jahren sind die im Geschäft.
1: Das ist richtig. Und das muss früher ganz anders zugegangen sein. Denn jetzt sagt einer der Jungs, wir machen es nicht mehr wie früher. Es gibt nicht nur Chips und Süßigkeiten und vor allem viel Alkohol. All das lassen wir hinter uns.
0: Und sind jetzt gesund unterwegs.
1: Ja, anscheinend. Ja gut, wenn du nicht jünger wirst, musst du ja auch gucken, wo du bleibst. Ne? So ein Abend dauert dann auch lange. Blue jetzt im besten Mix bei uns. Robin Lammershoff.
0: Und Jenny Duet, guten Morgen.

0: Hier ist Radio Neandertal, 19:09. Guten Morgen.
1: Wir fragen uns heute Morgen, was hat man als Kind wirklich verschmäht und gesagt, bah, das will ich nicht essen. Und heute als Erwachsener sagt man,
0: das
1: lecker.
0: Verschmäht nicht ganz. Bah. Diese Radio Neandertal Hörerin aus Mettmann zum Beispiel.
2: Brokkoli, das mochte ich früher nicht. Mittlerweile mag ich's.
1: Siehste, es gibt viel. Wir kriegen viele Nachrichten.
0: Ja, schickt uns doch auch eine. 021 04 91 90 10.

0: Wir fühlen uns hier sehr wohl in Mettmann tatsächlich, sind hier extra vor ein paar Jahren hingezogen und wir leben hier gerne, verbringen unsere Zeit auch gerne draußen hier in Mettmann.
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1: Guten Morgen um 8.48 Uhr. Ihr seid bei Radio Neandertal.
2: 8.48 Uhr, da steht wahrscheinlich die zweite Tasse Kaffee vor euch.
1: Im besten Fall, ne? Dann habt ihr nämlich noch eine offen für heute Nachmittag. Es gibt einen neuen Kaffee-Report.
2: Ja, da steht drin, dass wir hier bei uns im Kreis Mettmann und auch dem Rest von Deutschland jeder gut 160 Liter Kaffee im Jahr trinken. Das klingt super viel, aber es sind 3 Tassen am Tag.
1: Im Schnitt soll ja Menschen geben, die gar keinen Kaffee trinken. Und Männer trinken übrigens mehr als Frauen. Und
2: was? Nicht in diesem Studio.
1: Das ist richtig, da trinke ich eine Tasse mehr als du. Was glaubst du, welcher Kaffee ganz vorne liegt? Also jetzt in Sachen Filterkaffee, Kaffeecrema und sowas.
2: Filterkaffee.
1: Du hast recht. Ich hätte gedacht, dass der Vollautomat weiter vorne ist inzwischen. Die sind gleich auf in der Anschaffung zu Hause, nur in der Anschaffung der Geräte.
2: Okay.
1: Filterkaffee ist nach wie vor am meisten getrunken. Ja. Dann kommt Kaffeecrema, der wäre ja dann aus dem Vollautomat. Ja, ja. Und dann Cappuccino und Latte Macchiato.
2: Also der Shishi-Kaffee hinterher.
1: Ja, das ist richtig. Aber was wirklich, wirklich wichtig ist, und das haben 75% der Befragten gesagt, dass sie den Kaffee am liebsten aus ihrer Lieblingstasse trinken. Das ist auch eine wichtige Rolle
2: spielt. Aber dann schmeckt der natürlich auch besser.
1: Ja, man möchte das nicht aus jeder Tasse.
2: Gar keinen Fall.

0: Vielleicht wird es ein bisschen ruhiger mit dem aktuellen von Teddy Swims.
1: Das gibt's noch vor den Nachrichten um 9 hier bei Radio Neandertal.
0: Guten Morgen.
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1: Mit Marc Weiß. Schönen guten Morgen. Die Fahnen können kommen. Man darf so langsam auch mal das Trikot rauslegen oder die Autospiegel schwarz-rot-gold überziehen. Die deutsche Fußballnationalmannschaft fliegt am Mittag in die USA zur WM. Sie wird in Chicago ihr Quartier beziehen. Bundestrainer Nagelsmann und sein Team bereiten sich dort auf die anstehende Generalprobe vor. Die ist am Samstag gegen die USA. Thorsten Adolfs aus dem News-Team mit den weiteren Details.
2: Wer schwarz-rot-goldene Deko oder eine große WM-Party-Stimmung im Teamhotel erwartet, der wird enttäuscht. Das noble Waldorf Astoria ist eher für seine Diskretion bekannt. Fähnchen gibt es dort also keine. Dafür ist die Lage direkt am Lake Michigan absolut erstklassig. Das Team residiert mitten in der City und zum Trainingszentrum oder dem Soldier Fields, wo am Samstag gegen die USA gespielt wird, ist es nur ein Katzensprung. Angenehm ist auch das Wetter. Aktuell herrschen dort entspannte 25 Grad. Für die deutsche Mannschaft geht es in den nächsten Tagen darum, sich einzuspielen, bevor es am Montag weiter in das eigentliche WM-Quartier nach North Carolina geht.
1: Thorsten Adolfs mit Infos, vielen Dank. Und jetzt die weiteren Themen in der Zusammenfassung. Bahnchefin Palla sieht mit gemischten Gefühlen auf den Einstieg des italienischen Bahnkonzerns Italo in den deutschen Markt. Ab 2028 sollen die italienischen Züge auch bei uns fahren. Die Politik müsse hier klare Regeln aufstellen, sagte Palla. Es dürfe nicht sein, dass davon nur die Metropolen profitieren und man in der Fläche Verbindungen verliere. Italo fordert einige Sonderkonditionen, die Bahn ist dagegen. Bei einem Messerangriff in einem Hamburger Supermarkt ist am späten Abend ein Mann getötet worden. Laut Polizei geriet er kurz vor Ladenschluss in dem Markt in Altona mit einem anderen Mann in einen Streit. Er kam daraufhin mit mehreren Stichverletzungen ins Krankenhaus, wo er später starb. Die Politik hat immer mehr Einfluss auf die Partnerwahl, vor allem beim Online-Dating. Das hat eine Studie in den USA herausgefunden. Die meisten Menschen geben in ihren Profilen ihre politische Einstellung an und suchen dann gezielt auch nach einem Partner mit der gleichen Einstellung. Laut Studie lehnen in den USA viele Wähler der Demokraten Anhänger der Republikaner ab und umgekehrt. Immerhin zeigen sich die Demokraten dabei etwas offener und akzeptieren auch unpolitische Partner. Bei den Republikanern sei das anders, sagen die Studienmacher. Wer Republikaner wähle, wünsche sich auch Republikaner-Anhänger als Partner. Sozialforscher sehen das Problem bei uns in Deutschland noch nicht so dramatisch, weil es mehr Parteien gibt. Allerdings zeige sich auch bei uns eine Besonderheit, die das Dating erschweren könnte, heißt es. Junge Frauen wählten zuletzt deutlich weiter links als junge Männer. Der politische Gender Gap sei so groß wie noch nie, sagt Soziologe Ansgar Hudde, der an der Studie beteiligt war.
0: Und jetzt die Nachrichten für den Kreis Mettmann. Vom Niederbergischen bis zum Rhein.
3: Mit Philipp Gerzer, guten Morgen. Nach mehreren Entgleisungen und Unfällen verschärft die Rheinbahn jetzt ihre Sicherheitsmaßnahmen. Geplant sind unter anderem zusätzliche Kontrollen an Weichen, neue Meldewege bei technischen Störungen und intensivere Schulungen für die Fahrer. Außerdem soll es Untersuchungen durch unabhängige externe Prüfer geben und eine Taskforce, die alle Unfälle seit November

0: auch ein Gewitter dabei sein. Zwischendurch ist die Sonne aber auch gut dabei. Und das alles gibt's heute bei 23 bis 25 Grad. Jetzt messen wir 17 Grad in Velbert am Schloss- und Beschlägemuseum, 18 Grad in Monheim-Baumberg.
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2: Staut sich in Velbert-Tönnesheide auf der Kuhlendaler Straße Richtung Wülfrather Straße. 5 Minuten plus, sonst läuft's gut in unseren Städten im Kreis Mettmann. Das sind noch die restlichen Staus auf den Autobahnen. A1 Dortmund-Euskirchen zwischen Burscheid und dem Kreuz Köln-Nord. 6 Kilometer, eine Viertelstunde plus. A3 Köln-Oberhausen zwischen dem Kreuz Hilden und Mettmann 3 Kilometer plus 6 Minuten. A46 Wuppertal-Düsseldorf zwischen Wuppertal-Oberbarmen und Wuppertal-Katernberg 7 Kilometer, 11 Minuten kommen drauf. Weiter zwischen Hahn-Ost und Hilden 3 Kilometer plus 4 Minuten. A52 Essen-Düsseldorf zwischen Düsseldorf-Rath und dem Mörsenbrucher Eib 1 Kilometer, 8 Minuten plus. Und A57 Krefeld-Köln zwischen Dormagen und Köln-Bickendorf 10 Kilometer. 12 Minuten dauert es da länger. Wo es geht, gute Fahrt.
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0: Es ist jetzt schon ein Monat her, dass die Schwester von Nico Santos geheiratet hat, auf Mallorca groß gefeiert, und sie postet immer noch Bilder und Videos. Und jetzt hat sie ein Video gepostet, das ihre Eltern zeigt, denn die sind ja auch die Eltern von Nico Santos, haben einen Song extra geschrieben für diese Hochzeit und auch aufgeführt.
2: Vielleicht hat der Nico das auch geschrieben und die Eltern sagen nur, die hätten
0: es gemacht. Das glaube ich nicht. Das ist ja eine musikalische Familie hier. Die Schwester ist auf jeden Fall schwer gerührt, heult die ganze Zeit. Das war natürlich richtig, richtig schön.
2: Hochzeit halt, ne?
0: Ja.
2: So wie es ist. Bruder Nico jetzt im besten Mix bei uns, Robin Lammerschopf.
0: Und Jenny Duet, guten Morgen.

0: Hier ist Radio Neandertal, 8:08. Guten Morgen.
1: Guten Morgen. Es gibt doch so Dinge, die hat man als Kind nicht gemocht. Da hat man da gesessen und gesagt, oh, das will ich nicht essen.
0: Und heute isst man es aber.
1: Ja, Sabrina aus Wülfrath ist auch was eingefallen. Sie hat uns eine WhatsApp geschickt.

0: Guten Morgen. Ich muss sagen, ich habe früher Spargel gehasst. Und seit ich aber dann mal ein richtig leckeres Spargelgericht hatte, von meinem Onkel zubereitet, liebe ich es. Und weil ich eine Zeit lang auch in Rheinland-Pfalz gelebt habe. Und das ist ja Spargel-Grundnahrungsmittel.
1: Ach so, haben die so viel Geld in Rheinland-Pfalz?
2: Vielleicht ist er da günstiger, wenn es Grundnahrungsmittel ist.
1: Ich.
2: Wenn aber die mehr haben.
1: Tipp von mir noch, ne? Wenn was nicht schmeckt, so wie früher mit Spargel, geht das ja ganz super. Einfach Sauce Hollandaise drüber, bis man nichts mehr davon merkt.
2: Dann schmeckt alles. Sogar Rosenkohl, meinst du?
1: Ja, probier das mal. Also mir schmeckt es auch ohne Hollandaise, aber genug Sauce Hollandaise.
2: Okay.
1: So, was ist denn bei euch, was ihr früher als Kind nicht gegessen habt und wo ihr jetzt sagt, da leck ich mir die Finger ab?
2: Erzählt uns gerne per WhatsApp davon über die Radio Neandertal-App.

0: Guten Morgen.
1: Viertel nach neun.
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0: Skyfall. Aus Skyfall. Mhm. Gleich Axel F. aus Beverly Hills Cop.
1: Hör mal, das ist eine Filmmusik. Verrückt, hier. Im besten Mix für den Kreis Mettmann bei Radio Neandertal.
0: 922.
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0: Halb zehn, guten Morgen, hier ist Radio Neandertal.
1: Jetzt mit den Nachrichten mit Philipp Gerzer.
2: Guten Morgen.
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2: Immer mehr Menschen in Deutschland geraten finanziell unter Druck. Laut dem neuen Armutsbericht des Paritätischen Wohlfahrtsverbands leben inzwischen 13,3 Millionen Menschen in Armut, so viele wie noch nie seit Beginn der Erhebung. Besonders oft fehlt das Geld für Strom, Heizung oder größere Anschaffungen. Wer weniger als 60% des mittleren Einkommens zur Verfügung hat, gilt als armutsgefährdet. Bei Alleinlebenden lag diese Grenze zuletzt bei netto 1.446 Euro im Monat. Die deutsche Nationalmannschaft bricht heute zur Fußball-Weltmeisterschaft auf. Der DFB-Tross hebt in Frankfurt am Main ab und soll nach rund 9 Stunden Flugzeit in Chicago eintreffen. Da wird Bundestrainer Julian Nagelsmann den Feinschliff für das Turnier in den USA, Kanada und Mexiko vornehmen. Das startet am 11. Juni. Die Stadt Ratingen hat eine Online-Befragung zum Silbersee gestartet. Dabei geht es auch um die Umgebung des Sees im Erholungspark Volkerdeih. Ziel der Umfrage ist es, besser zu verstehen, wie der unter Naturschutz stehende Silbersee von den Ratingern wahrgenommen und genutzt wird. Die Ergebnisse fließen in die weiteren Planungen für den Bereich ein. Der Silbersee und der Grüne See sind wichtige Teile der Ratinger Natur. Sie bieten Lebensräume für Tiere und Pflanzen und steigern die Lebensqualität in der Stadt, heißt es aus dem Rathaus. Für den Silbersee wird aktuell ein Schutzkonzept erarbeitet. Wer einen Job- oder Ausbildungsplatz sucht, hat morgen in Mettmann die Gelegenheit, direkt mit Arbeitgebern ins Gespräch zu kommen. Bei der Messe Let's Talk About Future and Work stellen sich bis zu 35 Unternehmen aus der Region vor, sagt Claudia John von der Agentur für Arbeit für den Kreis Mettmann.
4: Manchmal entscheidet ein Gespräch ja auch über den nächsten Schritt im Berufsleben und genau dafür ist unsere Messe da. Wir möchten Menschen und Unternehmen direkt zusammenbringen und dadurch einfach neue Perspektiven eröffnen.
2: Die Veranstaltung läuft morgen von 9.30 Uhr bis 14.30 Uhr in der Agentur für Arbeit und im Jobcenter in Mettmann. Eine Anmeldung ist nicht nötig. Interessierte können einfach vorbeikommen. Und das waren die Nachrichten mit Philipp Gerzer.
1: Hier ist das Wetter bei Radio Neandertal. Da müssen wir heute Vormittag hier bei uns im Kreis Mettmann immer wieder mit Regen rechnen. Es kann später auch noch ein Gewitter dabei sein. Zwischendurch kommt aber auch die Sonne gut zu uns durch. Das alles heute bei 23 bis 25 Grad. Und jetzt messen wir 20 Grad in Ratingen in der Auermühle. 19 Grad sind es im Ittertal.
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0: A1 Dortmund-Euskirchen zwischen Burscheid und dem Kreuz Köln-Nord. 5 Kilometer, 16 Minuten kommen drauf. A3 Köln-Oberhausen zwischen dem Kreuz Hilden und Mettmann. 6 Kilometer, 13 Minuten und top. A46 Wuppertal-Düsseldorf zwischen Wuppertal-Oberbarmen und Wuppertal-Katernberg. 5 Kilometer plus 6 Minuten. Und A52 Essen-Düsseldorf zwischen Düsseldorf-Rath und dem Mörsenbrocher Eib. 1 Kilometer, 4 Minuten plus. Dann hat Janine uns noch eine WhatsApp geschickt an die 021 04 91 90 10. Sie schreibt: Guten Morgen, ihr Lieben. In Velbert-Mitte steht auf der Mettmanner Straße Fahrt Richtung Wülfrath am Ortsausgang ein Blitzer, der in beide Fahrtrichtungen blitzt. Man darf dort 50 fahren.
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0: Ich habe echt fast immer Glück mit meinem Bauchgefühl, weil ich mich darauf verlasse.
1: Und das ist gar nichts, wo man sagt, was soll das sein? Das kennt man nicht überall.
0: Es hat vor allem mit Erfahrung zu tun.
1: Ja, und es ist wissenschaftlich erwiesen, dass dieses Bauchgefühl tatsächlich sogar eintritt, bevor man rational über etwas nachdenkt.
0: Ja, und man kann dieses Bauchgefühl auch trainieren. Wie haben wir euch aufgeschrieben? Auf radioneandertal.de. Robin Lammerschopp hier.
1: Und Jenny Duet, guten Morgen.
0: Schönen Dienstag.

0: Die Backstreet Boys gleich im besten Mix für den Kreis, merkt man hier bei Radio Neandertal 9:39 und AJ von den Backstreet Boys hasst Lachs. Den isst er nicht. Kein Lachs.
1: Wahrscheinlich als Kind auch schon nicht.
0: Ich würde auch davon ausgehen. Aber was esst ihr jetzt inzwischen vielleicht, was ihr als Kind nicht gegessen habt?
1: Radio Neandertal-Hörerin Edith aus Ratingen hat uns eine WhatsApp geschickt. Sie schreibt: Moin, ihr beiden. Bei mir war es Thunfisch und Champignons und heute esse ich dies sehr gerne. Dafür kommen bei mir überhaupt keine Bohnenspeisen auf den Tisch. Mein Kindesalbtraum bis heute.
0: Gar keine Bohnen.
1: Ne, muss ich auch nicht.
0: Natürlich muss ich
1: nicht. Ich esse die, aber ich muss sie nicht haben.
0: Wie es bei dir immer so ist, ne? Was esst ihr inzwischen, aber als Kind nicht? 021 04 91 90 10 an uns. Robin Lammerschau.
1: Und Jenny Dwee.

0: Guten Morgen um 9.46 Uhr. Ihr seid bei Radio Neandertal.
1: Es gibt ja einen Weg in Deutschland, über den man per E-Mail auf sicherem Weg vertrauliche Dokumente mit einer Behörde hin und her schicken kann. Kennt nur kaum jemand den E-Mail-Service DE-Mail.
0: Seit 2011 gibt es den. Das sind 15 Jahre.
1: Krass. Ne?
0: Und weil der so lange so unerfolgreich war, wird er zum Ende des Jahres beendet. Aber dieses DE-Mail ist ja auch nicht der einzige Flop.
2: Doch mal Hand hoch. Wer hat hier schon mal was von DE-Mail gehört? Hier dieses super sichere Mail-System von der Bundesregierung, meine ich. Das konnte hier... Ich kann das jetzt nicht so gut erklären, aber dafür haben die ja damals extra so mega authentische Werbeclips gedreht.
3: Ab morgen werde ich DE-Mailer. Da kriegt man Dokumente, die man normalerweise per Post bekommt, in DE-Mail-Online-Postfach. Und da ist dann alles schön ordentlich und man findet alles sofort.
2: Tja, gefunden wird das Ganze dann aber doch nur von den wenigsten. Aber nicht nur DE-Mail ist grandios gefloppt. Die Geschichte hat wirklich endlos viele Fälle, bei denen man sich einfach nur denkt, was haben die da im Marketing eigentlich geraucht? Zum Beispiel 1985, zu Zeiten der Cola Wars, als die Pepsi-Rebellen fast so viel Cola verkauften wie das Coca-Cola-Imperium. Da hat Coca-Cola einfach mal die Rezeptur verändert.
4: Nee. Wow.
2: Ja, und diese innovative Idee hielt dann genau 79 Tage. Dann gab's wieder die ganz normale Coca-Cola mit dem peppigen Namen Coca-Cola Classic. Oder hier Google Plus, das sollte ja eine Alternative zum damals noch gigantischen Facebook sein. Aber mal ehrlich, hat das irgendwer von euch genutzt? Ne, ich auch nicht. War dann auch der Grund, das Ganze wieder einzustampfen. Und mein persönliches Highlight ist ja der grüne Ketchup von der Marke Heinz. Ja, einfach mal Shrek auf die Pommes kotzen lassen. Geil. Wurde dann aber auch nach ein paar Jahren wieder vom Markt genommen.
5: Grün heißt nein, nein, nein.
2: Tja, könnte man heute easy als Dubai-Ketchup verkaufen. Vielleicht sind das ja auch alles gar keine Flops, sondern einfach Dinge, die ihrer Zeit voraus waren.
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0: Wir würden gleich nochmal zurückgehen.
1: In die 80er.
0: Das machen wir sehr gerne mit Starship im besten Mix für den Kreis Mettmann.
1: Gibt's noch vor den 10 Uhr Nachrichten bei Radio Neandertal.
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0: Unsere Nachrichten nach nur einem Spot. 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
3: Mit Marc Weiß. Schönen guten Morgen. Es ist ein Bericht, der aufrüttelt. Nach Angaben des Paritätischen Gesamtverbandes wächst die soziale Kluft in Deutschland immer weiter. Demnach haben immer mehr Menschen mit Armut zu kämpfen. Und das belastet den Alltag und das Miteinander zunehmend. So steht es im Bericht. Thorsten Adolfs aus dem News-Team. Inzwischen leben bei uns über 13 Millionen Menschen in Armut offiziell. Wer ist besonders stark davon betroffen?
4: Besonders hart trifft es ältere Frauen und Alleinerziehende. Das bedeutet für viele konkret im Alltag, zum Beispiel beim Einkaufen, muss jeder Cent zweimal umgedreht werden. Da stellt sich dann täglich bei Millionen Menschen die Frage, ob man sich überhaupt noch eine gute Mahlzeit leisten kann. In dem Bericht steht auch, dass viele mittlerweile aufs Heizen verzichten, um zu sparen, und ins Kino, auf Feste oder zu Konzerten zu gehen, ist oft kaum noch möglich. Besonders alarmierend, mittlerweile lebt fast jeder fünfte Mensch über 65 Jahren in Armut. Bei Alleinlebenden ist das Risiko sogar noch mal deutlich höher.
3: Gibt es regionale Unterschiede und vor allem, was fordert der Verband jetzt von der Politik, wo diese Zahlen auf dem Tisch liegen?
4: Ja, der Wohnort spielt eine große Rolle. Während in Bayern etwa jeder Achte betroffen ist, sieht es in Sachsen-Anhalt oder Bremen deutlich schlechter aus. Dort leidet zum Teil mehr als jeder vierte Mensch unter Armut. Verbandsgeschäftsführer Rock schlägt deshalb Alarm. Er fordert von der Bundesregierung, den Sparkurs beim Sozialstaat sofort zu stoppen. Statt Armut nur zu verwalten, müsse endlich eine Politik her, die Armut aktiv bekämpfe, sagt er. Die Politik müsse dafür sorgen, dass der Zusammenhalt in unserer Gesellschaft nicht noch weiter zerbreche.
3: Infos von Thorsten Adolfs aus dem News-Team. Vielen Dank. Und jetzt weitere Themen in der Zusammenfassung. Die Ölpreise sind wieder etwas gesunken. Der Preis für einen Barrel der Sorte Brent liegt aktuell bei 94,12 Dollar. Die Preise waren gestern noch gestiegen, nachdem der Iran eine Unterbrechung der Gespräche mit den USA verkündet hatte, aus Protest gegen die israelischen Angriffe im Libanon. Die Preise waren dann wieder gefallen, nachdem US-Präsident Trump behauptet hatte, dass diese Gespräche weitergingen. Heute beginnt für die deutsche Fußballnationalmannschaft die WM-Mission. Am Nachmittag geht es von Frankfurt am Main aus in die USA. Zunächst nach Chicago. Dort trifft das deutsche Team am Samstag im letzten Testspiel vor dem WM-Start auf den Gastgeber USA. Der Durchschnittsmensch in Deutschland ist 1,73 Meter groß und wiegt 78,3 Kilo. Das meldet das Statistische Bundesamt nach Auswertung des Mikrozensus. Demnach hat sich die Durchschnittskörpergröße von Erwachsenen in den vergangenen Jahren kaum verändert. Im Jahr 2021 lag sie ebenfalls bei 1,73 Meter. Das Durchschnittsgewicht ist allerdings leicht gestiegen. 2021 wog der Durchschnittsmensch hierzulande noch 77,7 Kilo. Heute sind es 78,3. Mehr als die Hälfte der Erwachsenen gilt inzwischen als übergewichtig. Die Zahlen gibt es natürlich auch nach Männern und Frauen getrennt. Und hier sind sie. Der Durchschnittsmann ist 1,79 Meter groß und wiegt 86,5 Kilo. Die Durchschnittsfrau ist 1,66 Meter groß und wiegt 69,7 Kilo. So sagt es zumindest die Statistik. Und das waren die Nachrichten mit Marc Weiß.
5: Das Wetter. Der Deutsche Wetterdienst warnt vor Gewittern mit Starkregen und Unwettern, die heute ab dem Mittag von Westen her durch NRW ziehen können. Es kann lokal heftigen Starkregen und auch Hagel geben. Bis zu 26 Grad sind heute drin. Morgen weiter wechselhaft, teils ungemütlich mit Schauern und einzelnen Gewittern bis 22 Grad.
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5: Es ist schon wahnsinnig viel los auf den Straßen, deswegen jetzt hier nur die Staus ab 26 Minuten Zeitverlust. Die A2 Dortmund-Oberhausen zwischen dem Dreieck Bottrop und dem Kreuz Oberhausen 6 Kilometer Stau. Ihr braucht 33 Minuten länger. Die A30 Bad Oeynhausen-Rheine zwischen dem Kreuz Osnabrück Süd und Hasbergen-Gaste 9 Kilometer Stau, hier kommt eine halbe Stunde obendrauf. Die A40 Dortmund-Essen zwischen Dortmund-Dorstfeld und Dortmund-Lütgendortmund.

0: Einen schönen Vormittag wünsche ich euch. Schön, dass ihr zuhört. Ich habe jetzt Musik von Mark Forster für euch mit Ein Lied. So heißt der Song und der Titel bereitet inzwischen einige Probleme, hat er mir im Interview erzählt.
1: Wenn man irgendwie sagt, hier Abspielgerät XY, spiele jetzt ein Lied von Mark Forster, dann kommt Chöre, ne? So. Das ist ein Fehler gewesen.
0: Schade.
1: Aber das Lied heißt jetzt einfach so, jetzt kommt ein Lied.
0: So, das, was Mark Forster sagt. Ich bin Laura Pottinger.

0: ob die auch viel zu früh am Flughafen sind und dann nach der Landung auch so, weiß ich, so applaudieren und sofort aufstehen.
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0: Heute startet für die deutsche Fußballnationalmannschaft die WM-Mission. Gegen 13:30 nachher geht's von Frankfurt am Main aus in die USA nach Chicago. Und da sagen wir:
2: Ich wünsche der deutschen Mannschaft viel Spaß, weil ich glaube, mit Spaß und der Qualität, die wir haben, können wir ein sehr erfolgreiches Turnier spielen.
3: Ich wünsche der deutschen Mannschaft ganz, ganz viel Erfolg. Und wir stehen voll dahinter und sind dabei und gucken uns auch jedes Spiel an.
0: Mega herzig. Und Kollege Sascha Fassbeiner ist da. Hallo.
4: Hallo.
0: Und die Mannschaft reist tatsächlich fast 0850.
4: Ja, tatsächlich. In einem ganz normalen Linienflug, auch von einem ganz normalen Terminal aus ab Frankfurt am Main. Ich habe gerade mal geguckt, es gibt sogar noch freie Plätze in diesem Flug für Economy. Ab 2.500 Euro gehen die los. Erschwinglich. Die Nationalmannschaft fliegt dann aber halt erste Klasse.
0: Natürlich.
4: Und Economy Plus.
0: Ah, echt? Mhm. Ah, krass. Voll assi, die einen reisen in der First Class, die anderen müssen zu uns zum Pöbel.
4: Ja, hoffentlich haben die ein gutes Nackenkissen.
0: Allerdings. Und Sascha, noch eine Frage zur WM. Was ist da bei den Mexikanern los?
4: Ja, also in Mexiko wollen sich jetzt 14.000 Fans ins Stadion einklagen. Ui. Wir gucken mal in die Geschichte zurück. Beim Bau des Aztekenstadions in Mexiko in den 60er Jahren, da ging so langsam das Geld irgendwie aus. Dann hatten die Verantwortlichen eine super Idee. Die haben gesagt, lass uns doch die Plätze an Privatpersonen verkaufen und die haben dann 99 Jahre lang ein Recht auf diesen Platz und zwar kostenlos.
0: Scheint auch funktioniert zu haben.
4: Genau, das Stadion wurde zu Ende gebaut, nur eben die 99 Jahre sind noch nicht so ganz vorbei.
0: Aha.
4: Und ja, da haben wir den Knackpunkt und die Leute haben halt nach wie vor ein Anrecht auf die Tickets, aber die FIFA will die Tickets natürlich selbst verkaufen.
0: Natürlich will sie das.
4: Richtig. Die wollte dann diesen Fans Lebensmittelpakete für die Spieltage andrehen.
0: Ja, so eine Tüte Chips.
4: Genau. Und das zum Preis von umgerechnet 6.000 bis 13.000 Euro.
0: Ah, okay, immerhin. Schnäppchen. Und diese Fans so, nö.
4: Richtig, genau. Die mexikanischen Gerichte haben die Vorhaben der FIFA auch einfach dann gestoppt. Die Tickets müssen also an diese Fans gehen und die kriegen die kostenlos. Übrigens, das allererste Spiel am 11. Juni ist genau in diesem Aztekenstadion mit diesen 14.000 Sitzplatzbesitzern.
0: Das ist so ein bisschen wie David gegen Goliath. Ja, ich liebe alles daran. Und auch wie die Fans einfach gesagt haben, FIFA, du kannst schon mal am Tüffel tuten. Finde ich großartig. Danke, Sascha.

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1: Mit Philipp Gerzer, guten Tag. Nach mehreren Entgleisungen und Unfällen verschärft die Rheinbahn ihre Sicherheitsmaßnahmen. Geplant sind unter anderem zusätzliche Kontrollen an Weichen, neue Meldewege bei technischen Störungen und intensivere Schulungen für die Fahrer. Außerdem soll es Untersuchungen durch unabhängige externe Prüfer geben und eine Taskforce, die alle Unfälle seit November analysieren soll, teilt die Rheinbahn mit. Was ist echt und was ist manipuliert? Darum geht es heute und morgen in Ratingen beim Rheinischen Archivtag. In Zeiten von KI und Fake News rückt dabei die Frage in den Mittelpunkt, wie wir noch an verlässliche Informationen kommen. Dabei sind Archive besonders wichtig, sagt der LVR als Veranstalter. Sie erhalten wichtige Dokumente im Original, schaffen dadurch Transparenz und erhalten so auch das Vertrauen in Politik und Behörden. In der Stadthalle sind Vorträge und Gesprächsrunden geplant. Dabei geht es auch um Podcasts, Bildungsprojekte mit Schulen und neue Online-Angebote. Das Ganze ist Teil der 750-Jahr-Feier der Stadt Ratingen. Und wir bleiben in Ratingen. Die Stadt hat jetzt eine Online-Befragung zum Silbersee gestartet. Dabei geht es auch um die Umgebung des Sees im Erholungspark Volkerdai. Ziel der Umfrage ist es, besser zu verstehen, wie der unter Schutz stehende Silbersee von den Ratingern wahrgenommen und genutzt wird. Die Ergebnisse fließen in die weiteren Planungen für den Bereich ein. Der Silbersee und der Grüne See sind wichtige Teile der Ratinger Natur. Sie bieten Lebensräume für Tiere und Pflanzen und steigern die Lebensqualität in der Stadt, heißt es aus dem Rathaus. Für den Silbersee wird aktuell ein Schutzkonzept erarbeitet. Und das waren die Nachrichten mit Philipp Gerzer. Hier ist das Wetter bei Radio Neandertal. Heute ist es sehr wechselhaft. Wir müssen mit Wolken, Regen und am Nachmittag auch mit leichten Gewittern rechnen. Ab und zu kann aber auch mal die Sonne durchblitzen. Dazu kriegen wir maximal 25 Grad. Morgen am Mittwoch wird es ähnlich wechselhaft, wieder mit Wolken, Regen und ein bisschen Sonne. Dann kriegen wir noch höchstens 21 Grad.
2: Wie trinkt ihr denn euren Kaffee? Und alle so am liebsten direkt aus der Kanne auf Ex? Es gibt tatsächlich eine repräsentative Umfrage zum Thema Kaffee, wie es so alle meine Umfrage gibt. Und 3/4 der Leute sagen, es ist ihnen super wichtig, Kaffee aus ihrer Lieblingstasse zu trinken. Jeder 5. sagt sogar, der Kaffee schmeckt sonst nicht. Der schmeckt nur aus meiner Lieblingstasse. Also ich muss ja sagen, bei uns in der Redaktion lohnt eine Lieblingstasse überhaupt nicht, weil, ich sag's jetzt mal unter uns, ne? Die klauen hier. Und dann siehst du plötzlich so einen Kollegen, wie er an deiner Lieblingstasse lutscht. Das sind schlimme Zustände hier, sag ich euch. Laura Potting hier. Ich wünsche euch einen bezaubernden

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0: Digitalisierung und Deutschland, das geht zusammen wie WLAN und WLAN-Kabel oder Volleyball und Schläger. Gerade bei behördlichen Sachen, ne, ist das immer noch ein Problem bei uns. Willst du, weiß ich nicht, ein Dokument einreichen, dann musst du das erstmal ausdrucken. Da ist nichts mit online abschicken, zumindest oft nicht. Und genau für diese Probleme wurde eigentlich 2011 der E-Mail-Service DE-Mail eingeführt. Da konnte man vertrauliche Dokumente sicher per Mail hin und her schicken. Das Problem hat irgendwie keiner genutzt, weshalb das Ganze jetzt auch zum Ende des Jahres wieder eingestellt wird. Stefan Rehlk über die DE-Mail und andere Flops.
1: Doch mal Hand hoch. Wer hat hier schon mal was von DE-Mail gehört? Hier dieses super sichere Mail-System von der Bundesregierung, meine ich. Das konnte hier... Ich kann das jetzt nicht so gut erklären, aber dafür haben die ja damals extra so mega authentische Werbeclips gedreht.
2: Ab morgen werde ich DE-Mailer. Da kriegt man Dokumente, die man normalerweise per Post bekommt, in DE-Mail-Online-Postfach. Und da ist dann alles schön ordentlich und man findet alles sofort.
1: Tja, gefunden wird das Ganze dann aber doch nur von den wenigsten. Aber nicht nur DE-Mail ist grandios gefloppt. Die Geschichte hat wirklich endlos viele Fälle, bei denen man sich einfach nur denkt, was haben die da im Marketing eigentlich geraucht? Zum Beispiel 1985, zu Zeiten der Cola Wars, als die Pepsi-Rebellen fast so viel Cola verkauften wie das Coca-Cola-Imperium. Da hat Coca-Cola einfach mal die Rezeptur verändert.
3: Nee. Bah.
1: Ja, und diese innovative Idee hielt dann genau 79 Tage. Dann gab's wieder die ganz normale Coca-Cola mit dem peppigen Namen Coca-Cola Classic. Oder hier Google Plus, das sollte ja eine Alternative zum damals noch gigantischen Facebook sein. Aber mal ehrlich, hat das irgendwer von euch genutzt? Ne, ich auch nicht. War dann auch der Grund, das Ganze wieder einzustampfen. Und mein persönliches Highlight ist ja der grüne Ketchup von der Marke Heinz. Ja, einfach mal Shrek auf die Pommes kotzen lassen. Geil. Wurde dann aber auch nach ein paar Jahren wieder vom Markt genommen.
4: Grün heißt nein, nein, nein.
1: Tja, könnte man heute easy als Dubai-Ketchup verkaufen. Vielleicht sind das ja auch alles gar keine Flops, sondern einfach Dinge, die ihrer Zeit voraus waren.
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1: Mit Marc Weiß, schönen guten Tag. Für Lkw-Fahrer soll die nervige Suche nach einem freien Parkplatz ab sofort deutlich leichter werden. Verkehrsminister Schnieder hat vorhin an der A2 bei Hamm einen neuen Digitaldienst gestartet. Der soll fast in Echtzeit zeigen, wo noch Plätze frei sind. Am Ende sollen davon alle profitieren, auch die Autofahrer. Einzelheiten von Thorsten Adolfs.
2: Das System nutzt Daten aus der Mauterfassung und macht diese Daten in Apps verfügbar. Laut Verkehrsminister Schnieder können Lkw-Fahrer über die App dann checken, wie voll Rastanlagen sind und überfüllte Plätze einfach umfahren. Dadurch wird es auch für Autofahrer sicherer, weil weniger Lkw riskant auf Seitenstreifen oder in Ausfahrten parken. Der Dienst ist ab sofort für alle 1850 Autobahnrastanlagen kostenlos verfügbar. Und es geht noch weiter. Laut Verkehrsministerium sollen in einem zweiten Schritt auch Rastanlagen an Bundesstraßen und private Autohöfe hinzugefügt werden. Der Deutsche Verkehrssicherheitsrat findet das System grundsätzlich gut. Er wünscht sich aber langfristig, dass es auch möglich wird, Parkplätze vorab zu reservieren. Und der Verkehrssicherheitsrat sagt, das Grundproblem bleibe trotz der digitalen Hilfe bestehen. Demnach fehlen bundesweit immer noch zehntausende Stellplätze und die brauchen die Fahrer, um ihre Ruhezeiten einhalten zu können. Hinter dem neuen Stellplatzinformationsdienst steht ein großes Team aus dem Verkehrsministerium, von Toll Collect, der Autobahn GmbH und weiteren Partnern.
1: Infos von Thorsten Adolfs, vielen Dank. Jetzt weitere Themen in der Zusammenfassung. Die Menschen in Deutschland werden nicht größer, aber schwerer. Das Statistische Bundesamt hat aktuelle Zahlen geliefert. Demnach ist der Durchschnittsmensch in Deutschland wie schon seit Jahren 1,73 Meter groß und er wiegt jetzt 78,3 Kilo. Das ist über ein halbes Kilo mehr als vor 5 Jahren. Inzwischen gelten über 53% der Erwachsenen hierzulande als übergewichtig. Die Armutsquote in Deutschland liegt nach einem neuen Bericht des Paritätischen Wohlfahrtsverbandes auf einem Höchststand. Von 2024 bis 2025 stieg die Quote auf 16,1%. Damit lebten 13,3 Millionen Menschen hier bei uns in Armut, meldet der Verband. Das sei ein trauriger Rekord. Eine Meldung, die Gen Z nicht gerne hören wird. Junge Menschen äußern am deutlichsten, dass ihnen nachhaltiges, also umweltschonendes Reisen besonders wichtig sei. Das zeigt eine Studie von Booking.com. Aber wirklich darauf achten, tun eher die Älteren ab 60. Nach der Studie wollen über 70% aus der Generation Z und der Millennials nachhaltig reisen. Bei den Babyboomern sagen das zum Beispiel nur 40%. Wenn es aber um konkrete Taten geht, dann dreht sich dieses Bild. 51% der Babyboomer recyceln zum Beispiel auf Reisen, während es bei Millennials und Gen Z nur rund 30% sind. Fast 60% der Babyboomer konsumieren im Urlaub regionale Produkte, bei den Jüngeren tun das ebenfalls nur 30%. Die Studienmacher sind trotzdem zufrieden. Immerhin zeige sich, dass Nachhaltigkeit auf Reisen überhaupt ein Thema sei, sagte ein Sprecher, auch wenn die jüngere Generation hier noch etwas hinterherhinke. Und das waren die Nachrichten mit Marc Weiß.
3: Das Wetter. Ihr müsst euch heute darauf einstellen, dass es regnen kann und dann auch im Tagesverlauf richtig ungemütlich werden kann. Der Deutsche Wetterdienst warnt vor Gewittern mit Schauern, Starkregen und Hagel. Es ist weiter warm heute, dazu bis 26 Grad. Morgen bis 22 Grad, dazu weiter Schauer und Gewitter möglich.
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3: Die A4 Aachen-Köln ist zwischen Eschweiler Ost und Weißweiler aktuell gesperrt nach einem Unfall. Hier bitte vorsichtig fahren und an die Rettungsgasse denken. Im Moment 3 Kilometer Stau, ihr braucht hier eine Dreiviertelstunde mehr. Jetzt die längeren Staus mit längeren Wartezeiten, die restlichen. Die A2 Dortmund-Oberhausen zwischen dem Dreieck Bottrop und dem Kreuz Oberhausen 6 Kilometer Stau, 32 Minuten Zeitverlust. Die A33 Bielefeld-Brilon zwischen dem Schloss Holte Stukenbrock und Paderborn-Sennelager 5 Kilometer Stau, 13 Minuten. Die A57 Köln-Nimwegen zwischen dem Kreuz Meerbusch und Krefeld-Gartenstadt 7 Kilometer Stau, 18 Minuten. Und die A57 Nimwegen Köln zwischen dem Kreuz Mörs und Krefeld-Oppum 9 Kilometer Stau, 52 Minuten.

Forschungsteam hat jetzt rausgefunden, sind Lehrer oder Lehrerinnen gut drauf, dann lernen die Schülerinnen und Schüler auch besser. So, und jetzt weiß ich endlich, warum ich in Chemie immer so mies war. Ha! Laura Bodding hier. Schönen Dienstag. Hello.

0: So, wir gucken mal kurz auf die Uhr. Ja, ich würde sagen, Viertel vor Mittagspause. Ist das bei euch auch so, dass diese Mittagspause eigentlich jeden Tag gleich abläuft? Kaffee und dann irgendwo was essen? Ich finde, es wird Zeit, dass wir das jetzt mal ändern.
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1: Mit Philipp Gerzer, guten Tag. Nach mehreren Entgleisungen und Unfällen verschärft die Rheinbahn ihre Sicherheitsmaßnahmen. Geplant sind unter anderem zusätzliche Kontrollen an Weichen, neue Meldewege bei technischen Störungen und intensivere Schulungen für die Fahrer. Außerdem soll es Untersuchungen durch unabhängige externe Prüfer geben und eine Taskforce, die alle Unfälle seit November analysieren soll, teilt die Rheinbahn mit. Was ist echt und was ist manipuliert? Darum geht es heute und morgen in Ratingen beim Rheinischen Archivtag. In Zeiten von KI und Fake News rückt dabei die Frage in den Mittelpunkt, wie wir noch an verlässliche Informationen kommen. Dabei sind Archive besonders wichtig, sagt der LVR als Veranstalter. Sie erhalten wichtige Dokumente im Original, schaffen dadurch Transparenz und erhalten so auch das Vertrauen in Politik und Behörden. In der Stadthalle sind Vorträge und Gesprächsrunden geplant. Dabei geht es auch um Podcasts, Bildungsprojekte mit Schulen und neue Online-Angebote. Das Ganze ist Teil der 750-Jahr-Feier der Stadt Ratingen. Und wir bleiben in Ratingen. Die Stadt hat jetzt eine Online-Befragung zum Silbersee gestartet. Dabei geht es auch um die Umgebung des Sees im Erholungspark Volkerdai. Ziel der Umfrage ist es, besser zu verstehen, wie der unter Schutz stehende Silbersee von den Ratingern wahrgenommen und genutzt wird. Die Ergebnisse fließen in die weiteren Planungen für den Bereich ein. Der Silbersee und der Grüne See sind wichtige Teile der Ratinger Natur. Sie bieten Lebensräume für Tiere und Pflanzen und steigern die Lebensqualität in der Stadt, heißt es aus dem Rathaus. Für den Silbersee wird aktuell ein Schutzkonzept erarbeitet. Und das waren die Nachrichten mit Philipp Gerzer. Hier ist das Wetter bei Radio Neandertal. Heute ist es sehr wechselhaft. Wir müssen mit Wolken, Regen und am Nachmittag auch mit leichten Gewittern rechnen. Ab und zu kann aber auch mal die Sonne durchblitzen. Dazu kriegen wir maximal 25 Grad. Morgen am Mittwoch wird es ähnlich wechselhaft, wieder mit Wolken, Regen und ein bisschen Sonne. Dann kriegen wir noch höchstens 21 Grad.
2: So, Dua Lipa ist jetzt auch verheiratet. Sie und der Schauspieler Calum Turner haben sich laut britischen Medienberichten das Ja-Wort gegeben im kleinen Kreis. Aber die fette Party kommt natürlich auch noch. Angeblich soll es Ende der Woche ein dreitägiges, rauschendes Fest auf Sizilien geben. Natürlich, einen Tag Party reicht ja heutzutage nicht mehr, ne? Wer was auf sich hält, der feiert mindestens drei Tage. Und was ich mich frage, warum haben die nicht einfach ganz Sizilien gemietet? Ich bin enttäuscht. So, hier ist sie frisch unter der Haube, Dua Lipa mit Houdini. Trotzdem herzlichen Glückwunsch zur Vermählung. Ich bin Laura Potting. Hallo zusammen.

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0: wie viel können, dürfen oder sollen Kinder eigentlich so im Internet sehen? Das ist ja teilweise wirklich schwer zu kontrollieren, was die sich da alles angucken können. Und teilweise sind das wirklich heftige Sachen. Heute Abend gibt es im ZDF dazu eine Doku, Generation Porno heißt die. Ja, und unser Comedian Hannes Höfer, der ist froh darüber, muss er sagen, in einer anderen, und zwar nicht digitalen Zeit groß geworden zu sein.
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2: Top 3 der unterhaltsamen Pornotitel. Harry Potter und die Kammer des Schleckens, Stoß langsam 1 bis 3 oder ein Klassiker wie Black Cock Down. Das waren Pornotitel, Leute. Heute sind Pornos natürlich viel familiengerechter. Besonders bei Patchwork. Wieso gibt's sonst so viele Filmchen über Stiefmütter? Ich frag mich, was dieser uneingeschränkte Zugang mit Erwachsenenunterhaltung mit mir gemacht hätte. Hallo? Ich bin in den 80ern geboren. Wir haben unsere ersten heißen Erfahrungen noch mit dem Otto-Katalog gemacht. Klar, du wusstest damals auch, dass es in der Videothek Material gab, aber das stand in dem Ü18-Bereich. Gut sichtbar für alle. Ey, wenn du da reingegangen bist, wusste das am nächsten Tag die ganze Stadt. Ey, das war auf deiner Mitgliedskarte hinterlegt. Und wir regen uns heute über Cookies auf. Wusstet ihr eigentlich, dass die meisten Zugriffe auf Pornoseiten in Deutschland von 9 to 5 sind? Ja, yep, Made in Germany ist auf dem Arbeitsmarkt immer noch ein Garant für echte Handarbeit. Und immer dran denken, vor PowerPoint-Präsentation am Arbeitsplatz immer den Browserverlauf löschen.
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3: Mit Marc Weiß. Schönen guten Tag. Diskriminierung bleibt bei uns ein großes Problem, beziehungsweise wird es leider offenbar größer. Die Antidiskriminierungsstelle des Bundes hatte im vergangenen Jahr so viel zu tun wie noch nie. Über 13.000 Menschen haben sich an die Anlaufstelle gewandt. Das ist Rekord und wahrscheinlich nur die Spitze des Eisberges. Mehr zum Thema von Thorsten Adolfs.
4: Der Bericht macht deutlich, dass Diskriminierung in Deutschland zunimmt. Bei fast der Hälfte aller Meldungen ging es um Rassismus und der Arbeitsplatz bleibt der Ort, an dem die meisten Probleme auftreten, zum Beispiel durch Mobbing oder diskriminierende Jobanzeigen. Aber auch bei der Suche nach einer Wohnung oder beim Kontakt mit Ämtern, Behörden und Ärzten gibt es einen deutlichen Anstieg an Beschwerden. Die Diskriminierungsbeauftragte Attermann findet es in diesem Zusammenhang besonders kritisch, dass staatliche Stellen oder Bereiche wie das Gesundheitswesen oft rechtlich kaum greifbar sind. Obwohl das Gesetz gegen Diskriminierung teilweise nachgebessert wird, reicht das ihrer Einschätzung nach für den Alltag der Betroffenen bei weitem nicht aus. Attermann warnt eindringlich, sie sagt, rassistisches Verhalten schade nicht nur den einzelnen Personen, sondern der gesamten Gesellschaft und unserer Wirtschaft. Und das Problem verschwinde nicht von alleine, vor allem wenn Täter keine Konsequenzen fürchten müssten.
3: Infos von Thorsten Adolfs, vielen Dank. Und jetzt die weiteren Themen in der Zusammenfassung. Für Lkw-Fahrer wird die Suche nach einem freien Parkplatz auf Raststätten ab sofort einfacher. Verkehrsminister Schnieder hat an der A2 bei Hamm einen neuen Digitaldienst gestartet. Der soll fast in Echtzeit zeigen, wo noch Plätze frei sind. Das soll die Situation auch für Autofahrer entspannen, weil dann vermutlich nicht mehr so viele Lkw an überfüllten Raststätten kreuz und quer oder in der Einfahrt parken. Die EU-Kommission möchte die Zulassung von Pflanzenschutzmitteln vereinfachen. Die Nationale Akademie der Wissenschaften Leopoldina warnt aber vor den Plänen. Sie würden den Schutz von Mensch und Umwelt schwächen, heißt es in einer Stellungnahme der Wissenschaftler. Die Kommission will unter anderem die bisherigen Zulassungsfristen für Pflanzenschutzmittel lockern. Einige Genehmigungen sollen dann unbegrenzt gelten und würden nicht mehr alle paar Jahre überprüft. Die Zahl der Asylanträge ist im vergangenen Monat auf den tiefsten Mai-Stand seit 14 Jahren gesunken. Im abgelaufenen Monat seien bundesweit rund 5.600 Asylanträge gestellt worden, meldet das Innenministerium. Das sind 30% weniger als im Mai vor einem Jahr. Er ist die meistbesuchte Sehenswürdigkeit in Deutschland, noch vor dem Brandenburger Tor, der Kölner Dom. Und bald kostet die Besichtigung dieses Weltkulturerbes Geld. Das hatte das Domkapitel schon vor ein paar Wochen verkündet. Jetzt, seit dem Vormittag, ist auch der Preis bekannt. 12 Euro wird es ab dem 1. Juli kosten. Gottesdienste und Gebete, zum Beispiel an der Schmuckmadonna, bleiben kostenlos, alles andere kostet. Mit den Einnahmen werde man die gestiegenen Kosten für Reinigung, Instandhaltung und die Sicherheit des Doms abdecken, hieß es vorhin auf einer Pressekonferenz. Und das waren die Nachrichten mit Marc Weiß.
5: Das Wetter. Der Deutsche Wetterdienst warnt vor Gewittern mit Starkregen und Unwettern, die heute ab dem Mittag von Westen her durch NRW ziehen können. Es kann lokal heftigen Starkregen und auch Hagel geben. Bis zu 26 Grad sind heute drin. Morgen weiter wechselhaft, teils ungemütlich mit Schauern und einzelnen Gewittern bis 22 Grad.
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5: Die A4 Aachen-Köln bleibt weiter gesperrt zwischen Eschweiler Ost und Weißweiler. Da hat es einen Unfall gegeben. Aktuell hier 4 Kilometer Stau. Ihr braucht eine Stunde länger. Jetzt die Staus ab einer Viertelstunde Zeitverlust. Die A2 Dortmund-Oberhausen zwischen dem Dreieck Bottrop und dem Kreuz Oberhausen 6 Kilometer Stau, 33 Minuten Zeitverlust. Die A33 Bielefeld-Brilon zwischen Schloss Holte-Stukenbrock und Paderborn-Sennelager 5 Kilometer Stau, 22 Minuten. Die A57 Köln-Nimwegen zwischen dem Kreuz Meerbusch und Krefeld-Gartenstadt 4 Kilometer Stau, eine Viertelstunde plus. Und die A57 Nimwegen-Köln zwischen dem Kreuz Mörs und Krefeld-Oppum 8 Kilometer Stau, hier eine Stunde plus. Haltet durch und kommt gut an.
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5: Hallo zusammen, ihr habt es gerade im Wetter gehört. Das kann heute ungemütlich werden, also lasst euch einfach nicht wegpusten. Das wäre schön, wir brauchen euch noch eine Weile. Und kommt gut durch den Tag heute. Ich bin Laura Potting. Hi!

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0: Er ist das Herz der Stadt, er ist ein Wahrzeichen weit über die Kölner Grenzen hinweg bekannt und jetzt soll er Eintritt kosten. Ihr habt es mitbekommen, Anfang März hatte das Kölner Domkapitel die Einführung einer Besichtigungsgebühr angekündigt. Mit dem Eintritt sollen Pflege, Schutz und der laufende Betrieb des Kölner Doms finanziert werden. So, und heute haben sie mitgeteilt, wie viel denn jetzt der Eintritt kosten soll. Es sind 12 Euro. Unter anderem Gottesdienstbesucher sollen aber weiter nichts bezahlen. Und die Ankündigung dieses Eintritts, ne, die hat ja in Köln und auch darüber hinaus eine heftige Debatte ausgelöst. Befürworter verweisen darauf, dass andere Kathedralen, wie zum Beispiel der Mailänder Dom, ja ebenfalls Eintritt kosten. Gegner befürchten, dass der Dom seine Funktion als, ne, so ein bisschen so für alle zugängliches Herz der Stadt einbüßen wird, wenn der Besuch eben nicht mehr frei ist. Ab Juli soll der Eintritt von 12 Euro im Kölner Dom dann gelten. Und ja, ab dann wissen wir auch, wie krass dann am Ende die Auswirkungen sein werden.
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1: Mit Philipp Gerzer, guten Tag. Nach mehreren Entgleisungen und Unfällen verschärft die Rheinbahn ihre Sicherheitsmaßnahmen. Geplant sind unter anderem zusätzliche Kontrollen an Weichen, neue Meldewege bei technischen Störungen und intensivere Schulungen für die Fahrer. Außerdem soll es Untersuchungen durch unabhängige externe Prüfer geben und eine Taskforce, die alle Unfälle seit November analysieren soll, teilt die Rheinbahn mit. Was ist echt und was ist manipuliert? Darum geht es heute und morgen in Ratingen beim Rheinischen Archivtag. In Zeiten von KI und Fake News rückt dabei die Frage in den Mittelpunkt, wie wir noch an verlässliche Informationen kommen. Dabei sind Archive besonders wichtig, sagt der LVR als Veranstalter. Sie erhalten wichtige Dokumente im Original, schaffen dadurch Transparenz und erhalten so auch das Vertrauen in Politik und Behörden. In der Stadthalle sind Vorträge und Gesprächsrunden geplant. Dabei geht es auch um Podcasts, Bildungsprojekte mit Schulen und neue Online-Angebote. Das Ganze ist Teil der 750-Jahr-Feier der Stadt Ratingen. Und wir bleiben in Ratingen. Die Stadt hat jetzt eine Online-Befragung zum Silbersee gestartet. Dabei geht es auch um die Umgebung des Sees im Erholungspark Volkerdai. Ziel der Umfrage ist es, besser zu verstehen, wie der unter Schutz stehende Silbersee von den Ratingern wahrgenommen und genutzt wird. Die Ergebnisse fließen in die weiteren Planungen für den Bereich ein. Der Silbersee und der Grüne See sind wichtige Teile der Ratinger Natur. Sie bieten Lebensräume für Tiere und Pflanzen und steigern die Lebensqualität in der Stadt, heißt es aus dem Rathaus. Für den Silbersee wird aktuell ein Schutzkonzept erarbeitet. Und das waren die Nachrichten mit Philipp Gerzer. Hier ist das Wetter bei Radio Neandertal. Heute ist es sehr wechselhaft. Wir müssen mit Wolken, Regen und am Nachmittag auch mit leichten Gewittern rechnen. Ab und zu kann aber auch mal die Sonne durchblitzen. Dazu kriegen wir maximal 25 Grad. Morgen am Mittwoch wird es ähnlich wechselhaft, wieder mit Wolken, Regen und ein bisschen Sonne. Dann kriegen wir noch höchstens 21 Grad.
2: Einen schönen Dienstag euch. Mein Name ist Laura Potting. Ich darf euch seit dieser Woche durch den Vormittag und Mittag hier begleiten. Ich freue mich. Und ihr dürft euch freuen auf einen Klassiker gleich aus den 80ern. Ein Song, ja, der ist einfach zeitlos. Der ist bei mir auf jeder Urlaubsplaylist drauf und der ist auch in 100 Jahren, ich bin mir sicher, in 100 Jahren wird er auch noch laufen, weil einfach geil. Gleich für euch Don't Stop Believin'. Vorher aber noch das Beste von heute und zwar Loy mit Red Eyes.

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0: So, Leute, das geht jetzt raus an alle, die ein Instrument spielen oder es noch lernen wollen. Ihr könnt mitmachen bei der größten Band der Welt. The Grand Jam heißt die, hat 1231 Bandmitglieder. Den Rekord haben sie letztes Jahr aufgestellt. Und da hatten sie ein Konzert in Frankfurt vor 20.000 Zuschauern. Und genau diesen Rekord wollen die Macher von The Grand Jam wieder brechen. Und deswegen suchen die wieder Leute, um zusammen auf der Bühne zu stehen. Klingen tut das übrigens so. Das klingt schon geil, oder? Ja, und einer, der da mitmacht, ist Peter. Er spielt E-Gitarre und er hat uns beschrieben, wie sich das anfühlt, wenn man so das erste Mal dabei ist.
1: Und wenn man das erlebt hat, eher mit Pyrotechnik, die ganze Atmosphäre und das ganze Licht am Meer, das ist ein Riesenerlebnis.
0: Das glaube ich, wenn da auf einmal Schlagzeuger, Sänger, Gitarristen und stehen. Also es gibt wirklich zig Musiker mit ganz verschiedenen Instrumenten auch. Und das ist nicht nur ein Einmal-Event, sondern eine Community, auch hier bei uns in NRW.
1: Ja, jetzt gibt es eine Nordrhein-Westfalen-Community, die hat eigentlich hier gestartet, in unserem Raum hier Neuss, Krefeld, Karst, aus Viersen, aus Witten, aber auch Münster, es ist eine Nordrhein-Westfalen-Gruppe. Man hat einen Stammtisch und man lernt so viele tolle Musiker kennen, man kriegt so viel Hilfestellung, man lernt so viel dabei. Und es ist für Jung und Alt alles dabei.
0: Also wenn ihr euch jetzt fragt, muss man denn da auch Profi sein, so komplett? Und Peter sagt nein. Auch kein absoluter Anfänger, aber...
1: Jeder kann mitmachen. Das heißt, man muss nicht ein Profimusiker sein. Das können auch Amateure sein, das können Schulklassen sein, das können Chöre sein, die da mitmachen. Es ist für jeden was dabei, ein Riesenerlebnis. Und ich kann jedem nur ans Herz legen, wer Musik mag und Musik macht, bewerben. Die Materialien sind First Class und der Spaßfaktor, das Erlebnis und was man dabei lernt. Und die Community ist gigantisch.
0: So, wenn ihr mitmachen wollt, wie läuft das Ganze denn? Also ihr bekommt Tutorials, Noten und sowas zum Üben und dann gibt's regionale Proben. Und wichtig, wenn ihr mitmachen wollt, geht online und da gebt ihr an, mit welchem Instrument ihr dabei sein wollt. Auf thegrandjam.com geht das. Also ich finde, es ist eine wahnsinnig coole Sache.
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3: Mit Malte Albrecht, guten Tag. Die Sommerferien rücken näher. Für viele geht es dann wieder mit dem Flieger in die Sonne. Und für die wird es in diesen Minuten in Brüssel spannend. Vertreter der EU-Staaten und des Europaparlaments beraten über die Rechte von Flugpassagieren. Konkret geht es um die Frage, ab wann es bei Verspätungen eine Entschädigung gibt. Danny Hoppe aus dem News-Team. Bisher ist das in der EU der Fall, wenn der Flug mindestens 3 Stunden Verspätung hat.
4: Genau, die EU-Staaten wollen aber, dass das in Zukunft erst ab 4 Stunden der Fall ist. Bei Langstreckenflügen sogar erst ab 6 Stunden. Außerdem sollen Passagiere je nach Entfernung weniger Geld bekommen. Deutschland hat hier nicht zugestimmt. Die Bundesregierung will, dass es bei den 3 Stunden bleibt, genauso wie das Europaparlament. Voraussetzung für die Entschädigung ist, dass die Airline die Verspätung selbst verschuldet hat. Krieg, bestimmte Wetterbedingungen oder Naturkatastrophen sollen davon ausgenommen werden. Die Airlines und ihre Verbände sind natürlich gegen die 3-Stunden-Regel. Sie sagen, das setze Anreize, Flüge dann lieber ganz zu streichen. Dazu sei man selbst nicht verantwortlich für fehlende Fluglotsen oder lange Warteschlangen bei den Kontrollen, sagen sie.
3: Aber das ist nicht das einzige Thema heute. Es geht auch ums Handgepäck.
4: Ja, da gibt's ja immer wieder Ärger. Einige Airlines erlauben als kostenloses Handgepäck nur einen sehr kleinen Gegenstand. Für alles andere muss extra gezahlt werden. Das EU-Parlament will aber, dass jeder in Zukunft ohne zusätzliche Kosten einen persönlichen Gegenstand mit an Bord nehmen darf. Zum Beispiel eine Handtasche, einen Laptop oder einen Rucksack und ein kleines Handgepäckstück. Außerdem sollen Kinder in Zukunft neben ihren Eltern sitzen können, ohne dass für die Platzreservierung zusätzlich gezahlt werden muss. Und Passagiere sollen nicht extra fürs Einchecken zahlen müssen oder auch nicht dafür, dass ihre Namen wegen eines Rechtschreibfehlers beim Buchen korrigiert werden müssen.
3: Dankeschön, Danny. Und jetzt weitere Meldungen im Überblick. Der Konflikt zwischen dem Iran und den USA droht erneut zu eskalieren. Ein ranghoher Vertreter der iranischen Armee sagte, eine Wiederaufnahme des Krieges sei unvermeidlich, weil der Iran niemals kapitulieren werde. Bundesarbeitsministerin Baas ist dafür, dass auch Beamte in die gesetzliche Rentenversicherung einzahlen. Bei einer RP-Veranstaltung sagte sie, es sei zwar ein langer Weg, aber erste Schritte könnten bei der jetzt geplanten Rentenreform schon getan werden. In NRW ist die Zahl der Scheidungen weiter gestiegen. Laut dem Statistischen Landesamt ließen sich im letzten Jahr knapp 31.000 Ehepaare scheiden, rund 4% mehr als im Jahr davor. Wer in den Kölner Dom will, muss bald Eintritt zahlen. Ab Juli werden für jeden Besuch 12 Euro fällig. Das hat das Domkapitel bekannt gegeben. Aber es gibt Ausnahmen. Aus Köln, Frank Weitel.
5: Also Gottesdienste und Gebete zum Beispiel bleiben kostenlos. Auch am 1. Mai und am Tag der Deutschen Einheit fällt der Eintritt weg. Genau wie zu 2 Wallfahrtszeiten im Jahr. Kinder bis 13 zahlen auch nichts. Azubis und Studis die Hälfte. Mit den Einnahmen sollen gestiegene Kosten für Reinigung, Instandhaltung, Sicherheit abgedeckt werden. Im Vergleich mit anderen Sehenswürdigkeiten sind die 12 Euro an der unteren Grenze. Ein Besuch in der Sagrada Familia in Barcelona geht bei 45 Euro los. Die St. Paul's Cathedral in London verlangt rund 30 Euro.
3: Und das waren die Nachrichten mit Malte Albrecht.
6: Das Wetter.
7: Ihr müsst euch heute darauf einstellen, dass es regnen kann und dann auch im Tagesverlauf richtig ungemütlich werden kann. Der Deutsche Wetterdienst warnt vor Gewittern mit Schauern, Starkregen und Hagel. Es ist weiter warm heute, dazu bis 26 Grad. Morgen bis 22 Grad, dazu weiter Schauer und Gewitter möglich.
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7: Die A4 Aachen-Köln ist immer noch gesperrt zwischen Eschweiler Ost und Weißweiler. Da hat es einen Unfall gegeben. Im Moment steht ihr hier auf 6 Kilometern. Ihr braucht eine Stunde länger. Jetzt die Staus ab 14 Minuten Zeitverlust. Die A1 Dortmund-Münster zwischen Ascheberg und Münster-Hiltrup. 5 Kilometer Stau, 22 Minuten Zeitverlust. Die A2 Dortmund-Oberhausen zwischen Bottrop und dem Kreuz Oberhausen. Aktuell 6 Kilometer Stau. Ihr braucht hier 24 Minuten länger. Die A45 Hagen-Dortmund zwischen dem Kreuz Hagen und dem Westhofener Kreuz. 6 Kilometer Stau, eine Viertelstunde plus. Und die A57 Nimwegen-Köln zwischen Mörskapellen und Krefeld-Oppum. 7 Kilometer Stau, 40 Minuten plus. Gute Fahrt und haltet durch.
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7: Na, Na, wer hat Bock auf Musik und Sonne und See? Dann hätte ich was für euch. Das Rainbow Festival am Fühlinger See in Köln am 27. Juni. Mit dabei unter anderem Dino Angels, Casala, Felix Jähn und noch viele, viele mehr. Und ich habe hier noch einmal zwei Tickets rumliegen für euch. Ihr müsst gleich einen Song erkennen, den ich ein bisschen verfremdet habe. Gleich in einem Viertelstündchen hier bei mir in der Sendung. Ich bin Laura Potting. Hi!

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0: 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Mit dabei unter anderem Dino Angels, Casala, Felix Jen, Boney M, Alphaville und die Venga Boys und. Ja, und ihr könnt eben dabei sein. Ihr müsst mir nur sagen, was das hier für ein Song ist. Wir haben ihn ein bisschen verfremdet. Wenn ihr eine Idee habt, dann ruft mich kostenlos an unter der 0850 80 550, sagt mir, was das für ein Song ist, und mit etwas Glück, ja, gehören die zwei Tickets dann euch.
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1: Mit Anna Tefernt. Guten Tag. Der Hitzeaktionsplan des Kreises Mettmann hat jetzt einen wichtigen Meilenstein erreicht. Der Gesundheitsausschuss hat grünes Licht für den Maßnahmenkatalog gegeben. Mitte Juli soll dann auch der Kreistag zustimmen, damit der Plan weiter umgesetzt werden kann. Philipp Gerzer berichtet.
2: Das oberste Ziel der Hitzeaktionsplanung ist der Schutz besonders gefährdeter Gruppen an sehr heißen Sommertagen. Zum Hitzeaktionsplan gehört unter anderem eine spezielle Website des Kreises, auf der es Informationen zum Umgang mit großer Hitzebelastung gibt und eine Karte mit Orten, an denen man sich abkühlen kann. Die Website ist erreichbar unter der Internetadresse hitze.me. Außerdem sind ein kreisweites Entsiegelungskonzept und verschiedene Begrünungsmaßnahmen geplant, damit die Städte im Kreis mehr Regenwasser speichern und sich nicht so stark aufheizen.
1: Die Stadt Langenfeld soll das internationale Sunflower-Projekt für Menschen mit nicht sichtbaren Beeinträchtigungen unterstützen. Der Sozialausschuss empfiehlt dafür einen zunächst auf 2 Jahre angelegten Beitritt. Der Langenfelder Rat soll in seiner nächsten Sitzung darüber sprechen. Ziel ist es, Menschen mit beispielsweise Autismus, ADHS, chronischen Erkrankungen oder Angststörungen im Alltag einfache Unterstützung anbieten zu können. Betroffene können freiwillig grüne Schlüsselbänder oder Armbänder mit einer Sonnenblume tragen. Geschulte Mitarbeitende der Stadt sollen dadurch erkennen, dass die Person möglicherweise mehr Zeit, Geduld oder Hilfe benötigt. Die Zahl der Millionäre im Kreis Mettmann ist leicht gestiegen. Das geht aus Zahlen des Statistischen Landesamtes hervor. Demnach hat es zuletzt 218 Menschen im Kreis Mettmann gegeben, die mindestens 1 Million Euro verdient haben. Gut 10% mehr als im Jahr davor. Rein zahlenmäßig hat Rating die meisten Millionäre, hier sind es 65. Im Verhältnis zur Einwohnerzahl hat aber weiterhin Hahn die höchste Millionärsdichte im Kreis Mettmann. Hier leben 28 Millionäre. Das waren die Nachrichten mit Anna Tefert. Hier ist das Wetter bei Radio Neandertal. Es gibt heute Wolken, Regen, einzelne Gewitter, aber auch immer wieder Sonne bei Temperaturen bis 25 Grad. Morgen wird es ähnlich wechselhaft bei uns im Kreis Mettmann. Es gibt Wolken, Regen und immer wieder Sonne dann bis 21 Grad. 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Allen unterwegs eine gute und vor allem sichere Fahrt. Kommt gut an euer Ziel.
3: Tag zusammen an diesem Dienstagmittag. Schön, dass ihr zuhört. Mein Name ist Laura Potting und das hier ist Jessie J mit

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0: schönen Dienstagmittag wünsche ich euch. Dino Angels, Casala, Felix Jähn, Boney M, Alphaville, die Venga Boys und. Das ist ein echt fettes Line-up, Leute. 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Juni steigt das Rainbow Festival am Fühlinger See in Köln.
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0: Ja, das wird eine riesengroße, bunte, richtig geile Party und ihr könnt dabei sein. Ich habe hier zwei Tickets rumliegen und wollte von euch wissen, was ist das hier für ein Song? Und am Telefon ist jetzt, mit wem spreche ich?
3: Hallo, mit Nadine Reuter.
0: Ja, du rufst an wegen der Rainbow Festival Ticket.
3: Yes, genau.
0: Yes, okay.
3: Correct.
0: Wo bist du denn gerade? Wo erwische ich dich?
3: Ich bin gerade in meiner Mittagspause. Ich bin im Büro, auf der Arbeit.
0: Okay, und was machst du in deiner Mittagspause, außer mit mir sprechen natürlich?
3: Meine Pizza ist gerade im Ofen, die wird gerade aufgewärmt.
0: Oh, was gibt's Leckeres?
3: Eine Mozzarella-Pesto-Pizza.
0: Geil. Boah, ich bin neidisch. Genau. Ich möchte das auch haben. Verdammt nochmal. Und hast du schön Freitag Brückentag genommen oder hast du es verpennt wie ich?
3: Nee, ich habe Brückentag. Richtig gut.
0: Du Sau.
3: Sorry.
0: Und du willst, warum willst du denn zum Rainbow Festival?
3: Boah, fand ich richtig cool. Also No Angels habe ich noch nie live gesehen tatsächlich. Kamerad ist ja auch da. Den habe ich auch schon mal in Lüdenscheid beim Brautfestival live gesehen. Das hat richtig viel Spaß gemacht. Fühlinger See soll auch total toll sein. War ich aber noch nie. Ja, Festival ist generell so richtig cool.
0: Wie bist du denn auf so einem Festival? So richtig mit, weiß ich nicht, verkleiden, Blümchen im Haar und abtanzen ohne Ende? Oder bist du mehr so die Ruhige, die sich das alles anhört?
3: Boah, schon gerne Glitzer und irgendwas Cooles anziehen. Ja, doch, vor allem, wenn das Wetter mitspielt.
0: Ein bisschen Glitzer geht auch einfach immer, finde ich.
3: Ja, auf jeden Fall. Und das macht dann auch direkt so festivalmäßig oder vielleicht noch so ein Klebetattoo. Dann sieht auch jeder, wo man, wenn man da gerade durch die Stadt läuft, ach, die wollen jetzt gleich aufs Festival.
0: Sehr gut. Du möchtest ja gerne lösen, ne?
3: Genau.
0: Deine Antwort, wir haben einen Song verfremdet. Dann sag mal, was wäre deine Antwort?
3: No Angels, Daylight in Your Eyes.
0: Liebe Nadine, das ist richtig.
3: Nein, wirklich. Oh, cool. Danke.
0: Herzlichen Glückwunsch. Wen nimmst du mit?
3: Ich habe noch keinen gefragt. Ich muss mal fragen.
0: Ja, da muss ich jetzt aber auch mal ranhalten. Ne?
3: Sicherlich eine Freundin, die da mitkommt.
0: Das denke ich aber auch. Das denke ich auch. Ja, liebe Nadine, dann herzlichen Glückwunsch und viel Spaß auf dem Festival. Und ich erwarte sehr, sehr viel Glitzer. Ja, sehr viel Glitzer.
3: Ja, danke. Ja, ich gebe mir Mühe. Glitzer für dich mit.
0: Okay. Tschüss.
3: Tschüss.
0: Ja, liebe Grüße und herzlichen Glückwunsch an Nadine und Leute, falls ihr jetzt nicht drangekommen seid. Hier gibt's die ganze Woche noch weiter Tickets bei uns zu gewinnen, immer mal wieder im Programm. Also bleibt dran und vielleicht klappt's ja dann beim nächsten Mal. Meine Daumen sind jedenfalls gedrückt.

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1: Mit Malte Albrecht, guten Tag. Die EU-Kommission will die Zulassung von Pflanzenschutzmitteln lockern. Betroffen wäre zum Beispiel auch das umstrittene Mittel Glyphosat. Kritik kommt jetzt von der Nationalen Akademie der Wissenschaften Leopoldina. Sie sieht dadurch Gefahren für Mensch und Umwelt und hat dazu eine Stellungnahme veröffentlicht. Darin fordert sie die Bundesregierung auf, sich auf EU-Ebene für einen besseren Schutz einzusetzen. Danny Hoppe aus den Nachrichten. Was genau plant die EU denn?
2: Also da geht es um die Fristen für die Zulassung von Pflanzenschutzmitteln. Momentan gelten die Genehmigungen für diese Mittel 7 bis 15 Jahre. Dann müssen sie erneuert werden, um zu schauen, ob sich bei der Beurteilung der Wirkstoffe in den Mitteln vielleicht was getan hat. Diese Fristen will die EU lockern. Und genau das kritisiert die Leopoldina. Sie sagt, dass seit 2009 mindestens 165 Wirkstoffe ihre Zulassung verloren hätten, weil es zum Beispiel neue Erkenntnisse zu ihnen gäbe oder weil die Auflagen inzwischen strenger seien. Die Leopoldina kritisiert außerdem den EU-Plan, dass Pestizide, deren Zulassung endet, noch länger verkauft und aufgebraucht werden dürfen. Momentan gilt das für 1,5 Jahre. Die EU will das auf 3 Jahre erhöhen.
1: Die EU begründet das ja damit, dass sie Behörden entlasten will.
2: Ja, sie spricht von leichteren Verfahren dadurch und einer stärkeren europäischen Wettbewerbsfähigkeit. Aber natürlich wurde da zuletzt auch ordentlich Druck aus der Landwirtschaft gemacht. Und das ärgert die Leopoldina. Sie sieht schon jetzt, also ohne die Lockerung, Defizite beim Schutz von Mensch und Umwelt. Als Beispiel wird da ja gerne das umstrittene Pestizid Glyphosat angeführt. Internationale Agenturen wie die WHO stufen den Wirkstoff als wahrscheinlich krebserregend für den Menschen ein. Die EU-Kommission schätzt ihn aber nicht als gefährlich ein. Sie hat die Zulassung für Glyphosat zuletzt noch bis Ende 2033 verlängert.
1: Danke, Danny. Und jetzt weitere Nachrichten, kurz und kompakt. Die Fluggesellschaft Eurowings wird die anstehende Senkung der Luftverkehrssteuer nicht komplett an ihre Kunden weitergeben. Das hat Airline-Chef Kovnatski angekündigt. Als Grund nannte er unter anderem die gestiegenen Kosten für Kerosin und höhere Flughafengebühren. Die Weltwetterorganisation warnt für die kommenden Wochen vor dem Wetterphänomen El Niño. Die Wahrscheinlichkeit dafür liege bis August bei 80%. Weil sich der Pazifik ungewöhnlich stark aufwärmt, steigt das Risiko für Wetterextreme wie Dürren, Starkregen und Hitzewellen. Immer mehr Menschen in Deutschland arbeiten in Teilzeit. Im ersten Quartal lag die Quote zum ersten Mal bei rund 40%. Das zeigen aktuelle Zahlen des Instituts für Arbeitsmarkt- und Berufsforschung. Die Lehrer finden, dass die Sommerferien in Deutschland zu früh starten und wollen das ändern. Der Deutsche Philologenverband fordert, dass die großen Ferien grundsätzlich erst im Juli starten sollten. Hintergrund sind die Abi-Prüfungen und der damit verbundene große Zeitdruck. Bei einem frühen Ferienbeginn müssten Prüfungen, Korrekturen und mögliche Nachprüfungen innerhalb von kurzer Zeit abgeschlossen werden, sagte Verbandschefin Lynn Kitzing. Das erhöhe den Stress für Lehrer und Abiturienten. Aktuell liegen die Termine für die Sommerferien zwischen Ende Juni und Mitte September. In den meisten Bundesländern wechseln die Termine jedes Jahr. So sollen sich die Reisewellen besser verteilen. Und das waren die Nachrichten mit Malte Albrecht.
0: Das Wetter.
3: Jetzt am Nachmittag ist es stark bewölkt und es kann kräftige Schauer geben. Und auch Gewitter mit Starkregen, Sturmböen und Hagel. Und auch wenn es ungemütlich ist, es bleibt mild bei Höchsttemperaturen zwischen 20 und 26 Grad. Auch morgen bleibt es bewölkt mit Schauern und einzelnen Gewittern. Gegen Abend wird es dann aber ein bisschen besser.
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3: Wir gucken auf die Straßen. Hier steht ihr gerade am längsten. A2 Dortmund Richtung Oberhausen zwischen Bottrop und Kreuz Oberhausen. 6 Kilometer Stau, 22 Minuten plus. A4 Aachen Richtung Köln zwischen Kreuz Aachen und Eschweiler Ost. 6 Kilometer und eine knappe Stunde Wartezeit. A40 Dortmund Richtung Duisburg zwischen Gelsenkirchen Süd und Mülheim Heimaterde. 10 Kilometer und 41 Minuten plus. A45 Hagen Gießen Richtung Hagen zwischen Wilnsdorf und Siegen. 3 Kilometer, halbe Stunde Wartezeit. Und A57 Nimwegen Richtung Köln. Zwischen Mörskapellen und Krefeld-Oppum 7 Kilometer Stau, 40 Minuten kommende On-Top. Gute und sichere Fahrt euch.
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3: Guten Tag, ich bin Johanna Tänzer und wir starten in diesem Dienstagnachmittag mit der Frau, die jetzt ganz offiziell den Soundtrack zum neuen Toy Story 5 Film singen wird. Taylor Swift. I knew it. Das sagen sich ganz viele Fans, die diese Easter Eggs gesammelt und gefunden haben und das vermutet hatten. Und das Geile ist, so heißt jetzt halt auch noch der Song. Der heißt I knew it, I knew you. Kommt am Freitag raus. Solange hören wir noch eine Runde Opalite, okay? 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

0: cool das sein muss, wenn man mit seinem Freund eine Single rausbringt. Das hat er hier jetzt gemacht, Miles Smith. Ja, ihr kennt ihn von Stargazing zum Beispiel. Jetzt gibt's was Neues. Und der Song passt perfekt in die Staus dieser Welt. Der Song heißt nämlich Drive Safe. Fahr vorsichtig. Und diese Single hat er eben mit Niall Horan von One Direction gemacht. Und die beiden sind wirklich schon super lange sehr gut befreundet.
1: Yeah, I wrote this song with Niall Horan and it was a really fun.
2: Den Song habe ich mit Niall Horan gemacht. Das war eine tolle Erfahrung. Ich hatte letztes Jahr schon angefangen dran zu arbeiten, aber den Song nie so richtig hinbekommen. Als ich ihn Niall gezeigt habe, fand er die Anfänge super und wir haben zusammen weitergearbeitet in einem Studio in London. Dabei sind wir richtig gute Freunde geworden, haben einige Guinness getrunken und die Nächte durchgemacht.
0: Ja, bei einem Guinness entstehen immer die besten Sachen, ne? Und die matchen eben nicht nur privat, sondern auch stimmlich sehr, sehr gut. Hört ihr jetzt?
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1: Mit Anna Tefernt. Guten Tag. Der Hitzaktionsplan des Kreises Mettmann hat jetzt einen wichtigen Meilenstein erreicht. Der Gesundheitsausschuss hat grünes Licht für den Maßnahmenkatalog gegeben. Mitte Juli soll dann auch der Kreistag zustimmen, damit der Plan weiter umgesetzt werden kann. Philipp Gerzer berichtet.
2: Das oberste Ziel der Hitzeaktionsplanung ist der Schutz besonders gefährdeter Gruppen an sehr heißen Sommertagen. Zum Hitzeaktionsplan gehört unter anderem eine spezielle Website des Kreises, auf der es Informationen zum Umgang mit großer Hitzebelastung gibt und eine Karte mit Orten, an denen man sich abkühlen kann. Die Website ist erreichbar unter der Internetadresse hitze.me. Außerdem sind ein kreisweites Entsiegelungskonzept und verschiedene Begrünungsmaßnahmen geplant, damit die Städte im Kreis mehr Regenwasser speichern und sich nicht so stark aufheizen.
1: Die Stadt Langenfeld soll das internationale Sunflower-Projekt für Menschen mit nicht sichtbaren Beeinträchtigungen unterstützen. Der Sozialausschuss empfiehlt dafür einen zunächst auf 2 Jahre angelegten Beitritt. Der Langenfelder Rat soll in seiner nächsten Sitzung darüber sprechen. Ziel ist es, Menschen mit beispielsweise Autismus, ADHS, chronischen Erkrankungen oder Angststörungen im Alltag einfache Unterstützung anbieten zu können. Betroffene können freiwillig grüne Schlüsselbänder oder Armbänder mit einer Sonnenblume tragen. Geschulte Mitarbeitende der Stadt sollen dadurch erkennen, dass die Person möglicherweise mehr Zeit, Geduld oder Hilfe benötigt. Die Zahl der Millionäre im Kreis Mettmann ist leicht gestiegen. Das geht aus Zahlen des Statistischen Landesamtes hervor. Demnach hat es zuletzt 218 Menschen im Kreis Mettmann gegeben, die mindestens 1 Million Euro verdient haben. Gut 10% mehr als im Jahr davor. Rein zahlenmäßig hat Rating die meisten Millionäre, hier sind es 65. Im Verhältnis zur Einwohnerzahl hat aber weiterhin Hahn die höchste Millionärsdichte im Kreis Mettmann. Hier leben 28 Millionäre. Das waren die Nachrichten mit Anna Tefernt. Hier ist das Wetter bei Radio Neandertal. Es gibt heute Wolken, Regen, einzelne Gewitter, aber auch immer wieder Sonne bei Temperaturen bis 25 Grad. Morgen wird es ähnlich wechselhaft bei uns im Kreis Mettmann. Es gibt Wolken, Regen und immer wieder Sonne dann bis 21 Grad. 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Allen unterwegs eine gute und vor allem sichere Fahrt. Kommt gut an euer Ziel.
3: Hallo zusammen, einen schönen Dienstagnachmittag. Johanna Tänzer hier für euch. Das Wetter heute ist ja ein kleines Trauerspiel, ne? Da kommt ordentlich was runter heute. Und das ist einfach jetzt so ein kleines Herbstwetter heute und morgen zum Einmuckeln zu Hause. Und passend dazu habe ich euch Kenya Grace mitgebracht. Strangers. Der Vibe, den der Song mitbringt, ist irgendwie ganz einzigartig. Irgendwie auch ein bisschen kuschelig-muckelig.

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0: auch unsere WM-Stars müssen mal warten, bis es losgeht. Heute startet für die deutsche Fußballnationalmannschaft die WM-Mission. Und eigentlich sollte schon gegen 2:30 der Flieger von Frankfurt am Main aus in die USA nach Chicago starten. Aber es gibt eine Gewitterwarnung. Ja, es ist ungemütlich da draußen, habt ihr ja auch mitbekommen. Und der Flieger konnte noch nicht los. Kollege Sascha Fassbender ist da. Das Krasse ist aber ja, die reisen ja wirklich eigentlich fast 0815-mäßig.
1: Ja,
0: ne?
1: Tatsächlich. In einem ganz normalen, einem stinknormalen Linienflug, ganz normalen Terminal auch ab Frankfurt am Main. Ich habe gerade mal geguckt, es hätte noch so ein paar Plätze gegeben in diesem Flug für Economy ab 2.500 €. Wow. Die Nationalmannschaft fliegt aber halt erste Klasse und Economy Plus.
0: Ja, das hätte mich sonst auch sehr gewundert. Aber hey, ich meine, die 2.000 €, dafür kannst du immerhin sagen, ich bin mit der Nationalmannschaft geflogen.
1: Ja, hoffentlich haben die ein gutes Nackenkissen.
0: True. Allerdings, es gibt auch noch so einen anderen WM-Gossip, ne? Was ist denn eigentlich, Sascha, bei den Mexikanern gerade los?
1: Ja, einiges. In Mexiko wollen sich jetzt 14.000 Fans ins Stadion einklagen, denn beim Bau des Aztekenstadions, wir schauen ein bisschen in die Geschichte zurück, das Ganze war in Mexiko in den 60er Jahren, da ging irgendwann bei dem Bau das Geld aus, dann hatten die Verantwortlichen eine ziemlich gute Idee eigentlich, lassen uns doch die Plätze an Privatpersonen verkaufen und die haben dann 99 Jahre lang das Recht auf diese Plätze.
0: What?
1: Und das dann quasi kostenlos, weil sie haben ja schon bezahlt.
0: Krass, ja, scheint funktioniert zu haben, ne?
1: Mhm, genau, das Stadion wurde zu Ende gebaut und die 99 Jahre sind eben nicht vorbei und die Leute hätten ein Anrecht auf die Tickets, aber die FIFA will die Karten natürlich selbst haben und selbst verkaufen und die wollten diesen Fans dann so Lebensmittelpakete stattdessen für die Spieltage andrehen, zum Preis von umgerechnet 6.000 bis 13.000 €.
0: Schnäppchen und diese Fans so, nicht mit uns.
1: Nee, genau, die mexikanischen Gerichte haben die Vorhaben der FIFA auch gestoppt. Die Tickets müssen also an diese Fans gehen, finde ich ganz witzig und ja, die kriegen die dann logischerweise kostenlos, weil sie damals schon bezahlt haben. Ist ganz brisant, denn das allererste Spiel am 11. Juni ist eben in genau diesem Aztekenstadion mit diesen 14.000 Sitzplatzbesitzern.
0: Witzig, also ja, so günstig wie die ist sonst niemand an Tickets gekommen.
2: Nein. 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
4: Mit Malte Albrecht. Schönen guten Tag. Diskriminierung bleibt ein großes Problem und dieses Problem wird immer größer. Die Antidiskriminierungsstelle des Bundes hatte im vergangenen Jahr so viel zu tun wie noch nie. Mehr als 13.000 Menschen haben sich an die Anlaufstelle gewandt. Das ist Rekord und nur die Spitze des Eisberges, heißt es. Thorsten Adolfs hat mehr zum Thema.
5: Der Bericht macht deutlich, dass Diskriminierung in Deutschland zunimmt. Bei fast der Hälfte aller Meldungen ging es um Rassismus. Und der Arbeitsplatz bleibt der Ort, an dem die meisten Probleme auftreten, zum Beispiel durch Mobbing oder diskriminierende Jobanzeigen. Aber auch bei der Suche nach einer Wohnung oder beim Kontakt mit Ämtern, Behörden und Ärzten gibt es einen deutlichen Anstieg an Beschwerden. Die Diskriminierungsbeauftragte Attermann findet es in diesem Zusammenhang besonders kritisch, dass staatliche Stellen oder Bereiche wie das Gesundheitswesen oft rechtlich kaum greifbar sind. Obwohl das Gesetz gegen Diskriminierung teilweise nachgebessert wird, reicht das ihrer Einschätzung nach für den Alltag der Betroffenen bei weitem nicht aus. Attermann warnt eindringlich, sie sagt, rassistisches Verhalten schade nicht nur den einzelnen Personen, sondern der gesamten Gesellschaft und unserer Wirtschaft. Und das Problem verschwinde nicht von alleine, vor allem wenn Täter keine Konsequenzen fürchten müssten.
4: Und jetzt weitere Nachrichten in unserer Zusammenfassung. Die EU-Kommission hat Deutschland und 8 weiteren Ländern empfohlen, ihre Grenzkontrollen im Schengen-Raum schrittweise zu beenden. Aus Brüssel hieß es, es gäbe wirksamere Möglichkeiten, zum Beispiel selektive Polizeikontrollen oder biometrische Identifizierung und Fahrzeugortung. In Deutschland wurden die Kontrollen schon 3-mal verlängert, zuletzt bis Mitte September. Die Bundesregierung bekommt für ihre geplante Reform des Arbeitszeitgesetzes Rückenwind aus der Wirtschaft. 14 Branchenverbände von der Gastronomie bis zum Veranstaltungsmanagement sprechen sich für eine wöchentliche statt einer täglichen Höchstarbeitszeit aus. Das ermögliche Betrieben und Beschäftigten mehr Gestaltungsspielraum, heißt es in einem gemeinsamen Aufruf. Die Gewerkschaften lehnen die Reform ab. Die deutsche Fußballnationalmannschaft ist auf dem Weg zur WM. Die Maschine hob am Mittag in Frankfurt mit etwas Verspätung in Richtung Chicago ab. Dort steht am Samstag die WM-Generalprobe gegen Co-Gastgeber USA an. Anschließend reist das Team weiter ins WM-Quartier nach North Carolina. Der deutsche Durchschnittsmensch ist 1,73 Meter groß und wiegt 78,3 Kilo. Das meldet das Statistische Bundesamt nach Auswertung des Mikrozensus 2025. Während sich die Körpergröße in den letzten Jahren kaum verändert hat, legen wir beim Gewicht leicht zu. Vor 4 Jahren wog der Durchschnittsmensch noch gut ein halbes Kilo weniger. Inzwischen gilt mehr als die Hälfte der Erwachsenen in Deutschland als übergewichtig. Die Zahlen gibt es auch nach Geschlechtern getrennt und die sehen so aus. Der Durchschnittsmann ist 1,79 Meter groß und bringt 86,5 Kilo auf die Waage. Die Durchschnittsfrau ist 1,66 Meter groß und wiegt 69,7 Kilo. So sagt es zumindest die Statistik. Und das waren die Nachrichten mit Malte Albrecht.
6: Dann überrage ich mit 1,94 Meter diese Statistik beim Gewicht. Reden wir nicht drüber. Hier reden wir doch lieber über das Wetter bei uns im Kreis Mettmann, hier bei Radio Neandertal. 19 Grad, die haben wir aktuell in Velbert gemessen, und zwar in Velbert-Langenberg auf dem Frohweinplatz. 21 Grad sind es an der Stadtgalerie bei euch in Langenfeld. Theoretisch sind heute noch 25 Grad drin. Theoretisch gibt es heute aber auch immer wieder mal eine kräftige Regendusche mit einzelnen Gewittern, die möglich sind, aber zwischendurch ist die Sonne auch mit am Start. Wolken logischerweise auch. Morgen wird es dann ähnlich wechselhaft wie heute, wieder mit Wolken, mit Regen und ein bisschen Sonne zwischendurch. Temperaturen gehen so ein bisschen zurück. 21 Grad bekommen wir morgen.
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6: Es dauert 10 Minuten länger, wenn ihr in Ratingen auf der Westtangente unterwegs seid. Außerdem braucht ihr ein bisschen mehr Geduld in Velbert, wenn ihr da unterwegs seid, auf der Langenberger Straße. Das dauert gute 5 Minuten länger. Da braucht ihr also ein bisschen mehr Geduld, genau wie auch mal wieder natürlich in Wülfrath, darf ja auch nicht fehlen, ne? Die Wilhelmstraße, da braucht ihr auch auf der Mettmanner Straße gerade so bummelig 5 Minuten länger, wenn ihr da unterwegs seid. Und ansonsten sieht es ganz gut aus in den Städten, auf den Autobahnen. Stand jetzt auch noch. Ich habe nur 2 Meldungen für euch. A3 Oberhausen-Köln zwischen dem Kreuz Sylten und dem Dreieck Langenfeld. Hier stockt es auf 3 Kilometern. Dauert 5 Minuten länger, genau wie auch auf der A52 Düsseldorf-Essen zwischen Breitscheid und Kettwig. Da stockt es aktuell auf 2 Kilometern. Gute Fahrt!
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6: Wir sind ja sehr modern ausgestattet hier im Studio von Radio Neandertal, von eurer Nachmittags-WG. Wir haben ja sogar einen Touchscreen, da kann man immer so richtig schön drauf rum. Ne? Das macht Spaß irgendwie. Ja, das ist so ein simpler Freudenhumor bei mir, ich weiß auch nicht. Aber du kannst da die ganze Zeit draufpappen. Und wenn ich jetzt hier nebenan auf diesen anderen Bildschirm gehe, wo übrigens auch meine Verkehrskarte auf ist und die ganzen Staus immer reinkommen, wenn ich da drauf drücke, ja, dann muss ich dann leider feststellen, can't touch this. Mirko knabbert hier. Schönen Dienstag euch. 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

0: Schönen Nachmittag mit uns, mit der Nachmittags-WG hier bei Radio Neandertal und mit dieser Nachricht. Da haben auch viele hier bei uns im Kreis Mettmann heute gestaunt bzw. geraunt, als sie das gehört haben. Egal von wo ihr kommt, wenn ihr nach Köln fahrt, ist ja direkt um die Ecke vom Kreis Mettmann. Die meisten schauen natürlich mal kurz im Kölner Dom vorbei. Ist ja auch beeindruckend. So ganz easy ist das in Zukunft aber nicht mehr, denn der Kölner Dom, der kostet Besucher bald Eintritt. Ab dem 1. Juli, da gilt nämlich eine Besichtigungsgebühr von 12 Euro. Gottesdienste und Gebete bleiben aber kostenlos und auch sonst gibt es Ausnahmen. Und generell nehmen ja viele Sehenswürdigkeiten Eintritt. Unser Reporter Frank Waldwill war unterwegs in Köln und hat rund um den Kölner Dom Reaktionen bei euch eingesammelt. Wie findet ihr das denn, dass jetzt der Eintritt in den Kölner Dom Geld kostet?
1: 12 Euro pro Person? Oha, finde ich schon heftig, ja. Also vor allem, wenn ich jetzt jeden Monat auf meine Lohnabrechnung schaue, finanziere ich den ganzen Spaß ja auch noch mit meiner Kirchensteuer. Als Katholik finde ich, ist auch meine Kirche.
2: Sagen wir, ich kann es verstehen. Ich vermute, das Geld wird investiert, um den Dom aufrechtzuerhalten und zu restaurieren, zu sanieren. Von daher finde ich es in Ordnung, dass man da Eintritt für nimmt.
3: Bisschen, vielleicht schon über 12 Euro pro Person, finde ich es ein bisschen zu teuer.
4: Wenn ihr heute hättet zahlen müssen, wärt ihr reingegangen?
3: Nee.
5: Also ich würde es wahrscheinlich eher auch von außen rum anschauen. Jetzt waren wir drin, war schön, aber 12 Euro würde ich wahrscheinlich auch nichts zahlen.
6: Ja, mein Gott, es wird alles teurer halt. Ne? Finde ich jetzt nicht so toll, aber was willst du machen? Ne?
0: Die Tickets für den Dom, die soll es dann vor allem online geben. Am Roncalli-Platz in Köln, da wird es dann aber auch einen Ticketshop geben. Azubis, Studenten und Inhaber von allen Sozialpässen in NRW, wie zum Beispiel dem Düsselpass oder dem Kölnpass, zahlen die Hälfte. Kinder unter 14 Jahren zahlen nichts. Der Eintritt in den Kölner Dom kostet ab dem 1. Juli Geld. 12 Euro Besichtigungsgebühr, davon gehört habt ihr hier bei uns bei Radio Neandertal.

Sie sind gestartet um 13.35 Uhr von Frankfurt am Main aus. Unsere deutsche Fußballnationalmannschaft ist auf dem Weg in die USA. Es geht nach Chicago. Es wird also wirklich so langsam spannend. Ne? Es geht ja mit großen Schritten auf die Fußball-Weltmeisterschaft. So nächste Woche ist es dann ja auch schon soweit. Und jetzt sind also unsere deutschen Kicker auch auf dem Weg in die Staaten. Wir drücken die Daumen und stimmen uns schon mal ein bisschen ein mit Major Tom Peter Schilling hier bei Radio Neandertal.

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0: Und damit haben wir 3:30 hier bei Radio Neandertal. Hier ist für euch
1: Anna-Tee, Tee-Pferd. 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
2: Guten Tag.
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4: Der Hitzeaktionsplan des Kreises Mettmann kommt voran. Der Gesundheitsausschuss hat den vorgesehenen Maßnahmenkatalog jetzt beschlossen. Als nächster Schritt steht Mitte Juli die Zustimmung des Kreistags an. Mit dem Plan will der Kreis vor allem ältere Menschen, Kranke und andere besonders gefährdete Gruppen besser vor den Folgen extremer Hitze schützen. Dazu gehört auch das Online-Angebot hitze.me. Dort gibt es Informationen zum Umgang mit hohen Temperaturen sowie eine Übersicht von Orten bei uns im Kreis, an denen Abkühlung möglich ist. Die Stadt Ratingen hat eine Online-Befragung zum Silbersee gestartet. Dabei geht es auch um die Umgebung des Sees im Erholungspark Volkerdei, so ist richtig. Ziel der Umfrage ist es, besser zu verstehen, wie der unter Schutz stehende Silbersee von den Ratingern wahrgenommen und genutzt wird. Die Ergebnisse fließen in die weiteren Planungen für den Bereich ein. Der Silbersee und der Grüne See sind wichtige Teile der Ratinger Natur. Sie bieten Lebensräume für Tiere und Pflanzen und steigern die Lebensqualität in der Stadt, heißt es aus dem Rathaus. Für den Silbersee wird aktuell ein Schutzkonzept erarbeitet. Wer einen Job oder Ausbildungsplatz sucht, hat morgen in Mettmann die Gelegenheit, direkt mit Arbeitgebern ins Gespräch zu kommen. Bei der Messe Let's Talk About Future and Work stellen sich bis zu 35 Unternehmen aus der Region vor, sagt Claudia John von der Agentur für Arbeit für den Kreis Mettmann.
5: Manchmal entscheidet ein Gespräch ja auch über den nächsten Schritt im Berufsleben und genau dafür ist unsere Messe da. Wir möchten Menschen und Unternehmen direkt zusammenbringen und dadurch einfach neue Perspektiven eröffnen.
4: Die Veranstaltung läuft von 9.30 Uhr bis 14.30 Uhr in der Agentur für Arbeit und im Jobcenter im E-Aktiv in Mettmann. Eine Anmeldung ist nicht erforderlich. Interessierte können einfach vorbeikommen. Das waren die Nachrichten mit Anna T. Pferd.
0: Dann ist hier das Wetter bei Radio Neandertal für uns im Kreis Mettmann. Heute mit einer großen Mischung von irgendwie gefühlt allem. Viele Wolken, Regen, einzelne Gewitter, Sonne zwischendurch und dazu nochmal warm. 25 Grad, morgen nur noch 21 Grad. Dann wird es aber ähnlich wechselhaft wie heute. Gibt wieder viele Wolken, ein bisschen Regen zwischendurch, aber auch ein bisschen Sonne zwischendurch.
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0: Dann präsentiere ich euch jetzt die Staus.
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0: Erstmal aus unseren Städten, wenn wir denn welche hätten, denn aktuell alles frei. Gute Fahrt. Aber nicht auf den Autobahnen, da habe ich leider noch ein bisschen was kundzutun für euch. Und zwar gibt es da nämlich gerade, wo sind denn meine Staus hin? Anna, wo sind meine Staus?
2: Vielleicht sind sie in den Städten, die es nicht gibt.
0: Wahrscheinlich. Die Städte gibt es ja, aber die Staus gibt es ja nicht.
2: Ja, aber man hätte das jetzt auch anders verstehen können eben.
0: Ja, aber es ist alles frei auf den Straßen
2: in
0: unseren
2: Städten,
0: im Kreis Mettmann.
2: Weißt du denn jetzt, wie es auf den Autobahnen aussieht?
0: Ja, weil wir haben nämlich gerade wunderbar die Zeit überbrücken können. Ein Träumchen, mit ihnen kann man arbeiten, Frau Teffert. A3 Köln Richtung Oberhausen, da steht ihr zwischen dem Kreuz Breitscheid und dem Kreuz Oberhausen auf 10 Kilometern, 22 Minuten Standzeit. Dann die A3 Oberhausen Köln zwischen dem Kreuz Hilden und dem Dreieck Langenfeld, hier stockt es auf 3 Kilometern, 5 Minuten Wartezeit. Dann die A52 Düsseldorf-Essen zwischen dem Kreuz Breitscheid und Kettwig. 1 Kilometer Stau, 5 Minuten plus und das war's. Gute Fahrt.
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0: Es hat sich angenehm abgekühlt, Anna Tiffert, oder?
2: Ich finde das auch sehr gut, Herr Lappert.
0: Tut sehr, sehr, sehr, sehr gut und vor allem auch diese Regenschauer zwischendurch. Hat nur leider nicht darüber hinweggetäuscht, dass heute bei mir der Rasen gemäht wurde, worüber ich mich sehr als Allergiker gefreut habe. Nase kribbelte, Augen tränten. Es war nicht sehr angenehm.
2: Na, das glaube ich.
0: Direkt nach dem Aufstehen. Hat der Tag super begonnen. So, jetzt ist die Stimmung hier komplett am Boden in der Nachmittags-WG bei Radio Neandertal mit
2: Anna T. Fertig. Hängen noch allen Gedanken hinterher.
0: Und Mirko Knappert. Aber das musst du gar nicht.
2: Ihr könnt ihn auch Roderich nennen, das mag er.
0: Ja, oder Sie können auch gerne Mechthild zu Anna sagen. Warum habe ich jetzt gerade Sie gesagt? Ich verfalle hier in alte Zeiten irgendwie gefühlt. Ja. So, für euch alle gibt es jetzt aber einen Song, der passt richtig gut zum Wetter. Du hast nämlich heute auch einen dabei und einen...
2: Ich habe eine Idee. Du spielst jetzt Umbrella von Rihanna.
0: Woher weißt du das?
2: Mann, weiß ich nicht. Meiner ist pink übrigens, mein Regenschirm.
0: Ja. Da weißt du sofort, wem er gehört.
2: Ganz genau.
0: Euch einen schönen Nachmittag. Das ist der Dienstag im Kreis Mettmann bei Radio Neandertal.

0: Viele im Kreis Mettmann müssen jetzt erstmal für einen kurzen Moment stark sein, denn Sascha, unseren Radio Neandertal-Hörer auf unserer Facebook-Seite, kann man mit Spargel jagen. Bei Claudia sind es Miesmuscheln, die fand sie früher eklig. Heute findet sie die mega lecker. Es geht hier in der Nachmittags-WG bei Radio Neandertal um Essen, was ihr als Kind nicht nur gemocht habt, aber es heute einfach liebt. Also, was ihr früher wirklich verschmäht habt und heute kriegt ihr da gar nicht mehr von genug. Was ist es denn bei euch? Ihr könnt uns gerne WhatsApp ins Studio schicken an die 021 04 91 90 10. Kritisch wird es ja dann allerdings, wenn das Hassessen sich auf einmal auch in den beliebten Kinofilmen widerspiegelt. Halten Sie sich an der Reling fest. Die Augen zulassen, nicht aufmachen.
1: Nein, mache ich nicht.
0: Schön festhalten und nicht die Augen aufmachen. Vertrauen Sie mir.
1: Ich vertraue Ihnen.
0: In Ordnung. Jetzt können Sie die Augen aufmachen.
2: Rosenkohl!
0: Ja.
2: Ich muss kotzen, Jack. Ich muss...
0: Aber du hast auch gesagt, dass ich für uns beide kochen muss. Und das habe ich getan. Ich bin zu dem Schluss gekommen, dass du das Brötchen mit dem stinkenden Camembert isst. Mit Victor, dessen Füße müffeln genauso.
2: Oh nein, Richard, nein!
0: Uns bleibt immer noch die Pommesbude in Paris. Ich sehe dir in die Augen, Kleines. Die Teller der Veganer werden von einer Kreatur beherrscht. Eine geschmacklose Bestie ohne Farbe.
1: Wir werden einen größeren Nachtisch brauchen.
0: Der weiße Blumenkohl. Jetzt auf ihrem Teller. Boah, Blumenkohl geht bei mir bis heute nicht, ehrlich gesagt. Aber Camembert mag ich mittlerweile sehr, sehr gerne. Wie ist es denn bei euch, Kreis Mettmann? Welches Essen habt ihr als Kind total gehasst und heute liebt ihr es? WhatsApp gerne ins Studio. Geht zum Beispiel auch über die Radio Neandertal-App. Die 90er jetzt für euch. Sleeping in my car. Rockset für alle, die gerade auf dem Weg nach Hause sind. Die Nachmittags-WG ist hier an eurem Dienstag.

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1: Optimistisch ist auch der oder diejenige, die den hellen Schweif am Himmel sieht, bei dem Regen, der da teilweise hier bei uns im Kreis Mettmann gerade runterkommt. Ja, das ist heute ein sehr wechselhaftes und auch teilweise sehr useliges Wetter. Aber ihr habt ja uns an eurer Seite, die Nachmittags-WG hier bei Radio Neandertal und Ratingen und See. Da denken die meisten wahrscheinlich als allererstes an den grünen bzw. an den blauen See. Aber es gibt ja auch noch den Silbersee und um den geht es jetzt hier bei Radio Neandertal, denn die Stadt Ratingen will wissen, wie der Silbersee im Erholungspark Volkerdei von euch so wahrgenommen wird und auch generell die Umgebung. Ob ihr den überhaupt kennt oder wahrnehmt, ob sich die Stadt Ratingen noch mehr um den Silbersee und das Umfeld kümmern sollte und was sie da vor allem auch noch tun sollte. Ihr seid also gefragt, ihr könnt ab sofort an der Umfrage zum Ratinger Silbersee teilnehmen. Das geht online über die Website der Stadt Ratingen, wenn ihr da oben im Suchfeld das Stichwort Silbersee eingebt. Und davon gehört habt ihr in der Nachmittags-WG am Dienstag hier bei Radio Neandertal. Ich bin Mirko Knappert.

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1: Mit Malte Albrecht, guten Tag. Seit April dürfen Tankstellen ihre Preise nur noch einmal am Tag erhöhen, und zwar mittags um 12 Uhr, danach nicht mehr. Eigentlich. Dass sich nicht alle daran halten, hatten Verbraucherschützer zuletzt schon mehrfach kritisiert. Jetzt hat auch die Zeitschrift Auto, Motor und Sport noch einmal die Daten aus der Mehr-Tanken-App ausgewertet. Danny Hoppe aus dem News-Team, dabei wurden wieder tausende Verstöße festgestellt und jetzt auch nochmal aufgelistet, wer besonders häufig dagegen verstößt.
2: Genau, die Daten zeigen nämlich, dass einzelne Tankstellen auffällig oft gegen die 12-Uhr-Regel verstoßen haben. Hier hebt die Auto, Motor und Sport die Marken Esso, BFT und Raiffeisen hervor. Eindeutiger Spitzenreiter ist aber eine Tankstelle der Marke Supol, die vor allem in Mittelfranken verbreitet ist. Die hat es nämlich geschafft, vom 1. April bis zum 24. Mai, das ist der Analysezeitraum, insgesamt 223 Mal gegen die 12-Uhr-Regel zu verstoßen. Das sei allerdings alles in den ersten 3 Wochen nach der Umstellung passiert. Seitdem sei an der Tankstelle alles korrekt abgelaufen, heißt es.
1: Schon bei früheren Vorwürfen haben die Tankstellen das ja immer wieder auf technische Schwierigkeiten geschoben. Das lässt die Auto, Motor und Sport aber nicht gelten.
2: Nein, und dafür wird der 30. April angeführt, also der Tag, bevor der Tankrabatt gegriffen hat. Da habe es auffällig viele Verstöße gegeben. Heißt, da wurde auch nach 12 Uhr oft nochmal der Preis erhöht. Dazu sind in den Daten von Mehr Tanken bewusst keine Verstöße zwischen 11.30 Uhr und 12.30 Uhr eingeflossen, um eine Verzerrung durch technische Probleme zu minimieren. Und die Automotor und Sport sagt auch, auf der anderen Seite gäbe es ja auch Anbieter, die hier positiv aufgefallen seien. Hier wird Aral genannt, Deutschlands größte Tankstelle. Tankstellenmarke. Die hat mehr als 2000 Tankstellen. Hier habe man in den untersuchten 6 Wochen aber nur 24 Verstöße festgestellt, heißt es.
1: Danny, vielen Dank für die Infos. Und jetzt weitere Meldungen im Überblick. Bundeskanzler Merz hat zur Deeskalation im Konflikt zwischen Israel und der pro-iranischen Hisbollah im Libanon aufgerufen. Die Bundesregierung sehe die jüngste Gewalteskalation mit großer Sorge, sagte Merz in Berlin. Die Grünen haben die EU-Einigung auf Abschiebezentren in Drittstaaten scharf kritisiert. Menschen über Jahre zu inhaftieren, habe mit wirksamer rechtsstaatlicher Migrationspolitik nichts zu tun, sagte Parteichef Banatschak. Die Zahl der Ebola-Fälle in der Demokratischen Republik Kongo steigt weiter. Im Osten des Landes wurden bislang 321 Infektionen nachgewiesen, 48 der Betroffenen starben. Er ist die meistbesuchte Sehenswürdigkeit in Deutschland, noch vor dem Brandenburger Tor, der Kölner Dom. Und bald kostet die Besichtigung des Weltkulturerbes Geld. Das hatte das Domkapitel schon vor ein paar Wochen angekündigt. Jetzt ist auch der Preis bekannt. 12 Euro wird es ab dem 1. Juli kosten. Für Gottesdienstbesucher und Betende bleibt der Zutritt aber weiter kostenfrei. Mit den Einnahmen sollen die gestiegenen Kosten für Pflege, Schutz und Betrieb des Doms gedeckt werden. Und das waren die Nachrichten mit Malte Albrecht.
3: Dankeschön, Malte. Dann gucken wir hier auf das Wetter bei uns im Kreis Mettmann bei Radio Neandertal. Und das ist heute sehr, sehr, sehr, sehr, sehr, sehr wechselhaft. Im einen Moment noch ein bisschen Sonne, aber einige Wolken. Und diese Wolken, die bringen dann auch immer teilweise wieder mal eine sehr, sehr kräftige Regendusche mit. Stellenweise auch garniert mit Gewittern. Das alles bei Höchstwerten von 25 Grad. Im Moment sind wir aber deutlich drunter. 20 Grad, das steht aktuell auf den Thermometern bei euch in Hahn im Schillerpark zum Beispiel oder auch in Ratingen. 20 Grad sind sie aktuell am Grünen See. Morgen wird es ähnlich wechselhaft wie heute. Gibt wieder einige Wolken. Ein bisschen Sonne zwischendurch, aber auch immer wieder Regen bei Höchstwerten von 21 Grad.
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3: Der Blick in die Städte hier bei uns immer zuerst. Wir gucken erst einmal in den Süden unseres Kreises. Da sieht es noch ganz gut aus. Da habe ich aktuell keine Meldungen für euch. Einen Stau gibt es, der dauert aber auch nur 5 Minuten lang und der kommt aus Velbert. Da geht es gerade auf der Langenberger Straße bzw. auf der Rheinlandstraße ein bisschen langsamer voran. Hier braucht ihr, wie gesagt, 5 Minuten mehr Geduld. Rüber auf die Autobahn, es staut sich auf der A3 Oberhausen-Köln zwischen dem Kreuz Sylden und Solingen auf 3 Kilometern. Gute 5 Minuten braucht ihr da länger, genau wie auch auf der A46 Düsseldorf-Wuppertal zwischen Holz und Erkrath stockt es auf 1 Kilometer. Dann noch die A52 Düsseldorf-Essen zwischen dem Kreuz Breitscheid und Essen-Kettwig. 6 Kilometer stocken, ein Plus von 7 Minuten.
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3: Gutes Ankommen.
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3: Mit eurer Nachmittags-WG, das ist der Dienstag im Niederbergischen und im Rheinland. Ich bin Mirko Knappert, hi.

0: Wir lehnen uns wahrscheinlich nicht zu weit aus dem Fenster hier bei Radio in einer Teil, wenn wir sagen, dass Kim Wilde ganz gut ausgedient hat bei dieser steilen Karriere, die sie ja hingelegt hatte. Megastar der 80er und auch heute immer noch on Tour, bringt auch noch neue Sachen raus. Gehört haben wir jetzt ihren Klassiker You Keep Me Hanging On hier in der Nachmittags-WG bei Radio in einer Teil mit Mirko Knappert. Und wenn ihr, Kreis Mettmann, aktuell noch einen Job sucht oder einen Ausbildungsplatz, überhaupt kein Problem, es gibt ja noch ein bisschen was. Und zwar morgen, da könnt ihr nämlich am Mittwoch bei Mettmann nämlich auch mal wieder mit in Arbeit ins Gespräch kommen und vielleicht ja auch einen Job oder einen Ausbildungsplatz ergattern bei der Messe Let's Talk About Future and Work, so heißt das Ganze. Da werden dann morgen 35 Unternehmen aus der ganzen Region vor Ort sein, hat uns Claudia John von der Agentur für Arbeit für den Kreis Mettmann hier im Radio Neandertal-Interview verraten.
1: Manchmal entscheidet ein Gespräch ja auch über den nächsten Schritt im Berufsleben und genau dafür ist unsere Messe da. Wir möchten Menschen und Unternehmen direkt zusammenbringen und dadurch einfach neue Perspektiven eröffnen.
0: Let's Talk About Future and Work, so heißt sie, die Arbeitsmesse morgen. Die Veranstaltung, die läuft von 9.30 Uhr bis 14.30 Uhr in der Agentur für Arbeit und im Jobcenter ME aktiv in Mettmann. Ihr müsst euch vorher überhaupt nicht anmelden. Ihr könnt also einfach so vorbeikommen, könnt dann direkt mit Arbeitgebern ins Gespräch kommen und im besten Falle habt ihr dann am Ende euren neuen Ausbildungsplan.

0: Würde mich auch mal interessieren, was diese besungenen American Girls eventuell als Kinder total gehasst haben in Sachen Essen, aber heute total lieben. Darum geht es nämlich heute hier bei Radio Neandertal. Welches Essen habt ihr früher nicht gemocht, aber liebt es heute dafür umso mehr?
1: Brokkoli. Das mochte ich früher nicht. Mittlerweile mag ich's.
0: Faszinierenderweise bin ich auch kein Fan von Brokkoli, es sei denn, es ist Brokkolisuppe. Dann akzeptiere ich den. Merkwürdig, oder? Wie ist es denn bei ihm hier? Wir haben ihn hier Mattmann angetroffen.
2: Bei mir war es auf jeden Fall Champignons. Eklig, weil das so glibberig war. Keine Ahnung. Also Champignons habe ich gar nicht gefeiert.
3: Und heutzutage?
2: 50-50. Manchmal esse ich es, manchmal esse ich es nicht. Kommt immer drauf an, wie das Rezept gemacht ist.
3: Okay, also wenn es auf dem Teller ist, Abwägungssache, aber du würdest jetzt nicht im Restaurant Champignonschnitzel bestellen?
2: Definitiv nicht.
0: Ich habe mir neulich mal im Discounter so abgepackte Champignons gekauft. Also diese Konsistenz und wie die schon aussahen. Ich liebe Champignons eigentlich, aber das sah ja wirklich aus, als hätten mich da irgendwelche Fischaugen oder irgendwelche Krokodilsaugen angeguckt. Ich kam mir so ein bisschen vor wie im Dschungelcamp. Essen, das ihr früher gehasst habt, aber heute liebt. Was ist es bei euch? Schreibt uns gerne über die Radio Neandertal App. I wish that I

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0: Heft raus, Klassenarbeit, Frau Tiffert. Wie war das nochmal? Wie ging der Text?
1: Ja, Informa.
0: Ja.
1: Das reicht.
0: Okay, ich frage gleich nochmal ab. Jetzt fragen wir erstmal die Nachrichten ab hier bei Radio Nierendantal in der Nachmittags-WG. Wir haben mal 5 und Anna Tiffert hat die Nachrichten.
1: Guten Tag.
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1: Der Hitzeaktionsplan des Kreises Mettmann hat einen wichtigen Meilenstein erreicht. Der Gesundheitsausschuss hat grünes Licht für den Maßnahmenkatalog gegeben. Mitte Juli soll dann auch der Kreistag zustimmen. Philipp Gerzer berichtet.
3: Das oberste Ziel der Hitzeaktionsplanung ist der Schutz besonders gefährdeter Gruppen an sehr heißen Sommertagen. Zum Hitzeaktionsplan gehört unter anderem eine spezielle Website des Kreises, auf der es Informationen zum Umgang mit großer Hitzebelastung gibt und eine Karte mit Orten, an denen man sich abkühlen kann. Die Website ist erreichbar unter der Internetadresse hitze.me. Außerdem sind ein kreisweites Entsiegelungskonzept und verschiedene Begrünungsmaßnahmen geplant, damit die Städte im Kreis mehr Regenwasser speichern und sich nicht so stark aufheizen.
1: Die Stadt Langenfeld soll das internationale Sunflower-Projekt für Menschen mit nicht sichtbaren Beeinträchtigungen unterstützen. Der Sozialausschuss empfiehlt dafür einen auf zunächst 2 Jahre angelegten Beitritt. Der Langenfelder Rat soll in seiner nächsten Sitzung darüber sprechen. Torben Weierstall berichtet.
4: Ziel ist es, Menschen mit beispielsweise Autismus, ADHS, chronischen Erkrankungen oder Angststörungen im Alltag einfacher Unterstützung anbieten zu können. Betroffene können freiwillig grüne Schlüsselbänder oder Armbänder mit einer Sonnenblume tragen. Geschulte Mitarbeitende der Stadt sollen dadurch erkennen, dass die Person möglicherweise mehr Zeit, Geduld oder Hilfe benötigt. Die Stadt rechnet für das Projekt mit Kosten von rund 3.700 Euro im ersten und 2.300 Euro im nächsten Jahr.
1: Wer einen Job- oder Ausbildungsplatz sucht, der hat morgen in Mettmann die Gelegenheit, direkt mit Arbeitgebern ins Gespräch zu kommen. Bei der Messe Let's Talk About Future and Work stellen sich bis zu 35 Unternehmen aus der Region vor. Die Veranstaltung läuft von 9.30 Uhr bis 14.30 Uhr in der Agentur für Arbeit und im Jobcenter ME aktiv in Mettmann. Eine Anmeldung ist nicht erforderlich. Interessierte können einfach vorbeikommen. Das machen die Nachrichten mit Anna Tiffert.
0: Guck mal, wo du hier schon so wetterlastig gerade eben in deinen Nachrichten warst. Wir können jetzt auf die A3 Oberhausen-Köln gehen oder fahren zwischen Mettmann und Kreuzfelden in beiden Richtungen Aquaplaning-Gefahr.
1: Ja, da ist aber auch übelst was runtergekommen.
0: Oh ja, oh ja. Aber man könnte jetzt mal wieder schön in Pfützen springen. Jetzt nicht auf der A3, aber irgendwo auf dem Gehweg oder so. Einfach mal wieder so das innere Kind rausleben lassen.
1: Wir können auf den Parkplatz gehen, fühl dich frei.
0: Ach nee, du, heute mal nicht. Dann gucken die vom Fitnessstudio wieder so komisch. Hier ist das Wetter bei Radio Neandertal. Wie wir es gerade eben schon gesagt haben oder wie ihr rausgehört habt, da kommt heute teilweise echt ordentlich was runter, teils kräftige Schauer mit Gewittern. Was sind denn Gewittern? Garnelen. Wahrscheinlich war ich gedanklich bei Garnelen. Gewitter und Regen und Anna Tiffert, die fassungslos mich gerade anschaut und zwischendurch
1: liebe
0: dann
1: Mensch,
0: auch mal...
1: Liebe Mensch, mach erstmal den Service weiter. Das
0: alles dabei, mit anderen Worten. 25 Grad, morgen wird es dann ähnlich wechselhaft mit Wolkenregen. Ein bisschen Sonne gibt es auch noch, bis zu 21 Grad maximal.
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0: Stau gibt es in der Nähe von der A44, nämlich in Velbert-Losenburg, auf der Kettwiger Straße stadteinwärts. Da braucht ihr gerade 5 Minuten länger und ein paar Meter weiter, da gibt es auch ordentlich Stau auf der Rheinlandstraße und auch auf der Langenberger Straße, da braucht ihr gerade in Velbert, gute 10 Minuten länger, da knubbelt es sich also auch ziemlich ordentlich. Ansonsten sieht es in unseren Städten ganz gut aus. Auf den Autobahnen nicht, wie eben schon gehört, auf der A3 Oberhausen-Köln zwischen Mettmann und dem Kreuzzilden in beiden Richtungen Vorsicht. Aquaplaning-Gefahr, da ist also jede Menge Regen runtergekommen. Dann die A3 Köln-Oberhausen, da steht hier im Stau zwischen dem Kreuz Breitstadt und dem Kreuz Oberhausen auf 11 Kilometer, eine halbe Stunde plus. 5 Minuten länger dauert es auf der A44 Düsseldorf-Essen zwischen Ratingen-Schwarzbach und Ratingen-Ost auf 1 Kilometer. Die A46 Düsseldorf-Wuppertal zwischen Wersten und Erkrath 4 Kilometer plus 7. In der Gegenrichtung zwischen Erkrath und Holthausen 2 Kilometer mit 5 Minuten plus. Genau wie auch auf der A52 Düsseldorf-Essen zwischen Ratingen und dem Dreieck Breitscheid. Da stockt es aktuell auf 4 Kilometern.
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0: So, dann wiederholen wir da nochmal den Test von gerade eben, Anna Tiffert. Du kommst da leider nicht drum herum. Wie ging denn jetzt nochmal der Text von Snow's Informer?
1: Du bist doch mein großes musikalisches Vorbild. Ich? Sagst du es mir einmal vor, dann sag ich's nach.
0: Aber selbstverständlich, das tue ich doch gerne. Informer. 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
0: Also philosophischer wird's heute Nachmittag hier nicht mehr.
1: Davon geht auch gar keiner aus.
0: Was soll das denn schon wieder heißen?
1: Gar nichts.
0: Wir sind die Hochkultur.
1: Ich bin hier in den Nachrichten. Ich präsentiere die Fakten.
0: Ja, da kann ich jetzt leider nichts mehr hinzuzufügen. Das ist zu schön. Sie haben wieder gewonnen, Frau Tefert. Das ist übrigens Anna. Ich bin
1: Mirko.
0: Knappert, könnt ihr auch gerne sagen. Und das hier ist Marc aus der Schweiz, wenn ich mich nicht ganz irre. Frühe 2000er. Want to make her happy. Schön, oder?

0: Da wurde gerade aber wild mitgesungen hier im Studio eurer Nachmittags-WG bei Mark Want to Make Her Happy. Im besten Mix für den Kreis Mettmann mit Mirko Knappert und
1: Anna Tiffert.
0: Und natürlich mit einer Tasse Kaffee, die darf nicht fehlen. Also ich habe meine hier, du hast deine am Nachrichtenplatz natürlich.
1: Das richtig.
0: Wir trinken ja jeden Tag hier jede Menge Kaffee und die Deutschen, die trinken auch ordentlich Kaffee. 3,2 Tassen im Schnitt am Tag. Und da darf natürlich auch die vernünftige Tasse nicht fehlen. Also bei mir ist es halt diese formschöne graue Radio Neandertal-Tasse mit unserem Logo drauf. Ne? Man muss ja wissen, wo man sendet. Ne? Du hast mir gerade erzählt, du hast auch eine schöne Tasse wiedergefunden.
1: Ich habe ganz viele Tassen. Ich habe so, vielleicht springe ich auf Tassen an. Genau, und heute hinten im Schrank bei mir zu Hause wiedergefunden, meine Tweety-Tasse. Die habe ich. Es gibt auch eine Silvester-Tasse. Die Tweety-Tasse ist blau und dann ist vorne so 3D-mäßig dieses Vögelchen da drauf. Und am Ende der 90er habe ich die in Bottrop-Kirchhellen gekauft, der Moviepark, ne? Heißt das?
0: Moviepark, ja. Genau.
1: Und ich habe für meinen, konnte mich nicht entscheiden, Tweety oder Silvester. Hm? Habe ich mir Tweety geholt und für meinen damaligen Freund Silvester habe aber gesagt, ich schenke dir die Tasse, die bleibt bei mir. Der Plan ist aufgegangen. Guck mal.
0: Geil, Marv. Aber wie lange stand die denn da hinten in der hintersten Ecke, dass du die jetzt erst wiedergefunden hast?
1: Seit ich eingezogen bin. Die ist halt die gehört halt zu meinem Leben, aber weil sie hinten steht und ich nehme dann einfach faul, wie ich bin, vordere Tassen weg und so.
0: Es reicht
1: jetzt
0: ja ganz schön, das Wissen.
1: Jetzt kannst du dich fragen, wie lange habe ich nicht gespürt, dass die Tasse in den Fokus gerückt ist, aber...
0: Die Frage wollte ich gar nicht eigentlich stellen. Ich wollte eigentlich wir wollten sogar auf ein ganz anderes Thema eigentlich zu sprechen kommen, weil du hast nämlich eine richtig schöne eigene Anna-Tasse hier bei uns in der Redaktion.
1: Ja, die hat mir eine Hörerin angefertigt und geschenkt in diversen, weil ich mich, glaube ich, farblich nicht entscheiden konnte, ist egal. Genau, mit einem Einhorn drauf und dann ist so, alles ist doof, außer... Und dann sind da Einhörner drauf und Radio Neandertal das Motiv. Und die liebe ich auch sehr, diese Tasse.
0: Und eine hat keinen Henkel mehr.
1: Das stimmt. Aber ich habe es nicht übers Herz gebracht, die wegzuschmeißen.
0: Nein, dafür ist sie viel zu schön.
1: Ja.
0: Ich war bei der Übergabe damals.
1: Das ist die Einhorntasse.
0: Ja, das ist die Anna-Tasse. Die rührt ja auch kein anderer an. Thema Lieblingstasse. Wir haben uns mal bei euch umgehört. Wie sieht denn eure Lieblingstasse so aus? Habt ihr überhaupt eine? Das hört ihr gleich hier bei uns bei Radio Neandertal in der Nachmittags-WG mit Mirko Knappert.
1: Und Anna Tiffert.
0: Prosit!

0: Radio Neandertal Hörerin Kiki Schwärmpeil WhatsApp über die 021 04 91 90 10 von ihrer Lieblingstasse. Als großer Ostsee-Fan ist das nämlich ihre Lieblingstasse. Mehr macht glücklich steht da drauf. Da unten ist dann auch noch eine Welle zu sehen, beziehungsweise das Meer zu sehen. Und natürlich auch, darf ja auch nicht fehlen, ne? So das typische Captain-Rad. Das ist ja das Thema jetzt gerade hier bei uns in der Nachmittags-WG bei Radio Neandertal. Kaffee, das ist und bleibt das Lieblingsgetränk der Deutschen. Knapp 3,2 Tassen trinken wir nach Angaben des Kaffee-Reports täglich. Und ganz wichtig ist für viele natürlich auch die Tasse, aus der der Kaffee getrunken wird. Über die Hälfte der Deutschen hat eine Lieblingstasse. Unsere Kollegin Kim Klages hat mal nachgefragt, wie wichtig das für euch ist.
1: Wenn es um das Thema Kaffee trinken geht, hast du eine Lieblingstasse?
2: Ja. Meine Blumentasse.
3: Ich nehme mehrere verschiedene Tassen.
4: Nein, habe ich nicht.
5: Jeden Morgen die gleiche, ja.
1: Und was ist drauf auf der Tasse?
5: Schwarz-matt mit Glück auf drauf.
3: Ja, ich habe jetzt zum Muttertag von meiner Tochter eine bekommen mit einem schönen Spruch drauf, die nutze ich. Und dann mit Enten. Ne, und bei Freunden immer einen großen Pott.
1: Glaubst du, der Kaffee schmeckt besser aus der Lieblingstasse als aus einer ganz normalen?
5: Wahrscheinlich eher nicht, nein.
1: Natürlich. Das ist ja meine Lieblingstasse.
3: Nein, das schmeckt gleich.
6: Ich glaube schon, weil man emotional vielleicht dran gebunden ist, wenn das die Lieblingstasse von der Oma war oder so.
4: Kann sein.
0: Ich würde die Tasse von Kiki nehmen. Schön Ostsee-Feeling. Why not? Da ist es halt schön. Aber hier ist schöner. Hier ist der Chris Mettmann. Hier ist Radio Neandertal. Schönen Nachmittag.

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1: Mit Malte Albrecht, guten Tag. In Deutschland können immer mehr junge Menschen gar nicht oder nur schlecht schwimmen. Davor warnt die DLRG schon seit Jahren. Der Bundesverband Deutscher Schwimmmeister hat deshalb jetzt einen neuen Vorschlag. Er ist für eine Schwimmabzeichenpflicht für Kinder und Jugendliche in Freibädern. Das hat Verbandschef Harzheim dem RND gesagt. Danny Hoppe aus der Nachrichtenredaktion, was würde das genau bedeuten?
2: Also mit dem Schwimmabzeichen meint der Verband den Freischwimmer. Das ist das Bronzeabzeichen. Wenn Kinder oder Jugendliche unter 16 Jahren das nicht haben, sollen sie nur noch in Begleitung der Eltern ins Freibad dürfen. Das wünscht sich der Schwimmmeisterverband. Denn er sagt, das Bronzeabzeichen zeige eben, dass man sicher schwimmen könne. Verbandschef Harzheim sieht den Vorschlag auch als Weckruf für die Eltern, dass sie sich eben darum kümmern, dass ihre Kinder schwimmen können. Und laut RND wird in einigen Bädern bei uns in NRW inzwischen auch schon über so eine Schwimmabzeichenpflicht diskutiert.
1: Es gibt aber auch skeptische Stimmen, zum Beispiel von der Deutschen Gesellschaft für das Badewesen.
2: Ja, die findet den Vorschlag und die Diskussion zwar nachvollziehbar, gerade auch mit Blick auf die Freibäder, die im Sommer ja oft sehr voll sind. Da ist es nicht immer so leicht, alle im Blick zu behalten. Die Gesellschaft sieht durch strengere Einlassverbote aber auch eine Gefahr, nämlich dass Nichtschwimmer dann eben nicht mehr ins Freibad gehen, sondern auf unüberwachte Badestellen ausweichen, wie Seen, Flüsse oder Kanäle. Und da dann natürlich eine erhöhte Gefahr sei. Und auch die Grünen sehen den Vorschlag kritisch. Sie befürchten, dass es dadurch vor allem für Kinder aus sozial schwächeren Familien schwieriger werden könnte, ins Freibad zu gehen.
1: Danke, Danny. Und jetzt weitere Nachrichten in Kurzform. Bundeskanzler Merz hat zu mehr Zuversicht in Deutschland aufgerufen. Bei einem Wirtschaftsforum in Brandenburg sagte er, es gebe keinen Grund für Pessimismus oder Schwarzmalerei. Deutschland habe gute Jahre vor sich, wenn Politik, Wirtschaft und Gesellschaft gemeinsam an Reformen arbeiteten. In Washington sind erneut Vertreter aus Israel und dem Libanon zusammengekommen, um über eine Friedenslösung zu beraten. Es ist schon das vierte Treffen seit Mitte April. Trotz einer offiziellen Waffenruhe setzen Israel und die pro-iranische Hisbollah-Miliz im Libanon ihre gegenseitigen Angriffe fort. In NRW ist die Zahl der Scheidungen weiter gestiegen. Laut dem Statistischen Landesamt ließen sich im letzten Jahr knapp 31.000 Ehepaare scheiden, rund 4% mehr als im Jahr davor. Besonders häufig gingen Ehen nach dem sogenannten verflixten siebten Jahr in die Brüche. Klimaexperten rechnen in den nächsten Wochen mit dem Wetterphänomen El Niño und damit einem hohen Risiko für Wetterextreme. Die Wahrscheinlichkeit dafür liege von Juni bis August bei 80%, bis November sogar bei rund 90%. Das hat die Weltwetterorganisation in Genf mitgeteilt. Bei El Niño erwärmt sich die Wasseroberfläche im Pazifik, was sich weltweit auf Wind, Luftdruck und Niederschläge auswirkt. Es müssten deshalb Vorbereitungen auf Extremwetter wie Dürre, Hitzewellen und Starkregen getroffen werden, heißt es. Üblicherweise dauert El Niño 9 bis 12 Monate an. Das Wetterphänomen hat laut UN-Experten keinen Zusammenhang mit dem Klimawandel. Die Erderwärmung könnte die mit El Niño auftretenden Extremwetter aber verstärken. Und das waren die Nachrichten mit Malte Albrecht.
3: Ja, so ein bisschen Extremwetter haben wir heute auch hier bei uns im Kreis Mettmann. Da gucken wir jetzt nämlich drauf auf viele Wolken, ein bisschen Sonne zwischendurch, aber auch immer wieder teils kräftigen Regen und auch einzelne Gewitter, die heute drin sind. 25 Grad sind für heute angekündigt. Wir liegen aber deutlich drunter im Moment. 19 Grad in der Siedlung Kaltenberg in Mettmann. 18 Grad sind es aktuell bei euch in Monheim am Kradepol. Morgen bis zu 21 Grad und dann geht es genauso wechselhaft weiter.
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3: Es ist ordentlich voll geworden in unseren Städten. Wir gucken erstmal nach Hilden, da ist es auf der Düsseldorfer Straße. Stadt einwärts voll. 10 Minuten steht ihr hier im Stau. Außerdem auch 10 Minuten plus auf der Hülsenstraße, wenn ihr nach Hilden rein wollt. Dann gucken wir noch weiter rüber in den Norden unseres Kreises, genauer gesagt ein bisschen weiter in die Nachbarstadt nach Erkrath. Da ist es auch ordentlich voll auf der Erkrather Straße. In beiden Richtungen bis zu 15 Minuten plus. Außerdem steht ihr dann noch im Innenstadtbereich von Erkrath. Da auf der Bismarckstraße zum Beispiel ist es gerade ganz gut voll. Auf der Neanderstraße, also da in dem Bereich, knubbelt es sich auch ordentlich, genau wie auch aktuelle Mettmann auf der Ratinger Landstraße stadteinwärts. Da braucht ihr gerade insgesamt 10 Minuten mehr Geduld, 5 Minuten länger dauert es dann noch in Wülfrath und zwar auf der Nevegeser Straße stadteinwärts. Da seid ihr also noch vergleichsweise relativ schnell durch. Und ansonsten war es das in Sachen Staus aus unseren Städten. Wir gucken auf die Autobahn, da ist auch einiges im Angebot. Nach wie vor Vorsicht, A3 Oberhausen-Köln zwischen Mettmann und dem Kreuz Hilden in beiden Richtungen Aquaplaning-Gefahr. Dann die A3 Köln Richtung Oberhausen zwischen dem Kreuz Breitscheid und dem Kreuz Oberhausen. 11 Kilometer Staustress mit einer halben Stunde plus. Dann die 44 Düsseldorf-Essen zwischen Ratingen-Schwarzbach und dem Kreuz Ratingen-Ost. 2 Kilometer, 12 Minuten Zeitverlust. A46 Heinsberg-Wuppertal zwischen dem Dreieck Neuss-Süd und Hilden. 10 Kilometer Geschiebe, das dauert eine halbe Stunde länger. Und nochmal 12 Minuten plus, die gibt es auf der A52 Düsseldorf-Essen zwischen Tiefenbruch und Kettwig auf 3 Kilometern.
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3: Und einen Blitzer haben wir auch noch im Angebot. Reicht ja noch nicht, ne? Es wird geblitzt in Mettmann auf der Talstraße an der Bushaltestelle in Fahrtrichtung Neandertal. Hat uns der Torti per WhatsApp 021 04 91 90 10 geschickt. Torti, dir Dankeschön fürs Melden. Und ihr könnt uns natürlich auch gerne jederzeit Staus und Blitzer durchgeben. Geht natürlich auch zum Beispiel über die WhatsApp oder auch natürlich über die Radio Neandertal App. Wir geben es dann gerne weiter hier in der Nachmittags-WG bei Radio Neandertal. Ich bin Mirko Knappert. Schönen Nachmittag.

Spaß hat auch jeder, der ordentlich viel Geld auf dem Konto hat. Ka-ching. Hier ist die Nachmittags-WG bei Radio Neandertal mit Mirko Knappert. Nein, ich gehöre nicht dazu. Es geht jetzt nämlich um Millionäre hier bei uns im Kreis Mettmann, genauer gesagt. Um die Einkommensmillionäre. Einkommensmillionär, das sind all diejenigen, die innerhalb eines Kalenderjahres Einkünfte von mindestens 1 Million Euro erzielt. Die aktuellsten Zahlen, die wir euch jetzt hier präsentieren können, die haben zwar schon so ein paar Tage auf dem Buckel, sind von 2022, aber wenn es nach den Zahlen geht, ist die Zahl der Einkommensmillionäre bei uns im Kreis Mettmann gleich nach oben gegangen. Wir haben also mehr Millionäre hier bei uns im Niederbergischen und im Rheinland, haben die Landesstatistiker jetzt gesagt. Demnach hat es zuletzt 218 Menschen im Kreis Mettmann gegeben, die mindestens 1 Million Euro verdient haben. Gut 10% mehr als noch im Jahr davor. Im Verhältnis zur Einwohnerzahl hat Hahn die höchste Millionärsdichte im Kreis ME. Da leben insgesamt 28 Millionäre. Und rein zahlenmäßig hat Ratingen die meisten Millionäre. Insgesamt sind es hier 65. Gut, ich habe jetzt keine Millionen, aber ich habe dafür einiges an Erfahrung sammeln können. Das ist ja auch viel wert. 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

Mittwoch eine Party feiern und das schon am Nachmittag? Kein Problem, sagen wir hier in der Nachmittags-WG bei Radio Neandertal. Und das sagt morgen dann auch das Team vom SKF, also dem Sozialdienst katholischer Frauen in Ratingen. Der lässt morgen nämlich eine Kleidertauschparty steigen im Forum Lotsenpunkt an der Düsseldorfer Straße in Ratingen. 16 Uhr geht's da los. Ihr könnt bis zu 3 Klamotten mitbringen, die noch in einem guten Zustand sind, die ihr aber loswerden möchtet, weil sie entweder nicht mehr passen, weil ihr die nicht mehr tragt oder weil ihr euren Kleiderschrank mal wieder ausgemistet habt. Und diese Kleidungsstücke, die tauscht ihr einfach gegen andere. Stellt euch also morgen Nachmittag schon mal euren Sommerlook 2026 zusammen. Ihr könnt einfach so vorbeikommen. Das Ganze geht ohne Anmeldung. Nur eine ganz, ganz große Bitte. Bitte keine Unterwäsche, keine Kindersachen und bitte auch keine Pelze mitbringen. Ansonsten ist alles erlaubt. Morgen Mittwochnachmittag von 16 bis 18 Uhr im Forum Lotsenpunkt an der Düsseldorfer Straße in Ratingen bei der Kleidertauschparty. Und noch mehr Tipps für euren Feierabend oder auch schon mal für das lange Wochenende. Übermorgen ist ja Feiertag, ne? Da findet ihr noch ein bisschen was auf unserem Veranstaltungskalender oder besser gesagt in unserem Veranstaltungskalender auf radioneandertal.de. Für den ganzen Kreis Mettmann haben wir euch da jede Menge Veranstaltungen reingepackt und ihr könnt da auch jederzeit Veranstaltungen reinpacken. Wir geben sie dann frei und dann hat der ganze Kreis Mettmann etwas davon. Ist das ein Deal? Oder? Check.

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0: Lady Gaga im besten Mix für den Kreis Mettmann hier bei Radio Neandertal. Um 17:30 jetzt wieder mit allen Themen des Tages in der Zusammenfassung für euch.
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2: Mit Anna Tefernt, guten Abend. Der Hitzeplan des Kreises Mettmann hat jetzt einen wichtigen Meilenstein erreicht. Der Gesundheitsausschuss hat grünes Licht für den Maßnahmenkatalog gegeben. Mitte Juli soll dann auch der Kreistag zustimmen, damit der Plan weiter umgesetzt werden kann. Das oberste Ziel der Hitzeaktionsplanung ist der Schutz besonders gefährdeter Gruppen an sehr heißen Sommertagen. Zum Hitzeaktionsplan gehört unter anderem eine spezielle Website des Kreises, auf der es Informationen zum Umgang mit großer Hitzebelastung gibt und eine Karte mit Orten, an denen man sich abkühlen kann. Die Website ist erreichbar unter der Internetadresse hitze.me. Nach mehreren Entgleisungen und Unfällen verschärft die Rheinbahn ihre Sicherheitsmaßnahmen. Geplant sind unter anderem zusätzliche Kontrollen an Weichen, neue Meldewege bei technischen Störungen und auch intensivere Schulungen für Fahrerinnen und Fahrer. Philipp Gerzer hat die weiteren Infos.
3: Außerdem sollen 3 unabhängige externe Untersuchungen die Betriebs- und Sicherheitsorganisation, die technische Infrastruktur und menschliche Faktoren wie Ausbildung und Entscheidungsverhalten überprüfen. Und es wurde eine Taskforce eingerichtet, die alle Entgleisungen und Unfälle seit November des vergangenen Jahres analysieren soll, teilt die Rheinbahn mit. Sie betont, dass Sicherheit aktuell Vorrang vor Pünktlichkeit hat. Mögliche Auswirkungen auf den Fahrbetrieb würden deshalb in Kauf genommen.
2: Die Zahl der Millionäre im Kreis Mettmann ist leicht gestiegen. Das geht aus Zahlen des Statistischen Landesamtes hervor. Demnach hat es zuletzt 218 Menschen im Kreis Mettmann gegeben, die mindestens 1 Million Euro verdient haben. Gut 10% mehr als im Vorjahr. Rein zahlenmäßig hat Ratingen die meisten Millionäre. Hier sind es 65. Im Verhältnis zur Einwohnerzahl hat aber weiterhin Hahn die höchste Millionärsdichte im Kreis Mettmann. Hier leben 28 Millionäre. Das war der Tag im Kreis Mettmann mit Anna Tefert. 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
0: Kaching. Dann ist hier das Wetter für uns im Kreis Mettmann bei Radio Neandertal. Und das ist nach wie vor eine ziemlich wechselhafte Angelegenheit. Es gibt einige Wolken, zwischendurch etwas Sonne, aber auch immer wieder nochmal einen kräftigen Schauer oder auch ein Gewitter. Richtung Abend dann und auch in der Nacht Wetterberuhigung. Dann ist es teilweise regenfrei. Es sind aber einige Wolken unterwegs. Ab und zu lockern die mal auf. Tiefstwerte dann um 11 Grad. Im Moment liegen wir noch bei 19 Grad in Hilden. Die sind da in der Erika-Siedlung. 18 Grad aktuell am Abtsküchertag bei euch in Heiligenhaus. Und morgen geht es dann genauso wechselhaft wie heute weiter. Nur mit dem Unterschied, dass die Temperaturen so ein bisschen weiter nach unten gehen. 21 Grad maximal.
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0: Soweit das Wetter, jetzt geht's rauf auf die Straßen.
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0: Und da gucken wir erstmal in die Städte bei uns im Kreis. 15 Minuten plus aktuell auf der Kettwiger Straße in Velbert. Da braucht ihr stadteinwärts deutlich mehr Geduld. Außerdem ist es voller in Mettmann auf der Düsseldorfer Straße in beiden Richtungen. Hier braucht ihr so gute 10 Minuten länger, wenn ihr da aktuell unterwegs seid. Und ansonsten haben wir noch ordentlich Stau auf der Hülsenstraße nach Hildenrhein. 30 Minuten plus, da dauert es nur 5 Minuten länger auf der Düsseldorfer Straße nach Hildenrhein. 5 Minuten plus auch auf der Düsseldorfer Straße aus Langenfeld raus und auf der Berghausener Straße stadteinwärts. Und wenn ihr dann Richtung Monheim, genauer gesagt nach Baumberg unterwegs seid, da braucht ihr dann gerade auf der Berghausener Straße 10 Minuten insgesamt mehr Geduld. Kommt gut und sicher an euer Ziel. Wir gucken noch auf das, was jetzt auf den Autobahnen los ist. Das ist auch noch jede Menge. Alles nur ab 5 Minuten Zeitverlust, weil sonst sind wir morgen noch nicht fertig. Es staut sich aktuell auf der A44 Düsseldorf-Essen zwischen Ratingen-Schwarzbach und dem Kreuz Ratingen-Ost auf 1 Kilometer 5 Minuten plus. A46 Einsberg Richtung Wuppertal zwischen Üdesheim und Erkrath 7 Kilometer 22 Minuten Zeitverzögerung. Dann nochmal die 46 Düsseldorf-Wuppertal jetzt zwischen Hilden, dem Kreuz Hilden und Wuppertal-Kronenberg 8 Kilometer Stop-and-Go, 11 Minuten Wartezeit. Dann die A52 Düsseldorf-Essen zwischen Ratingen und Essen-Harzopf 8 Kilometer 18 Minuten Standzeit und zwischen Essen-Süd und Raik-Essen-Ost dann nochmal 2 Kilometer Stau. Hier braucht ihr insgesamt 11 Minuten länger. Außerdem hat der Torti uns noch einen Blitzer gemeldet in Mettmann auf der Talstraße in Höhe der Bushaltestelle zur Furt in Richtung Neandertal. Da werden aktuell teure Fotos gemacht.
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0: Das reicht dann jetzt auch erstmal an Verkehr, oder? Gute Fahrt euch.
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0: Jawohl, die begrüßen euch zum Start in eurem wohlverdienten Feierabend oder in die Spätschicht. Lee and Rhymes jetzt für euch. Can't Fight the Moonlight.

0: Musik ganz nach eurem Geschmack gibt es hier bei Radio Neandertal und Geschmäcker sind ja bekanntlich verschieden und vor allem, sie verändern sich ja mit der Zeit dann auch nochmal. Wenn wir mal uns zurückerinnern als Kinder, da haben wir teilweise Dinge nicht gemocht, die wir heute als Erwachsene dafür aber umso mehr lieben und wirklich auch gerne essen. Und darum geht es heute hier bei Radio Neandertal. Welches Essen habt ihr als Kind nicht gemocht, aber esst es heute dafür sehr, sehr gerne?
1: Tomaten.
2: Und wie ist es heute?
1: Immer noch.
2: Okay, gibt es vielleicht auch Essen, was Sie früher nicht mochten und heute doch?
1: Früher habe ich keinen Knoblauch gegessen und heute esse ich für mein Leben gerne Knoblauch.
3: Möhrengemüse mochte ich nicht. Warum auch immer. Ich weiß es nicht. Aber jetzt liebe ich das, seitdem ich nicht mehr zu Hause wohne.
2: Also wird auch schon mal selbst gemacht?
3: Ja, nur noch.
4: Spinat, Rührei und Kartoffelpüree, so dieses typisches Kinderessen und das fand ich nicht so toll.
2: Und heute?
4: Nee, also mit den Kindern essen wir jetzt Kartoffelpüree, aber die anderen Sachen nicht. Spinat und Rührei stört mich. Ich glaube, auch das Aussehen vom Spinat ist so das, was, glaube ich, macht. Und die Konsistenz vom Rührei.
0: Kann ich nicht teilen. Ich liebe Spinat. Ich habe schon immer Spinat geliebt. Und ich hätte jetzt auch wieder Lust auf Spinat mit Kartoffelpüree. Oh, herrlich, ey. Welches Essen habt ihr, Kais Mettmann, als Kind nicht gemocht? Esst es heute aber sehr, sehr gerne. Könnt ihr uns gerne verraten auf unserer Radio Neandertal Facebook-Seite.

0: Die Nachmittags-WG mit Mirko Knappert und morgen früh steht er wieder auf mit Jenny und Robin, die zwei am Morgen hier bei Radio Neandertal.
1: Ich bin am Wochenende weg gewesen in den Niederlanden und da habe ich ja fast gar nicht ohne Karte zahlen können, ohne dass mir direkt angezeigt wurde, wie viel Trinkgeld ich geben soll. Und dann war ich immer schnell überfordert, weil dann steht da 5% oder ein Euro und dann denke ich, wie viel ist denn 5% von dem, was ich bezahlen muss? Moment, ich will nicht zu viel, aber auch nicht zu wenig.
2: Ich sag dann gerne Nein oder klick dann Nein an und hab dann oft Münzen im Portemonnaie. Keine Ahnung, dass man, je nachdem wie hoch die Rechnung ist, 3-4 Euro nochmal ein Trinkgeld geben kann. Weil ich finde, Trinkgeld muss sein. Ich habe auch mal gekellnert. Das macht halt wirklich schon was aus. Ja. Der Stundenlohn ist oft so,
1: Ja, ich weiß. Trinkgeld muss sein, aber wenn der Service wirklich schlecht war,
2: ja,
1: dann gibt es auch kein Trinkgeld.
2: Das
1: oder,
2: steht natürlich auf dem anderen Blatt.
1: Und das finde ich noch fieser, 10 Cent. Aber darum geht es jetzt gar nicht. Es geht um Trinkgeld mit Kreditkarte oder generell mit Debitkarte oder wenn man mit Karte zahlt. Dann finde ich das schon ein bisschen tricky.
2: Ja, wie macht ihr das? Sagt ihr auch Nein und macht das dann bar oder zahlt ihr generell bar? Oder klickt ihr dann eben diese berühmten 5% oder 10% an und wisst, dann ist das erledigt mit dem Trinkgeld? Wichtig ist ja auch, dass die Kellner das dann wirklich bekommen, ne?
1: Ja, das stimmt. Das muss man ja vorher auch noch fragen, ne? Gerade wenn du mit Karte zahlst.
2: Mann, es hat kompliziert geworden, essen zu gehen.
1: Oder Trinkgeld zu geben. Wie macht ihr es? Schickt uns gerne schon eine WhatsApp 021 04 91 90 10.
2: Morgen früh quatschen wir drüber.
0: Und morgen Nachmittag dann auch bei mir. Ich bin Mirko Knappert. Schönen Abend, bis morgen ab 3 hier bei Radio Neandertal. Ciao.
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1: Mit Malte Albrecht. Guten Abend. Nicht nur in Deutschland, auch in vielen anderen Ländern wird gerade über den Umgang mit Social Media diskutiert. Vor allem, wenn es um Kinder und Jugendliche geht. Auch in den USA steht das Thema im Fokus. Da gibt es jetzt einen interessanten Fall. Gleich mehrere Social Media Unternehmen zahlen einem Schulbezirk, der gegen die Konzerne geklagt hatte, 27 Millionen Dollar. Danny Hoppe aus dem News-Team. Die Klage gilt als Musterfall für mehr als 1200 ähnliche Verfahren von Schulbezirken in den USA.
2: Genau, es geht um den Schulbezirk Breathitt County in Kentucky. Der hatte gegen die Facebook-Mutter Meta, gegen Google und die Konzerne Snap und ByteDance geklagt, weil er die psychische Gesundheit der Schüler durch deren Online-Plattformen gefährdet sieht. Die vier Konzerne wollten einen Prozess unbedingt verhindern und deshalb haben sie sich auf einen Vergleich geeinigt. Sie zahlen dem Schulbezirk jetzt rund 27 Millionen Dollar. Mit dem Geld sollen die Folgen der Social-Media-Nutzung auf Schüler des Bezirks gedeckt werden, zum Beispiel Schlafprobleme, seelische Belastungen und Konflikte. Dafür enthält der Vergleich kein Schuldeingeständnis, das war den Konzernen wichtig.
1: Der Vergleich dürfte den Druck auf die Tech-Riesen trotzdem erhöhen, denn es gibt ja auch noch viele andere Klagen und Vorwürfe.
2: Auf jeden Fall, auch da dürfte man versuchen, einen Vergleich zu erzielen, denn zuletzt hatte es gleich mehrere Gerichtsentscheidungen in den USA gegen die Konzerne gegeben. Erst im März war in L.A. ein wegweisendes Urteil gefallen, da ging es um Social-Media-Sucht und das Gericht hatte die Plattformen Instagram und YouTube zu einem Schmerzensgeld in Millionenhöhe verurteilt. Und auch in New Mexico wurde jetzt ganz frisch Meta für schuldig befunden, Minderjährige auf seinen Plattformen Facebook, Instagram und WhatsApp nicht genug vor Online-Belästigung und sexuellem Missbrauch zu schützen. Und im August könnte in Kalifornien ein Prozess gegen Meta wegen ähnlicher Vorwürfe starten. Mehr als 30 US-Bundesstaaten klagen in dem Verfahren gegen den Konzern. Also es wird ungemütlicher für die Tech-Riesen.
1: Danny, danke schön. Und jetzt weitere Meldungen im Überblick. Russland hat im Mai den zweiten Monat in Folge Gebietsverluste in der Ukraine erlitten. Das ist das Ergebnis einer AFP-Analyse auf Grundlage von Daten des US-Instituts für Kriegsstudien. Demnach verlor die russische Armee die Kontrolle über rund 280 Quadratkilometer. Ukrainische Truppen erzielten vor allem in den Regionen Donetsk und Saporischschja Erfolge. Die EU-Kommission bereitet sich mit einem Rekordaufgebot auf die anstehende Waldbrandsaison vor. Nach Angaben aus Brüssel werden fast 780 Feuerwehrleute aus 14 Ländern in besonders gefährdeten Regionen Südeuropas stationiert, zum Beispiel in Zypern, Griechenland und Portugal. Außerdem stünden 22 Löschflugzeuge und 5 Hubschrauber bereit. Die deutsche Fußballnationalmannschaft ist zur WM aufgebrochen. Die Linienmaschine der Lufthansa startete am Mittag mit etwa einer halben Stunde Verspätung. Grund war ein Gewitter am Frankfurter Flughafen. Erste Station für die Mannschaft ist Chicago. Da spielt sie am Samstag in der WM-Generalprobe gegen die Auswahl der USA. Danach geht es ins WM-Quartier nach North Carolina. Das erste Spiel hat die DFB-11 am 14. Juni gegen Curaçao. Weitere Vorrundengegner sind die Elfenbeinküste und Ecuador. Und das waren die Nachrichten mit Malte Albrecht.
3: Das Wetter.
4: Ja, auf jeden Fall deutlich mehr Wolken und ganz wenig Sonne. So sieht's gerade aus. Es kann auch immer wieder kräftige Schauer geben. Lokal besteht auch Unwettergefahr durch Starkregen, Hagel und Sturmböen. Also eine ungemütliche Nummer da draußen. Später am Abend und in der Nacht gibt es dann auch mal längere trockene Phasen. Tiefstwerte sind so bei 14 bis 8 Grad. Der Mittwoch beginnt dann mit einem Mix aus Sonne und Wolken. Dazu immer wieder nass, bis 22 Grad sind in der Spitze drin.
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4: Zu Beginn einmal der Hinweis, es besteht lokal Aquaplaning-Gefahr, weil doch eine ganze Menge Regen runterkam. Das ist aktuell zum Beispiel auf der A3 Oberhausen-Köln der Fall. Zwischen Mettmann und dem Kreuzhilden, auch in der Gegenrichtung, da bitte ganz besonders vorsichtig fahren. Dann zwei Meldungen ab 25 Minuten Zeitverlust. Einmal die A2 Dortmund-Hannover zwischen Gütersloh und Bielefeld-Ost, 8 Kilometer 50 Minuten plus. Und die A45 Gießenhagen zwischen Wetzlar-Ost und Ehringshausen, 6 Kilometer Stau, 25 Minuten kommen da oben drauf. Allen unterwegs eine gute Fahrt, kommt gut an.
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4: Das ist der frühe Dienstagabend und falls ihr noch nicht unterwegs seid in Richtung Feierabend, also noch irgendwie auf der Arbeit hockt, dann jetzt aber mal schnell, Freunde. Pink gibt so ein bisschen das Motto vor, hier ist sie mit Runaway. Mein Name ist Robert Jans, schön, dass ihr mit am Start seid.

0: zurück. Ich kann schon ab, Bibi Rexha war das mit New Religion. Schönen Feierabend euch und wir denken jetzt mal ganz kurz zurück an die Mittagspause heute. War auch vielleicht das Highlight heute bei euch auf der Arbeit. Ist das auch so, dass das eigentlich jeden Tag gleich abläuft? So, keine Ahnung, Käffchen, dann was snacken. Wird Zeit, dass sich das ändert.
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0: Es ist 18.30 Uhr.
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0: Mit Anna Tefernt, guten Abend. Der Hitzeplan des Kreises Mettmann hat jetzt einen wichtigen Meilenstein erreicht. Der Gesundheitsausschuss hat grünes Licht für den Maßnahmenkatalog gegeben. Mitte Juli soll dann auch der Kreistag zustimmen, damit der Plan weiter umgesetzt werden kann. Das oberste Ziel der Hitzeaktionsplanung ist der Schutz besonders gefährdeter Gruppen an sehr heißen Sommertagen. Zum Hitzeaktionsplan gehört unter anderem eine spezielle Website des Kreises, auf der es Informationen zum Umgang mit großer Hitzebelastung gibt und eine Karte mit Orten, an denen man sich abkühlen kann. Die Website ist erreichbar unter der Internetadresse hitze.me. Nach mehreren Entgleisungen und Unfällen verschärft die Rheinbahn ihre Sicherheitsmaßnahmen. Geplant sind unter anderem zusätzliche Kontrollen an Weichen, neue Meldewege bei technischen Störungen und auch intensivere Schulungen für Fahrerinnen und Fahrer. Philipp Gerzer hat die weiteren Infos.
2: Außerdem sollen drei unabhängige externe Untersuchungen die Betriebs- und Sicherheitsorganisation, die technische Infrastruktur und menschliche Faktoren wie Ausbildung und Entscheidungsverhalten überprüfen. Und es wurde eine Taskforce eingerichtet, die alle Entgleisungen und Unfälle seit November des vergangenen Jahres analysieren soll, teilt die Rheinbahn mit. Sie betont, dass Sicherheit aktuell Vorrang vor Pünktlichkeit hat. Mögliche Auswirkungen auf den Fahrbetrieb würden deshalb in Kauf genommen.
0: Die Zahl der Millionäre im Kreis Mettmann ist leicht gestiegen. Das geht aus Zahlen des Statistischen Landesamtes hervor. Demnach hat es zuletzt 218 Menschen im Kreis Mettmann gegeben, die mindestens 1 Million Euro verdient haben. Gut 10% mehr als im Vorjahr. Rein zahlenmäßig hat Ratingen die meisten Millionäre. Hier sind es 65. Im Verhältnis zur Einwohnerzahl hat aber weiterhin Hahn die höchste Millionärsdichte im Kreis Mettmann. Hier leben 28 Millionäre. Das war der Tag im Kreis Mettmann mit Anna Tefert. 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Es geht wechselhaft in den Abend. Morgen gibt's dann auch wieder Wolkenregen, immer mal wieder ein bisschen Sonne. Dann bei Temperaturen bis 21 Grad in der Spitze. Aktuelle Verkehrsmeldungen und Blitzer, die findet ihr jederzeit in unserer Radio Neandertal App oder auf unserer Website. Allen unterwegs eine gute und vor allem sichere Fahrt. Kommt gut an euer Ziel.
3: So, einen entspannten Abend wünsche ich euch. Wir gehen jetzt mal auf Zeitreise. Zurück ins Jahr 1999. Und da gönnen wir uns mal den Start der Musikkarriere von Jennifer Lopez. If You Had My Love. Ich bin Robert Jantz. Hallo.

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0: I Like the Way You Kiss Me von Artemis habe ich euch gespielt am Dienstagabend. Und langsam kommt es, das WM-Fieber, zumindest theoretisch. Die deutsche Nationalmannschaft, die ist zur Fußball-Weltmeisterschaft aufgebrochen. Mit ein bisschen Verspätung, ne? Gewitter. Aber am Ende sind sie dann gestartet, mit einer Linienmaschine tatsächlich. Der Lufthansa ging es dann in Frankfurt an Bord. In Richtung Chicago, denn da findet am Samstag auch die WM-Generalprobe gegen die Auswahl der USA statt. Sonja Pahl, du warst für uns heute in Frankfurt am Main am Rollfeld am Start beim Abflug. Wie war unsere Mannschaft denn drauf?
1: Ja, sie waren eigentlich ganz gut drauf, auch weil sie alle dann doch noch trockenen Fußes in die Maschine gekommen sind. Denn kaum war die Mannschaft drin, kam hier ein kleiner Schauer in Frankfurt runter. Wegen des Wetters hat sich auch der Abflug um eine Dreiviertelstunde rund verzögert. Die Jungs rund um Bundestrainer Nagelsmann hatten übrigens fast alle lockere beige oder dunkelblaue Anzüge an. Klar, der Flug dauert ja auch ein paar Stunden.
0: Ja, bequem soll es sein, ne? Also heute Nacht soll das Team dann in Chicago landen. Wie war insgesamt so die Verabschiedung? Was sagst du?
1: Die Spieler waren gestern Abend noch mit ihren Familien in einem Frankfurter Szene-Restaurant essen. Heute Vormittag gab es dann noch eine kleine Party am Flughafen mit ganz vielen Kindern, die dem Team alles Gute gewünscht haben. An Bord sind übrigens auch ganz normale Passagiere. Es ist nämlich ein Linienflug. Im Gegensatz zu den Normalos bekommen die DFB-Stars aber Spezialessen. Unter anderem Kartoffeln und frisches Gemüse und wer will, auch ein bisschen Pasta.
0: Pasta, lecker. Die deutsche Nationalmannschaft ist zur Fußball-Weltmeisterschaft aufgebrochen und ist gerade in der Luft. Danke dir, Sonja.
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1: Mit Malte Albrecht, guten Abend. Seit April dürfen Tankstellen ihre Preise nur noch einmal am Tag erhöhen, und zwar um 12 Uhr. Danach eigentlich nicht mehr. Dass sich aber nicht alle daran halten, hatten Verbraucherschützer zuletzt schon mehrfach kritisiert. Jetzt hat auch die Zeitschrift Auto, Motor und Sport noch einmal die Daten aus der Mehr-Tanken-App ausgewertet. Danny Hoppe aus dem News-Team, dabei wurden wieder tausende Verstöße festgestellt und jetzt auch noch mal aufgelistet, wer besonders häufig dagegen verstößt.
2: Genau, die Daten zeigen nämlich, dass einzelne Tankstellen auffällig oft gegen die 12-Uhr-Regel verstoßen haben. Hier hebt die Auto, Motor und Sport die Marken Esso, BFT und Raiffeisen hervor. Eindeutiger Spitzenreiter ist aber eine Tankstelle der Marke Supol, die vor allem in Mittelfranken verbreitet ist. Die hat es nämlich geschafft, vom 1. April bis zum 24. Mai, das ist der Analysezeitraum, insgesamt 223 Mal gegen die 12-Uhr-Regel zu verstoßen. Das sei allerdings alles in den ersten 3 Wochen nach der Umstellung passiert. Seitdem sei an der Tankstelle alles korrekt abgelaufen, heißt es.
1: Schon bei früheren Vorwürfen haben die Tankstellen das ja immer wieder auf technische Schwierigkeiten geschoben. Das lässt die Auto, Motor und Sport aber nicht gelten.
2: Nein, und dafür wird der 30. April angeführt, also der Tag, bevor der Tankrabatt gegriffen hat. Da habe es auffällig viele Verstöße gegeben. Heißt, da wurde auch nach 12 Uhr oft nochmal der Preis erhöht. Dazu sind in den Daten von Mehr Tanken bewusst keine Verstöße zwischen 11.30 Uhr und 12.30 Uhr eingeflossen, um eine Verzerrung durch technische Probleme zu minimieren. Und die Auto, Motor und Sport sagt auch, auf der anderen Seite gäbe es ja auch Anbieter, die hier positiv aufgefallen seien. Hier wird Aral genannt, Deutschlands größte Tankstelle. Die hat mehr als 2000 Tankstellen. Hier habe man in den untersuchten 6 Wochen aber nur 24 Verstöße festgestellt, heißt es.
1: Danny Hoppe, vielen Dank. Und jetzt weitere Meldungen im Überblick. Fliegen mit Eurowings wird trotz der anstehenden Senkung der Luftverkehrssteuer im Juli nicht billiger. Das hat Airline-Chef Kownacki gesagt. Die Steuerentlastung werde durch höhere Kosten etwa für Kerosin, Gebühren und Abgaben aufgezehrt. Bundesinnenminister Dobrindt ist zuversichtlich, dass es in einigen Monaten mit Drittstaaten konkrete Vereinbarungen zum Aufbau von Rückführungszentren geben kann. Bis sie dann tatsächlich errichtet sein, werde es aber voraussichtlich länger dauern. In Westerland auf Sylt ist ein tonnenschweres Vordach eines Wohn- und Geschäftshauses auf den Bürgersteig gestürzt. Verletzt wurde dabei gestern Abend wie durch ein Wunder niemand. Als mögliche Ursache für den Einsturz werden Baumängel vermutet. Wohin mit alten oder leeren Batterien? Auf keinen Fall in den Hausmüll damit und schon gar nicht in die Natur. Aber offenbar landen viele Altbatterien genau da. Das zeigen Berechnungen der Deutschen Umwelthilfe. Demnach lag die Sammelquote letztes Jahr nur bei 56%. Das bedeutet, dass mehr als 40% falsch entsorgt würden, heißt es. Dadurch gingen nicht nur wertvolle Ressourcen verloren, es könnten auch Schadstoffe freigesetzt und sogar Brände ausgelöst werden. Die Umwelthilfe fordert deshalb unter anderem ein besseres Sammelsystem und mehr Aufklärung durch die Hersteller. Und das waren die Nachrichten mit Malte Albrecht.
3: Das Wetter. Es ist weiter wolkig und wechselhaft. Immer wieder können auch kräftige Schauer oder Gewitter unterwegs sein. Lokal kann es dabei Starkregen, Hagel und auch Sturmböen geben. Passt da auf euch auf. In den nächsten Stunden ziehen die Regen- und Gewitterzellen aber weiter zum späten Abend. Und in der Nacht wird es dann zwischendurch auch länger mal trocken. Die Nacht wird dann so mit 14 bis 8 Grad recht kühl. Morgen gibt es Sonne und Wolken im Wechsel. Dazu einzelne Schauer. Höchstwerte liegen bei bis zu 22 Grad.
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3: Wir schauen auf die Meldungen ab 15 Minuten Zeitverlust. Da haben wir die A2 Dortmund-Hannover zwischen Lünen-Süd und Kamberg-Kam 3 Kilometer 19 Minuten. Dann die A2 Dortmund-Hannover im weiteren Verlauf also zwischen Gütersloh und Bielefeld-Ost 4 Kilometer 20 Minuten. Und dann die A43 Recklinghausen-Wuppertal zwischen Sprockhövel und dem Kreuz Wuppertal-Nord 1 Kilometer, da kommt eine halbe Stunde oben drauf. Allen unterwegs eine gute Fahrt und kommt gut an.
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7 und wir kommen jetzt hier, oder ihr kommt jetzt hoffentlich alle mal ganz entspannt an im Feierabend. Ich hoffe, das war ein erfolgreicher Dienstag für euch. Und jetzt habe ich einen ganz wunderbaren Song mitgebracht von The Kid LAROI zusammen mit Justin Bieber. Die haben mit Stay so wirklich einen absoluten Ohrwurm rausgehauen. Und den gönnen wir uns jetzt mal. Also viel Spaß damit. Hier sind die beiden mit Stay.

0: 6, Warren war das mit Fever Dream. Und sag mal, wie viele Tassen Kaffee? Jetzt ist ja auch mal eine gute Zeit, um mal Bilanz zu ziehen. Habt ihr euch denn heute reingekippt? Also ich, wenn ich so durchzähle, habe bestimmt 5. Und da bin ich über dem Durchschnitt, weil knapp, also ich sag's mal auf die Nachkommastelle genau, 3,2 Tassen, wie auch immer 3,2 Tassen aussehen. So viel trinken wir eben nach Angaben des Kaffee-Reports 2026 täglich. Ganz wichtig natürlich, für viele auch tatsächlich, die Tasse, aus der der Kaffee getrunken wird. Über die Hälfte der Deutschen haben nämlich eine Lieblingstasse. Und meine Kollegin Kimberly Klages, die hat mal nachgefragt, wie wichtig die Tasse für euch ist.
1: Wenn es um das Thema Kaffee trinken geht, hast du eine Lieblingstasse?
2: Ja, meine Blumentasse.
3: Ich nehme mehrere verschiedene Tassen.
4: Nein, habe ich nicht.
5: Jeden Morgen die gleiche, ja.
1: Und was ist drauf auf der Tasse?
5: Schwarz-matt mit Glück auf drauf.
3: Ja, ich habe jetzt zum Muttertag von meiner Tochter eine bekommen mit einem schönen Spruch drauf, die nutze ich. Und dann mit Enten. Ne, und bei Freunden immer einen großen Pott.
1: Glaubst du, der Kaffee schmeckt besser aus der Lieblingstasse als aus einer ganz normalen?
5: Wahrscheinlich eher nicht, nein.
1: Natürlich. Ist ja meine Lieblingstasse.
3: Nein, das schmeckt gleich.
6: Ich glaube schon, weil man emotional vielleicht dran gebunden ist, wenn das die Lieblingstasse von der Oma war oder so.
4: Kann sein.
0: Ja, kann ich mir vorstellen. Aber jetzt überlege ich gerade, habe ich denn eine Lieblingstasse? Ne, glaub nicht. Obwohl, bin ich doof. Natürlich. Die mit dem Senderlogo drauf. Ich hoffe, der Chef hat zugehört.
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0: Das Wetter.
1: Das Wetter bleibt heute Abend nass und ein bisschen unruhig. Über NRW ziehen weiter Schauer und Gewitter. Örtlich können die auch kräftig ausfallen. In den nächsten Stunden ist also noch mit Starkregen, Hagel und stürmischen Böen zu rechnen. Später lässt das Ganze dann langsam nach. Nachts sinken die Temperaturen auf 14 bis 8 Grad. Morgen wird es nicht ganz so trocken. Sonne, Wolken und ein paar Schauer wechseln sich ab bei maximal 22 Grad.
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1: Der schnelle Blick auf die Straßen, da haben wir ab 15 Minuten drei Meldungen. Die A2 Dortmund-Hannover zwischen Lünen Süd und Kamm-Bergkamm, 3 Kilometer 18 Minuten. Dann die Gegenrichtung zwischen Gütersloh und Reda-Wiedenbrück, 2 Kilometer eine Viertelstunde. Und knapp eine halbe Stunde auf der A43 Recklinghausen-Wuppertal zwischen Witten-Herbede und dem Kreuz Wuppertal-Nord, da aktuell 4 Kilometer Stau. Allen unterwegs eine gute Fahrt und kommt gut an.
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1: Hi zusammen, Robert Janz ist hier und wenn dieser Dienstag für euch bis hierhin auch vielleicht stressig war, mein Gott, das kann ja auch einfach mal sein, dann atmet jetzt mal durch und den passenden Song dazu, den habe ich auch. Der kommt von Kamrad, Hug Yourself. Und Kamrad, den könnt ihr euch schon mal merken, weil der ist auch beim Rainbow Festival am Start. Präsentiert von uns am 27. Juni. Tickets bekommt ihr online. Hier ist er jetzt schon mal. Kamrad mit Hug Yourself.

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0: Fastboy und Raff waren das mit Wave. Hallo zusammen. Wie viele können, dürfen, sollen Kinder im Internet sehen? Also ich glaube, Eltern haben sich diese Frage natürlich schon längst gestellt. Und es ist teilweise natürlich einfach A, eine schwierige Frage und B, auch total schwer zu kontrollieren. Heute Abend gibt es im ZDF dazu auch eine Doku, Generation Porno heißt die. Und unser Comedian Hannes Höfer, der ist wirklich einfach froh darüber, in einer anderen, nicht digitalen Zeit groß geworden zu sein.
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2: Top 3 der unterhaltsamen Pornotitel. Harry Potter und die Kammer des Schleckens, Stoß langsam 1 bis 3 oder ein Klassiker wie Black Cock Down. Das waren Pornotitel, Leute. Heute sind Pornos natürlich viel familiengerechter, besonders bei Patchwork. Wieso gibt's sonst so viele Filmchen über Stiefmütter? Ich frag mich, was dieser uneingeschränkte Zugang mit Erwachsenenunterhaltung mit mir gemacht hätte. Hallo, ich bin in den 80ern geboren. Wir haben unsere ersten heißen Erfahrungen noch mit dem Otto-Katalog gemacht. Klar, du wusstest damals auch, dass es in der Videothek Material gab, aber das stand in dem Ü18-Bereich. Gut sichtbar für alle. Ey, wenn du da reingegangen bist, wusste das am nächsten Tag die ganze Stadt. Ey, das war auf deiner Mitgliedskarte hinterlegt. Und wir regen uns heute über Cookies auf. Wusstet ihr eigentlich, dass die meisten Zugriffe auf Pornoseiten in Deutschland von 9 to 5 sind? Ja, Made in Germany ist auf dem Arbeitsmarkt immer noch ein Garant für echte Handarbeit. Und immer dran denken, vor PowerPoint-Präsentation am Arbeitsplatz immer den Browserverlauf löschen.
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1: Ich bin Thomas Brockt. Bundeskanzler Merz wirbt für einen breiten Schulterschluss bei den geplanten Reformen in Deutschland. Er wolle keinen Vertrauensvorschuss, aber die konstruktive Mitarbeit aller Bürgerinnen und Bürger, sagte er beim Ostdeutschen Wirtschaftsforum. Gemeinsam müsse gezeigt werden, dass die Probleme des Landes gelöst werden können. Es gebe keinen Grund zur Schwarzmalerei, betonte Merz außerdem. Die schwarz-rote Koalition will bis zur Sommerpause ein großes Reformpaket zu Themen wie Rente und Steuern auf den Weg bringen. Entschädigungen bei Flugverspätungen, ein Boardingpass auf Papier, kostenloses Handgepäck. Die Europäische Union ringt um die künftigen Rechte für Fluggäste. Die Vorstellungen der EU-Staaten und des Europaparlaments gehen in wichtigen Punkten auseinander. Seit dem Mittag verhandeln Vertreter, die Gespräche könnten sich bis in die Nacht ziehen.
2: Die Verhandlungen sind so schwierig, weil das Dilemma groß ist. Die Regierungen wollen die Entschädigungsregelung vereinfachen, denn 120.000 Menschen haben allein in Deutschland im vergangenen Jahr geklagt. Auch deswegen, weil nirgendwo festgelegt ist, was außergewöhnliche Umstände etwa sind, bei denen es keinen Schadensersatz gibt. Aus Brüssel, Dieter Ebeling.
1: Die deutsche Nationalmannschaft ist zur Fußball-Weltmeisterschaft aufgebrochen. Am Mittag startete die Linienmaschine der Lufthansa mit dem DFB-Tross an Bord von Frankfurt am Main nach Chicago. Dort findet dann am Samstag auch die WM-Generalprobe gegen die Auswahl der USA statt.
3: Der ganz normale Linienflieger ist mit etwa dreiviertelstündiger Verspätung los, weil in Frankfurt hier ein kurzes Gewitter runtergekommen ist. Neuer, Kimmich und Co. kamen aber gerade so trockenen Fußes in den Flieger. Die meisten in beigen oder dunkelblauen Anzügen. Vor dem Abflug gab es noch eine kleine Party mit Kindern, die viel Glück gewünscht haben. An Bord können die Jungs jetzt relaxen. Es gibt für die Spieler Spezialmenüs mit Kartoffeln und viel frischem Gemüse zu essen. Aus Frankfurt, Sonja Pahl.
1: Tennisprofi Alexander Zverev ist dem ersehnten ersten Grand-Slam-Titel einen weiteren Schritt näher gekommen. Zverev gewann bei den French Open in Paris das Viertelfinalduell mit Spaniens Jungstar Rafael Jodar nach anfänglichen Problemen noch glatt in drei Sätzen. Im Halbfinale trifft der Hamburger auf den Sieger der Partie zwischen dem Brasilianer João Fonseca und Jakub Menšík aus Tschechien. Und das waren die Nachrichten mit Thomas Brockt.
4: Das Wetter. 20 Uhr ist durch und auch jetzt am Abend ist das Wetter noch nicht ganz so nett. Ne? Also viele Wolken sind unterwegs. Es gibt weiter Schauer und teils auch kräftige Gewitter. Lokal besteht weiter Unwettergefahr durch Starkregen, Hagel und Sturmböen. In den nächsten Stunden bleibt es auch wechselhaft. Später in der Nacht gibt es aber zunehmend auch trockene Abschnitte. Die Tiefstwerte liegen bei 14 bis 8 Grad. Morgen erwartet uns dann ein Mix aus Sonne und Wolken, wobei ja wirklich viele Wolken unterwegs sind und auch immer wieder Schauer möglich sind bei bis zu 22 Grad.
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4: Wir schauen, was auf den Straßen los ist. Ab 15 Minuten drei Meldungen. Einmal die A2 Dortmund-Hannover. Zwischen Lünen Süd und Kamberg-Kam 3 Kilometer 18 Minuten. 40 Minuten länger dauert es auf der A2 Hannover-Dortmund. Zwischen Gütersloh und Reda-Wiedenbrück. Da 4 Kilometer Stau. Und knapp 20 Minuten nochmal auf der A30 Amsterdam-Osnabrück. Zwischen Rheine-Nord und Rheine-Kanalhafen. Da aktuell 4 Kilometer Stau. Allen unterwegs eine gute Fahrt. Kommt gut an.
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Hallo und guten Abend. Hier ist die Bürgerhauswelle aus dem Studio der Volkshochschule im Bürgerhaus Erkrath. Wir senden jeden vierten Dienstag im Monat auf den UKW-Frequenzen von Radio Neandertal, auf radioneandertal.de im Livestream und neu auf DAB+. Bei uns läuft in jeder Sendung immer nur die Musik einer Band oder eines Künstlers. Heute haben wir uns für den Folkrock-Musiker Jim Croce entschieden. Natürlich ist die Musik nicht alles. Heute haben wir den Schützenverein St. Sebastianus Bruderschaft 1484 Erkrath e.V. zu Gast. Und keine Sorge, die können nicht nur das Glas heben, sondern auch Traditionen hochhalten. Viel Spaß bei der Sendung.

0: Heute im Studio der Bürgerhauswelle für die Bürgerhauswelle Angela Haug und
1: Wolfgang Scheurer
0: sowie unsere Studiogäste von der St. Sebastianus-Bruderschaft 1484 Erkrath e.V., das Königspaar
2: Jürgen Siegner
0: und
3: Petra Hügend-Siegner
0: und der Schriftführer
4: Tobi Wienke.
0: Jetzt sind wir mit der Vorstellung eingestiegen und wollen uns mal ein wenig mit der Bruderschaft beschäftigen. Es gibt ja immer viele Vorurteile, dass Schützenbrüder nur am Saufen sind und so, aber da kommen wir später drauf. Wie gliedert sich denn so eine Bruderschaft auf? Fangen wir doch mal mit den Grundlagen an.
4: Also, in unserem Fall ist es so, dass unsere Bruderschaft aus verschiedenen Kompanien besteht. Es gibt 5 Gruppierungen innerhalb der Bruderschaft sozusagen. Das ist einmal die Erstjägerkompanie, dann haben wir die 2. Kompanie, die Johanneskompanie, dann die 3. Kompanie, das sind die Grenadiere, die 4. Kompanie, die Hubertuskompanie und last but not least das Reiterkorps, unsere roten Jungs, die 5. Kompanie quasi. Und dann haben wir noch die Jungschützenabteilung und unsere Pagenschützen, Nachwuchs.
1: Wie sieht's mit dem Nachwuchs aus?
4: Im Moment tatsächlich sehr gut. Also die Jungschützenabteilung ist in den letzten Jahren wieder stärker angewachsen. Das ist immer so ein Generationswechsel. Die letzten Jungschützen haben quasi geschlossen die 3. Kompanie wieder neu belebt, die sich zwischendrin aufgelöst hatte. Und dann ist das so, dass immer so ein Jahrgang von Jungschützen, die halt ja zusammen die Jungschützenzeit erlebt haben, dann, wenn sie 25 sind, in die Altschützen gehen, sagen so, wir gehen dann geschlossen in irgendeine Kompanie. Und sie hatten das Glück, die 3. Kompanie lag brach und konnten sagen so, wir gründen jetzt die 3. Kompanie wieder neu und können so in unserer Gruppe zusammenbleiben. Dann hatten wir so ein paar Jahre ein bisschen Flaute und jetzt ist aber gerade die Jungschützenabteilung gerade wieder groß am Wachsen, weil wir ja auch die Pagen haben. Das ist im Alter von 6 bis 14 Jahren und wenn die dann alt genug sind mit 14, gehen die dann in die Jungschützen rüber.
1: Ist ja kein Geheimnis, ich war lange genug Mitglied der St. Sebastianus Bruderschaft, war Hauptmann der Ersten und wir hatten es selber schwierig, wie wir damals aus den Jungschützen in die Altschützen mussten. Wir wollten quasi eine neue Kompanie rücken, das war damals die 5. Kompanie, die ins Gerede kam, aber unser damaliger Vorsitzender Günther Seite hat das nicht zugelassen und so mussten wir uns dann eine Kompanie aussuchen. Wie das weitergegliedert ist, wie die Kompanien entstanden sind, hören wir nach dem ersten Musiktitel.

0: glaube, die sind noch relativ klein, weil die noch jung. Ich glaube, die sind bei 8 Mitgliedern aktuell. 6 oder 8, ich bin mir nicht ganz sicher. Die dritte hat ungefähr ein Dutzend. Die vierte ist, glaube ich, auch bei ungefähr eurer Größe. Sogar, glaube ich, ein bisschen mehr. Bei den Reitern. Also es teilt sich in die Kompanien auf. Die genauen Zahlen wissen wir da. Also habe ich jetzt gerade tatsächlich nichts verstanden. Ich bin schlecht vorbereitet. Ich muss
1: so als Ahnungsloser von der Materie, warum teilt man denn einen Schützenverein überhaupt in Kompanien auf?
0: Das ist tatsächlich so ein bisschen historisch begründet. Also früher war es eine Schützenbruderschaft und ab einer gewissen Größe war es so, dass in den 30er Jahren ja die Vereine unter Kontrolle der Nazis geraten sind und die Schützenbruderschaft hat sich dann eben in diese kleinen Kompanien untergliedert, um halt eben nicht da reinzurutschen und unter der Kontrolle der Nazis zu landen tatsächlich, weil das galt jetzt ab einer gewissen Größe und durch die Aufteilung Kompanien konnte man das damals so ein bisschen umgehen.
2: Es ist aber auch ein bisschen ortsgebunden.
0: Auch, tatsächlich.
2: Die Kompanien entstanden sind. Die Roten, das waren die Reiter immer, das waren die Bauern.
0: Genau.
2: Die erste, Brockerberg. Die zweite, die vom Dorf oder irgendwie so in der Richtung. Also in Erkrath ist das vom Ort her entstanden.
0: Auch richtig genau. Und dazu kommt auch, dass es immer so ein bisschen ja Interessensgebiete auch waren. Ich glaube, in der einen Kompanie waren vornehmlich Handwerker, in der anderen dann vornehmlich Menschen aus Dienstleistungen berufen und so. Aber das ist mittlerweile völlig nicht mehr so. Also die Kompanien sind im Grunde wie so größere Cliquen, könnte man sagen, und Freundeskreise.
2: Also wir haben ja auch hier am Tisch die Königin der St. Sebastianus-Bruderschaft sitzen. Das ist die Ehefrau unseres Königs. Tut sich direkt eine Frage auf. Hat die Bruderschaft keine Frauen, sondern nur die Königin und warum?
3: Die Bruderschaft an sich hat keine Frauen, aber die Frauen möchten auch gar nicht. Wir sind mehr im Hintergrund, wir arbeiten mit Dekoration, Blumenarrangements, Brötchen schmieren, Kuchen machen, Kaffee. Das ist unsere Aufgabe und damit sind wir schlichtweg auch zufrieden.
0: Ja, und natürlich auch die Termine eurer Männer koordinieren, ne, damit die pünktlich überall sind und so.
3: Das gehört dazu. Dass
2: die Uniform parat legen, bügeln. Es gab in Düsseldorf mal einen Präsidenten vom Karnevalskomitee, der einen schönen Satz geprägt hat. Die Frauen sind das Rückgrat eines Vereines, sollen aber im Verein nichts zu sagen haben. Dann lassen wir jetzt mal so stehen und hören noch mal ein bisschen Musik.

0: Das Königspaar der St. Sebastianus-Bruderschaft war ja schon mal Königspaar, und zwar in Düsseldorf-Grafenberg. Da durfte ich euch fototechnisch begleiten. Ich erinnere mich noch sehr gerne dran. Und dieses Jahr habt ihr also die Königswürde in Erkrath errungen. Wie macht man das?
1: Ja, man wird aufgerufen von einer Schießliste. Und wenn die Scheibe dann lose ist und man wird aufgerufen, geht man hin. Und wenn man treffsicher ist, trifft man die Scheibe und die fällt dann zu Boden und dann ist man Regimentskönig.
0: Vielleicht noch eine kleine Anekdote. Du warst vorher in Rom, hast dir den Segen des Heiligen Vaters geholt und bist dann in Erkrath Schützenkönig geworden.
1: Ja, dann hole ich mal ein bisschen weiter aus. Ich wollte ja schon vor 2 Jahren schießen zum 90-jährigen Bestehen der Jägerkompanie. Und da hatten wir alles schon fertig gehabt und schon aufgestellt und Kleider zurechtgehangen. Und wie es mal halt so ist, wer werden will, wird es nicht. Und so ist mir das passiert, da wurde ich nicht. Ja, habe ich dann gesagt, machen wir das auf das Jahr oder dann nochmal ein Jahr. Warten wir noch ab. Ja, und dann kam dann die Romfahrt. Das war sehr ergreifend gewesen, sehr schön gewesen. Mit den ganzen Katakomben und Paläste oder vielmehr Kirchen. Wir sind auch durch den Kirchengang mit den 4 heiligen Pforten. Und die sollte man berühren. Dann wird die Seele reingewaschen. Sagt man glaubt auch daran. Also der Eindruck, sogar im Petersdom, das war sehr ergreifend gewesen. Und da hat man natürlich dann auch an die Tür gewischt, dass ich mir dann doch irgendwo dann die Ruhe dann zum Schützenfest, dass ich da hingehen konnte und dann die Platte runterschießen.
0: Aber zu der Zeit war kein Papst, der war krank.
1: Ne? Naja, es war eben halt so, der Papst ist vorher gestorben.
0: Weil da hat euch was gefehlt, die Privataudienz. Ja. Zu meiner Zeit war das im Petersdom.
1: Richtig.
0: Oder in dieser großen Halle.
1: Ja.
0: Aber wie ihr am Flughafen wart, da gab es einen neuen Papst. Ne?
1: Also es fing ja schon, also wir sind donnerstags zurückgeflogen und mittwochs ging ja dann die Wahl los und auf der Durchkreuzung noch von Rom zu Fuß sind die Schützenbrüder und Schützenschwestern, sage ich jetzt mal, Schützenschwestern mit zum Petersplatz, der natürlich gerammelt voll war. Die warteten auf den ersten Rauchzeichen, war pickepacke voll, war natürlich noch schwarzer Rauch. So, und dann am nächsten Tag muss man dann mittags dann zum Flughafen und wo wir dann da waren, da stellt sich dann raus, da haben sie den neuen Papst gefunden.
0: Jetzt haben wir einen neuen Papst und jetzt hören wir noch ein bisschen Musik und dann machen wir weiter.

0: Heute im Studio der Bürgerhauswelle von der St. Sebastianus-Bruderschaft Erkrath e.V. 1484 das Königspaar Jürgen und Petra Ziegner und der Schriftführer Tobi Wienke. Jürgen, du hattest ja jetzt sehr viel erzählt über den Papst und wie er in Rom wart. Und das bringt mich zu der Frage, wie ist denn die Verbindung vom Schützenverein zum Papst?
1: Ich bin römisch-katholisch getauft und ich habe auch einen Glauben, den vertrete ich auch. Und das ist, wenn ich dann in die Kirchen reingegangen bin, kriege ich Gänsehaut. Da gehen mir die Haare zu Berge, weil das, man glaubt auch dran.
0: Du persönlich bist gläubiger Katholik, aber muss man, um in den Schützenverein zu gehen, denn Katholik sein? Oder?
1: Jetzt nicht mehr. Es war mal früher die Zeit gewesen. Da hieß es nur, wer römisch-katholisch ist oder katholisch getauft ist, dürfte in die St. Sebastianus-Bruderschaft eintreten. Auch dann zu dem Königsschuss dann damals hin, durfte auch nur König werden, wer katholisch ist und wer verheiratet ist.
0: Oh, und wie lange war das so, also circa?
1: Oh, ich glaube, das ist jetzt, 20, 30. Ja, müssen so 30 Jahre her sein, da ist unser... Auch Kompaniemitglied damalige Zeit Günther Drescher dann hingegangen und ja, der schoss dann die Scheibe ab und war dann König. Er war aber evangelisch gewesen.
0: Oi.
1: Da hat er dann mal den Vorstand an dann ans Grübeln gekriegt. Und dann sind die da zum Pastorat gefahren, der Vorstand, und hat dann Bescheid gesagt, dass ein nicht-katholischer König geworden ist. Ja, und der damalige Pfarrer, ich glaube, das war der Herr Roth gewesen, er hat gesagt, wenn es eben halt so ist, dann ist es halt so und dann bleibt das auch so.
0: Und was wäre gewesen, Petra, du bist ja jetzt Königin, wenn du zuerst die Scheibe abgeschossen hättest? Oder?
2: Frauen grundsätzlich schießen nicht auf die Scheiben mit. Also da sind wir von ausgeschlossen. Es gibt extra einen Damenpokal, der wird meistens sonntags ausgeschossen. Da dürfen wir alle Frauen von den Schützenherren mitschießen.
0: Verheiratet oder Partner.
2: Genau.
0: Hat sich viel gewandelt im Glauben. Seit 1484 und dann wahrscheinlich gegründet von der katholischen Kirche?
3: Nein, also nicht direkt von der Kirche gegründet, aber die Schützenbruderschaften sind immer mit der örtlichen Pfarre verbunden. Also sie schützten sozusagen die örtliche Pfarrei. Das sieht man heute noch zum Beispiel, wenn wir bei unserem Schützenfest die Fronleichnamsprozession machen. Da wird das Allerheiligste, das wir durch die Straßen tragen, von der Bruderschaft sozusagen beschützt. Das ist noch so ein bisschen so eine Hommage an diese alte Geschichte. Aber mittlerweile ist es so, wenn man sich zu den christlichen Werten bekennt, kann man Mitglied der Bruderschaft sein.
0: Vielen Dank, wir hören Jim Croce und sind gleich wieder da.

Hier ist die Bürgerhauswelle aus dem Studio der Volkshochschule im Bürgerhaus Erkrath. Wir senden jeden vierten Dienstag im Monat um 20.04 Uhr auf den UKW-Frequenzen von Radio Neandertal, auf radioneandertal.de im Livestream und auf DAB+. Die Musik stammt heute ausschließlich von dem amerikanischen Folkrock-Musiker Jim Croce. Am Ende der Sendung gibt es dazu auch noch ein kurzes Künstlerporträt. Gleich informieren wir weiter über die St. Sebastianus-Bruderschaft 1484 Erkrath e.V.

0: Wo wir eben bei den Traditionen waren, wir können die ja fortsetzen. Das Allerheiligste wird von dem Reiterchor begleitet. Die tragen also den Himmel. Mhm. Und ich habe mir mal irgendwie im Hinterköpfchen gemerkt, dass die Damen der Schützenbruderschaft auch irgendwas machen.
1: Wir machen meistens den Blumenteppich, der eben halt donnerstags entweder vor dem Pastorat oder eben halt nah am Schützenplatz gelegt wird. Das ist dann die Aufgabe der Frauen.
0: Setzt ihr euch vorher zusammen, sucht ihr irgendwas aus, was er macht, oder übernimmt einer die Initiative, oder
1: ja, habe ich überhaupt keine Vorstellung von? Ja, wir sind meistens 6 bis 7 Frauen und die meisten wissen, wie es geht. Ich bin leider dieses Jahr raus, ich darf da nicht mithelfen, aber die anderen 5, 6 wissen genau, was zu tun ist. Und es wird immer der Sebastianus im Prinzip im Kreuz gelegt. Und dann eben halt auch die Pfeile.
2: Und man muss dazu erwähnen, dass die Damen, die den Blumenteppich machen, wann steht ihr auf, ich glaube um 4 Uhr morgens macht ihr das oder so, ne? Weil die Prozession ja sehr früh startet und um 5 Uhr morgens treffen sich also die Damen dann da, um den Blumenteppich zu machen. Das ist also Hut ab, das ist schon ein sehr schönes Ding, zumal der muss ja auch liegen bleiben, auch bei Wind und Wetter. Also es ist eine ganz, ganz tolle Sache, die da dankenswerterweise übernommen wird.
0: Also nächste Woche seid ihr wieder am Start, denn wir haben ja jetzt Ende Mai und Anfang
1: Richtig.
0: Juni ist Schützenfest.
2: Genau.
1: So sieht es aus.
0: Und wer da nicht mitschießen darf, ist der Jürgen.
3: Ja, leider. Und auch mal gut so.
0: Da gibt es ja auch so eine Tradition. Wie lange dürfen amtierende Könige nicht mitschießen?
3: 5 Jahre.
0: So, wenn jetzt keiner mehr draufhält?
3: Dann müsste sich der Vorstand einen ausgucken. Oder muss der Vorstand, die da noch kein König waren, die müssten dann die Platte dann runterschießen.
2: Guck mich nicht so an.
0: hatten wir oft genug das scharf geguckt worden.
2: Ja, richtig. Ne? Nö, aber das ist halt so, damit auch ein bisschen Abwechslung rein ist. Ne? Und das hat eigentlich in den letzten Jahren immer gut funktioniert. Also, dass wir keinen König finden, hatten wir eigentlich, glaube ich, sehr, sehr selten. Bei den Jungschützen hat das schon mal etwas gedauert, dass ich da ein bisschen geziert wurde. Aber da hatten wir auch mal ein Jahr, da haben wir keinen Jungschützenprinzen gefunden. Und dann haben die Ex-Jungschützen draufgeschossen. Und da wurde Jürgen dann zum zweiten Mal Prinz. Vor, ich weiß nicht genau, wie lange es her ist, aber
3: 2012.
2: 2012, genau. Da ist er dann als Altschütze quasi nochmal Schützenprinz geworden.
0: Wir erleben hier Sachen, ne? Unser Kopf arbeitet in alten Schützenzeiten.
2: Oh ja.
0: Wir hören noch ein bisschen Musik.

0: St. Sebastianus-Bruderschaft hat ja vor kurzem einen neuen Vorstand gewählt. Jetzt kann ich sagen, Neubesen Kerngut. Sind Veränderungen geplant und vielleicht sogar Veränderungen im Schützenfest, was übrigens, liebe Hörer, zuhören, vom 3. bis zum 7. Juni auf dem Gerberplatz stattfindet. Sind Veränderungen gekommen oder sind welche geplant?
1: Also so Stückchen für Stückchen werden auch in den nächsten Jahren immer wieder Veränderungen passieren. Wir haben jetzt zum Beispiel die Kirmes vor, ein bisschen zu erweitern, also ein bisschen zu vergrößern, dass ein bisschen mehr Abwechslung dahin kommt. Aber man kann ja jetzt nicht nur, weil man neuer Vorstand ist, komplett einfach alles umkrempeln und alles anders machen. Das geht natürlich nicht. Aber so Stückchen für Stückchen wollen wir ein paar Dinge verändern und anders machen. Zum Beispiel wird es so sein, das können wir schon verraten, dass wir das Königsschießen, das fand ja immer auf dem Hochstand statt, da wird es auch weiter stattfinden, aber das war für die Leute, die unten standen, nicht immer gut zu sehen, der Vogel. Und da werden wir mit einer Videokamera und einem Fernseher den Vogel und später die Königsplatte auf Fernseher übertragen, damit auch Leute sehen können, die nicht direkt unter dem Schießstand sehen. Also das ist zum Beispiel eine Neuerung, die wir dieses Jahr haben, dass man von allen Plätzen bessere Sicht auf das Königsschießen hat. Dann werden wir an dem Donnerstagabend, an dem Fronleichnamsabend, eine Motto-Party im Zelt feiern, und zwar eine 80er-Jahre-Party mit einem DJ. Das wird also auch mal ein neuer Versuch, mal was Neues zu starten. Und wir hoffen natürlich auch, dass diese Neuerungen gut angenommen werden, aber wir wollen auch mal so ein bisschen gucken. Schauen wir mal, dann schauen wir, wie es angenommen wird, und dann sprechen wir und dann gucken wir, was wir wieder anders machen. Also ja, neue Besen kehren gut, aber sie kehren auch nur so gut, wie es Leute gibt, die sagen, wo sie kehren müssen. Und deswegen sind wir auch froh, dass unser alter Vorstand uns da weiterhin mit Rat und Tat zur Seite steht und uns unterstützt. Also die sind ja auch schon lange im Amt gewesen, unsere alten Vorsitzenden, und die können sich jetzt gerne in den Schützenruhestand so ein bisschen verabschieden, aber wir sind froh, dass wir sie noch fragen können, wenn wir Fragen haben, denn so ein Schützenfest organisieren, merke ich dann jetzt auch dieses Jahr zum ersten Mal, hui, das ist eine Menge Sache, eine Menge Papierkram, den man erledigen muss, und dann viele Kleinigkeiten, auf die man achten muss. Das macht aber auch unheimlich viel Spaß.
2: Ja, das kriegen Außenstehende gar nicht mit, die ganzen Nein. Genehmigungen, die eingeholt werden müssen. Das fängt bei dem Festzug an, wann der, wo der, wie der gehen darf. Das fängt bei den Genehmigungen an für den Schützenplatz, wobei wir ja sagen müssen, dass der Schützenplatz der katholischen Kirche gehört und bis auf 99 Jahre verpachtet ist. Also da haben wir ja nun bei der Bruderschaft keine Probleme, genau, einen Schützenplatz zu suchen. Aber damals gab es ja Probleme mit dem Schießstand. Der musste ja von links ein bisschen in die Mitte gebaut werden. Und der Herr von Büscher hat die Bruderschaft damals tatkräftig unterstützt, dass dann da ein schöner neuer Schießstand entstanden ist. Ich weiß noch den alten Schießstand, wo die Bleiplatten zurückgeflogen sind und die Frauen oben im Aus steht, aber das darf man gar nicht mehr erzählen. Ihr Lieben, wir kommen so langsam zum Schluss. Ihr könnt noch ein bisschen Werbung machen, wo man euch findet im Internet, wann das Schützenfest beginnt, wann was. Also ich habe schon festgestellt, den Abend der Jungschützen gibt es nicht.
1: Den gibt es schon noch, wir machen ihn ein bisschen anders tatsächlich, aber wir haben Schützenfest von Mittwoch vor Fronleichnam bis Sonntag nach Fronleichnam. Samstag ist Familientag, da würden also auch die Fahrgeschäfte ein bisschen günstiger werden, das kann man sich auch schon mal merken. Im Internet zu finden sind wir auf bruderschaft-erkrath.de und natürlich auch Facebook, Instagram. Und es gibt natürlich auch unser Titularfest immer im Januar, der Namenstag des heiligen Sebastian, den wir groß feiern. Wir sind natürlich zu Gast bei den anderen Schützenvereinen hier in der Gegend, im Bezirk, bei der großen Kirmes in Düsseldorf, beim Tag der IGDS, der Interessengemeinschaft Düsseldorfer Schützen, und sonst überall dabei. Also und immer keine Angst haben, also auch wenn die Jungs Uniform anhaben, immer gerne auf uns zukommen, uns ansprechen, auch Pagenschützen immer gerne vorbeikommen, alle Jungs ab 6 Jahren können sich da gerne melden. Da sind wir also auch mit dem Lasergewehrschießen auf diversen Festivitäten unterwegs. Also gerne vorbeikommen und einfach mal mitmachen und so ein bisschen diese Hemmnis, oh, Schützenbrüder sind komisch, nee, sind wir gar nicht. Wir sind lustig.
2: Sehr lustig. Das war ein schönes Schlusswort.
0: Das wir kann die Bürgerhauswelle bestätigen. Wir sind alle nett.
2: Wir danken euch recht herzlich fürs Erscheinen hier heute. Ich hoffe, wir haben ein bisschen Werbung gemacht für das kommende Schützenfest. Und ganz ehrlich, ich freue mich jedes Jahr drauf.
0: Sehr schön. 3. bis 7. Juni auf dem Gerberplatz in Erkrath. Wir sehen uns. Tschüss.

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3: Die Bürgerhauswelle macht heute eine Zeitreise. Irgendwo in eine kleine Bar in den USA Anfang der 70er. Es ist warm, ein bisschen verraucht. Und dann kommt er auf die Bühne. Jim Croce. Kein Rockstar im klassischen Sinne. Kein Glamour, einfach Gitarre, Stimme und Geschichten, die direkt ins Herz gehen. Croce war ein Beobachter des Alltags. Seine Songs erzählen von einfachen Menschen, von Träumern, Verlierern, Draufgängern und gebrochenen Herzen. Figuren, die man sofort vor sich sieht. Wenn er singt, wirkt es nie gespielt. Eher so, als würde dir ein Freund gegenüber sitzen und aus seinem Leben erzählen. Was ihn besonders macht, ist dieser Mix aus Wärme und Melancholie. Seine Musik klingt oft leicht und eingängig, fast beschwingt, doch unter der Oberfläche steckt immer eine leise Traurigkeit. Vielleicht, weil Croce selbst lange kämpfen musste. Bevor der Erfolg kam, schlug er sich mit Gelegenheitsjobs durch, spielte in kleinen Clubs und zweifelte immer wieder daran, ob seine Musik überhaupt gehört wird. Und dann, fast plötzlich, wendete sich das Blatt. Seine Songs fanden ihr Publikum. Nicht wegen der großen Effekte, sondern wegen ihrer Ehrlichkeit. Croce hatte die seltene Gabe, komplexe Gefühle in einfache Worte zu packen, ohne dass sie banal wirken. Doch gerade als er begann, wirklich anzukommen, nahm seine Geschichte eine tragische Wendung. 1973, auf dem Höhepunkt seines Erfolgs, kam Jim Croce bei einem Flugzeugabsturz ums Leben. Mit nur 30 Jahren. Ein Schock, der die Musikwelt erschütterte. Was bleibt, ist ein Werk, das zeitlos wirkt. Seine Lieder altern nicht, weil sie nicht an Trends gebunden sind. Es geht um das Menschliche, um Liebe, Verlust, Hoffnung und die kleinen Geschichten dazwischen. Vielleicht ist genau das sein Vermächtnis. Jim Croce erinnert uns daran, dass die größten Geschichten oft die leisesten sind und dass manchmal eine Stimme und eine Gitarre ausreichen, um unvergesslich zu werden. Die Bürgerhauswelle beendet die Zeitreise und verneigt sich.

Das war die Bürgerhauswelle aus dem Studio der Volkshochschule im Bürgerhaus Erkrath. Im Studio Angela Haug, Christiane und Wolfgang Scheurer, Jan Sundermann und Volker Förster. Die nächste Sendung der Bürgerhauswelle läuft am Dienstag, den 23. Juni, zur gewohnten Zeit um 20.04 Uhr an dieser Stelle auf dieser Welle. Also auf den UKW-Frequenzen von Radio Neandertal, auf radioneandertal.de im Livestream und neu auf DAB+. Die Bürgerhauswelle ist zu erreichen unter bürgerhauswelle@web.de. Und wir sind natürlich auf Facebook zu finden. Einfach Bürgerhauswelle Erkrath ins Suchfeld eingeben und dann Daumen hoch. So erhält man alle Infos von uns und unserem Programm. Und übrigens, wer mehr von uns hören möchte, findet über unsere Facebook-Seite auch den Link zu unseren Sendungen bei NRW Vision. Auf Wiederhören, sagt das Team der Bürgerhauswelle, natürlich mit der besten Musik, seit es Bürgerhauswelle gibt. Denn wir spielen, was uns gefällt.

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1: Ich bin Thomas Brockt. Seit Herbst 2024 werden Menschen an den Grenzen zu Deutschland kontrolliert. Diese Kontrollen wurden seitdem immer wieder verlängert. Kritik daran kommt von der EU-Kommission.
2: Nach EU-Recht haben die Mitgliedstaaten das Recht, ausnahmsweise und vorübergehend stationäre Grenzkontrollen einzuführen. Doch in Deutschland haben sie sich zu einer Art Dauereinrichtung entwickelt. Innenminister Dobrindt hat die Kontrollen wiederholt gegen Kritik verteidigt. Sie hätten kriminellen Schleuserbanden einen erheblichen Schlag versetzt, so seine Begründung. Brüssel sieht dagegen bessere Alternativen, etwa selektive Polizeikontrollen. Dirk Zeitler, Nachrichtenredaktion.
1: Bundeskanzler Merz wirbt für einen breiten Schulterschluss bei den geplanten Reformen in Deutschland. Er wolle keinen Vertrauensvorschuss, aber die konstruktive Mitarbeit aller Bürgerinnen und Bürger, sagte Merz beim Ostdeutschen Wirtschaftsforum. Gemeinsam müsse gezeigt werden, dass die Probleme des Landes gelöst werden können. Es gebe keinen Grund zur Schwarzmalerei, so Merz. Die schwarz-rote Koalition will bis zur Sommerpause ein großes Reformpaket zu Themen wie Rente und Steuern auf den Weg bringen. Kein Bronzeabzeichen, kein Freibadbesuch, weil viele Kinder und Jugendliche nicht sicher schwimmen können, fordert der Bundesverband Deutscher Schwimmmeister, dass Kinder und Jugendliche unter 16 Jahren ohne Bronzeabzeichen Freibäder nur noch in Begleitung eines Elternteils besuchen dürfen.
3: Viele Kinder tragen ihr Seepferdchen stolz auf der Badehose, aber wirklich sicher im Wasser sind sie erst nach der Bronzeprüfung. Da müssen sie unter anderem zeigen, dass sie 15 Minuten am Stück schwimmen können. Die Deutsche Lebensrettungsgesellschaft findet die Idee einer Bronzepflicht im Freibad gut. Die Verantwortung für Kinder und Jugendliche lasse sich nicht auf das Schwimmbadpersonal übertragen, heißt es von der DLRG. Die Grünen befürchten, dass Kinder aus ärmeren Familien abgehängt werden, denn ein Schwimmkurs und die Prüfung kosten auch Geld. Es gibt außerdem die Sorge, dass unsichere Schwimmer bei so einer Pflicht auf unbewachte Seen ausweichen könnten. Ursula Winkler, Nachrichtenredaktion.
1: Tennisprofi Alexander Zverev ist dem ersehnten ersten Grand-Slam-Titel einen weiteren Schritt näher gekommen. Zverev gewann bei den French Open in Paris das Viertelfinalduell mit Spaniens Jungstar Rafael Jodar nach anfänglichen Problemen noch glatt in drei Sätzen. Im Halbfinale trifft der Hamburger auf den Sieger der Partie zwischen dem Brasilianer João Fonseca und Jakub Menšík aus Tschechien. Und das waren die Nachrichten mit Thomas Brockt.
4: Das Wetter. 21 Uhr ist durch. Am späten Abend ist es weiter wechselhaft. Es gibt viele Wolken, dazu Schauer und stellenweise auch noch vereinzelt Gewitter. Lokal kann es weiter auch mal kräftig regnen. Auch Hagel- und Sturmböen sind nicht ganz ausgeschlossen. In den nächsten Stunden ziehen die Schauer dann weiter. In der Nacht werden die trockenen Pausen dann länger. Temperaturen fallen auf 14 bis 8 Grad. Morgen gibt es dann wieder Sonne und Wolken. Dazu auch immer mal wieder Regen. Höchstwerte bei 22 Grad.
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4: Das geht schnell, ab 5 Minuten nämlich nur eine Meldung und die kommt von der A2 Hannover-Dortmund zwischen Gütersloh und Reda-Wiedenbrück. 2 Kilometer Stau, verliert ihr 20 Minuten. Alle unterwegs, eine gute Fahrt, kommt gut an.
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4: Uhr ist durch, Robert Jantz ist hier und jetzt gehen wir mal zusammen in den Club, würde ich sagen. Und tatsächlich hier der Track, den ich jetzt habe, mit NRW-Beteiligung. Denn Topic kommt aus Solingen, mit an Bord noch Paul van Dijk, Robin Schulz und Nico Santos. Und alle zusammengenommen, hört sich dann so an. Ich spiele euch In Your Arms for

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0: Michael Schulte gibt hier nochmal alles. Das war er mit 5 AM. So, Hände hoch. Wer war schon mal im Kölner Dom drin? Na, hab mir gedacht, doch einige. Aber so ganz easy ist das in Zukunft bald nicht mehr. Denn der Kölner Dom kostet Besucher bald Eintritt. Ja, habt ihr richtig gehört. Ab dem 1. Juli gilt eine Besichtigungsgebühr. Das ist der korrekte Begriff. 12 Euro kostet der Spaß, klar. Gottesdienste und Gebete, die bleiben frei. Unser Reporter Frank Waltel, der hat mal am und rund um den Kölner Dom so ein paar Reaktionen für uns gesammelt.
1: 12 Euro pro Person? Oha, finde ich schon heftig, ja. Also vor allem, wenn ich jetzt jeden Monat auf meine Lohnabrechnung schaue, finanziere ich den ganzen Spaß ja auch noch mit meiner Kirchensteuer. Als Katholik finde ich, ist auch meine Kirche.
2: Sagen wir, ich kann es verstehen. Ich vermute, das Geld wird investiert, um den Dom aufrechtzuerhalten und zu restaurieren, zu sanieren. Von daher finde ich es in Ordnung, dass man da Eintritt für nimmt.
3: Bisschen, vielleicht schon über 12 Euro pro Person, finde ich es ein bisschen zu teuer.
4: Wenn ihr heute hätte zahlen müssen, wärt ihr reingegangen?
3: Nee.
5: Also ich würde es wahrscheinlich hier auch von außen rum anschauen. Jetzt waren wir drin, war schön, aber 12 Euro würde ich wahrscheinlich auch nicht zahlen.
6: Ja, mein Gott, es wird alles teurer halt. Ne? Finde ich jetzt nicht so toll, aber was willst du machen?
0: Da, ne? Was willst du machen, in Gottes Namen? Ne? Azubis und Studis sowie Inhaber von allen Sozialpässen in NRW, die zahlen übrigens nur die Hälfte. Und Kinder unter 14, die haben Glück, die zahlen nichts.
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0: Das Wetter.
1: Es ist weiter unbeständig. Viele Wolken, zwischendurch Schauer und örtlich sind auch noch Gewitter möglich. In den nächsten Stunden wird es aber langsam ruhiger. Trotzdem kann es stellenweise noch kräftig nass werden. Nachts liegen die Tiefstwerte zwischen 14 und 8 Grad. Morgen geht es wechselhaft weiter. Sonne und Wolken wechseln sich ab. Dazu gibt es einzelne Schauer. Die Temperaturen steigen auf bis zu 22 Grad.
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1: Wir checken schnell die Lage auf den Straßen und örtlich kann immer noch viel Regen runterkommen. Das heißt, lokal besteht Aquaplaning-Gefahr. Das ist zum Beispiel auf der A2 Dortmund-Hannover zwischen Herford-Ost und Bad Eilsen aktuell so. Also da bitte aufpassen, auch in der Gegenrichtung bitte vorsichtig fahren. Eine Meldung habe ich noch ab 5 Minuten Zeitverlust. Die kommt von der A2 Hannover-Dortmund zwischen Gütersloh und Reda-Wiedenbrück. 2 Kilometer Stau, eine Viertelstunde kommt da oben drauf. Allen unterwegs eine gute Fahrt, kommt gut an.
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1: Robert Jans ist hier und ich würde sagen, der läuft doch der Abend, oder? Machen wir direkt weiter als nächstes mit Musik von Teddy Swims. Und ich finde, das ist so ein Künstler, so ein Sänger, der hat so eine krasse Stimme. Also einmal so viel Gefühl, aber auch irgendwie so druckvoll. Und wir hören ihn jetzt mit einem seiner neuen Songs aus diesem Jahr. Hier ist Teddy Swims mit Mr. Know-It-All.

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0: Sheeran war das mit Eyes Closed. So geht's hier durch den Dienstagabend und unsere Jungs sind in der Luft. Die deutsche Nationalmannschaft sitzt gerade im Flieger zur WM. Das Motto, das Julian Nagelsmann für uns ausgerufen hat, lautet ja: Eine Familie sollt ihr sein. Deshalb gibt's auch tatsächlich keinen Exklusivflug irgendwie, sondern die Mannschaft fliegt Linie. So, Holzklasse. Da kommt dann auch das Familienfeeling auf, ne? Zwischen den ganzen anderen Normalos, den ganzen anderen Fluggästen. Und so wie das bei oder mit der Familie ist, ne? Der eine, den man irgendwie eigentlich gar nicht mehr dabei haben möchte, der taucht dann trotzdem irgendwie auf.
1: So, willkommen an Bord, liebe Gurkentruppe, liebe Fluggäste. Mein Name ist Jochen Löwitsch. Ich bin Ihr Kapitän auf dem Flug von Frankfurt nach Chicago. Wir haben heute die deutsche Nationalmannschaft an Bord. Ja, bitte fühlen Sie sich also frei, nach dem Erlöschen der Anschnallzeichen auf unsere Spieler zuzugehen und nach Autogrammen und Selfies zu fragen. Wenn nicht jetzt, wann dann? Die können ja hier nicht abhauen. Im Bord-Entertainment finden Sie die WM 2014 mit allen deutschen Spielen und dem schönsten Trainer aller Zeiten sowie eine Playlist mit den besten Fußballsongs von Udo Jürgens bis Oliver Pocher. Statt mit Getränken und Mahlzeiten gehen wir auf diesem Flug mehrfach mit unserem Bord-Fanartikel-Shop durch die Reihen. Gekaufte Vuvuzelas, Rasseln und Tröten dürfen selbstverständlich im Flugzeug benutzt werden. Das stimmt unsere Spieler auf die WM ein und ist gut gegen den Jetlag. Jetzt wünsche ich noch einen angenehmen Flug und eine schöne WM. So, das hätten wir. Jetzt stelle ich den Vogel auf Autopilot und dann schütte ich dem Nagelsmann erstmal eine gute Portion Abführmittel in den Tomatensaft. Das wird ein Spaß.
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1: Ich bin Tine Klimach. Die Polizei in Dortmund ist zu einer Bedrohungslage ausgerückt. Medienberichten zufolge hat ein Mann Kinder als Geiseln genommen. Was die Polizei bestätigt, ein Beamter wurde angeschossen.
2: Eine Schussweste habe Schlimmeres verhindert, teilte die Polizei mit. Der Bild zufolge hatte der Mann zuvor mit einem Knüppel randaliert, Gäste bedroht und Pfefferspray versprüht. Danach sei er mit einem Auto geflüchtet. Als die Polizei ihn habe stoppen wollen, habe er offenbar durch die Scheibe geschossen und den Beamten getroffen. Anschließend sei er in ein Haus geflüchtet und soll dort zwei Kindern als Geiseln haben, schreibt die Bild weiter. Dirk Zeitler, Nachrichtenredaktion.
1: Innenminister Alexander Dobrindt sieht gute Chancen, in einigen Monaten mit Drittstaaten konkrete Vereinbarungen zur Einrichtung sogenannter Rückführungszentren zu schließen. Bis sie dann tatsächlich errichtet seien, werde es aber voraussichtlich noch etwas länger dauern. Die EU hatte den Weg frei gemacht für die Errichtung sogenannter Rückkehrzentren in Drittstaaten und die Verschärfung weiterer Asylregeln.
3: Die EU will künftig mehr Abschiebungen ermöglichen. Wer ausreisen muss, aber nicht in sein Herkunftsland gebracht werden kann, soll dann in einen sogenannten Return Hub kommen, also in ein Rückkehrzentrum außerhalb der EU. Unionspolitiker erwarten viel von der EU-Verordnung, etwa geordnetere Prozesse und möglicherweise auch eine abschreckende Wirkung, sodass mehr abgelehnte Migranten freiwillig in die Heimat zurückkehren. Die SPD spricht von einer Phantomdebatte. Schließlich sei bisher kein Drittstaat für einen Hub gefunden. Die Grünen werfen der EU vor, Verantwortung auszulagern, nach dem Motto aus den Augen, aus dem Sinn. Ursula Winkler, Nachrichtenredaktion.
1: Die Zahl der Teilzeitbeschäftigten in Deutschland ist so hoch wie noch nie. Nach Angaben des Instituts für Arbeitsmarkt- und Berufsforschung waren im ersten Quartal dieses Jahres rund 40% aller Erwerbstätigen in Teilzeit beschäftigt. Gleichzeitig arbeiteten Teilzeitkräfte mit durchschnittlich fast 19 Stunden pro Woche etwas mehr als vor einem Jahr. Die Zahl der Erwerbstätigen sank auf rund 45,5 Millionen. Außerdem meldeten sich weniger Beschäftigte krank als im Vorjahreszeitraum. Zum Sport. Tennisprofi Alexander Zverev ist dem ersehnten ersten Grand-Slam-Titel einen Schritt näher gekommen. Zverev gewann bei den French Open in Paris das Viertelfinalduell mit Spaniens Jüngster Rafael Jodar in 3 Sätzen. Im Halbfinale trifft der Hamburger auf den Sieger der Partie zwischen dem Brasilianer João Fonseca und Jakub Menschnik aus Tschechien.
4: Und das waren die Nachrichten mit Tine Klimach.
5: Das Wetter. Da, wo Gewitter unterwegs sind, kann es tatsächlich wirklich kräftig regnen und auch stürmisch sein. In den nächsten Stunden ziehen die Schauer aber weiter und in der Nacht gibt es dann immer öfter auch trockene Phasen. Tiefstwerte haben wir bei 14 bis 8 Grad. Morgen gibt es dann einen Mix aus Sonne und Wolken, zwischendurch nass mit Höchstwerten bei 22 Grad.
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5: Da habe ich aktuell nur den Hinweis, örtlich ist doch eine ganze Menge Regen runtergekommen, also kann lokal auch Aquaplaning-Gefahr bestehen. Das ist zum Beispiel auf der A2 der Fall. Dortmund-Hannover zwischen Herford-Ost und Bad Alsen, auch in der Gegenrichtung bitte vorsichtig fahren, ist aktuell Aquaplaning-Gefahr. Fahrt bitte überall dementsprechend vorsichtig. Sonst aktuell nichts zu melden. Allen unterwegs eine gute Fahrt, kommt gut an.
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5: Uhr ist durch. Wir starten jetzt also gemeinsam rein in diese noch ganz junge Dienstagnacht. Und das machen wir auch mit einem ganz alten Song. Ja, so alt ist er auch noch nicht. Also, wir gehen zurück ins Jahr 1987. Und dieser Song hier, der macht genau das, was gute Musik machen soll. Regt zum Bewegen an, ne? Also, wir starten rein mit dem Klassiker vom Bad Album, natürlich. Michael Jackson mit The Way You Make Me Feel. Mein Name ist Robert Jans. Hallo.

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0: Off, ursprünglich aus dem Jahr 2010 und gerade aber wieder so ein Song, bei dem man merkt, mein Gott, manche Songs, die kommen einfach zurück und das passt ja auch perfekt in diesen Dienstagabend, ne, so langsam. Lichter gehen langsam aus, wir fahren hier alle langsam mal runter, aber natürlich bleib ich hier noch bis Mitternacht an eurer Seite. Und danach geht's ja auch weiter, ist ja klar. Jetzt geht's hier von der Clubstimmung direkt rüber in die Großstadt. Nacht, ein deutscher Popsong aus dem Jahr 2009, immer noch sofort Bilder im Kopf. Cassandra Steen und Adel Tawil mit Stadt.
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1: Das Wetter beruhigt sich langsam, es bleibt aber wechselhaft. Vereinzelt sind noch Schauer mit dabei, örtlich auch Gewitter. In den nächsten Stunden werden die trockenen Abschnitte aber länger. Ganz ausgeschlossen ist Regen aber nicht. In der Nacht, da wird es mit 14 bis 8 Grad auch recht kühl, wie ich finde. Morgen startet der Mittwoch dann mit Sonne und Wolken. Später sind wieder einzelne Schauer möglich. Maximal werden 22 Grad erreicht.
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1: Der schnelle Blick auf die Straßen, und der geht wirklich schnell, denn ich habe nur eine Meldung für euch. Die A44 Dortmund-Kassel zwischen Marsberg und Warburg, 3 Kilometer Stau, 7 Minuten plus. Allen unterwegs eine gute Fahrt und kommt gut an.
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1: Hi zusammen in der noch ganz jungen Dienstagnacht. Mein Name ist Robert Jans, schön, dass ihr dabei seid. Und wenn ihr gerade unterwegs seid, dann kommt ihr hoffentlich gut an. Und alle, die jetzt vielleicht noch so eine kleine Portion Geborgenheit brauchen, so ein bisschen Herz, für euch spiele ich jetzt Alex Warren mit Ordinary.
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Mein Gott, wer hat denn die Disco-Kugel hier ins Studio gehängt? Das war Paradise von Sophie and the Giants und Purple Disco Machine. Richtig großartiger Sommersound. Und ich würde sagen, jetzt machen wir uns einfach. Wir machen uns das ja eh hier nett, ne? Die Nacht, aber jetzt wird's mal ein bisschen ruhiger, aber nicht weniger intensiv. Ich habe Musik für euch mitgebracht von Riku Rama. Ja, der kommt aus Finnland, wisst ihr vielleicht auch, ne? Und war ja früher als Gitarrist bei Sunrise Avenue unterwegs. Jetzt mittlerweile ist er solo unterwegs und das hier, das ist ganz neu.

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1: Ich bin Tine Klimach. Nach einem schweren russischen Angriff mit vielen Toten und Verletzten in der vergangenen Nacht warnt der ukrainische Präsident Selenskyj erneut vor einer großen Attacke. Noch in dieser Nacht könne es zu einem massiven Angriff kommen, sagt er unter Berufung auf Geheimdienstinformationen in seiner abendlichen Videobotschaft. Erst in der Nacht hatte Russland erneut die Ukraine mit schweren Luftangriffen überzogen. Selenskyj sprach von 22 Toten und 130 Verletzten. Bundeskanzler Friedrich Merz wirbt bei den geplanten Reformvorhaben in Deutschland für einen breiten Schulterschluss. Er sagte beim Ostdeutschen Wirtschaftsforum im brandenburgischen Bad Saarow:
2: Es gibt auch keinen Grund für Pessimismus und Schwarzmalerei über die Zukunft unseres Landes. Es liegen nicht die besten Jahre unseres Landes hinter uns, sondern es liegen sehr gute Jahre vor uns. In Ostdeutschland, in Westdeutschland, in der Bundesrepublik Deutschland insgesamt und in Europa.
1: Die schwarz-rote Koalition plant bis zur Sommerpause ein großes Reformpaket auf den Weg zu bringen zu zentralen Themen wie Rente und Steuern. Gewerkschaften und Sozialverbände warnen vor einem Abbau des Sozialstaats. Und das nicht umsonst. Immer mehr Menschen in Deutschland geraten finanziell unter Druck. Laut dem neuen Armutsbericht des Paritätischen Wohlfahrtsverbands leben inzwischen 13,3 Millionen Menschen in Armut, so viele wie noch nie seit Beginn der Erhebung. Besonders oft fehlt das Geld für Strom, Heizung und größere Anschaffungen.
3: Wo jemand lebt, macht dabei einen großen Unterschied. Während die Armutsquote in Bayern und Baden-Württemberg vergleichsweise niedrig ist, liegt sie in Bremen, Sachsen-Anhalt, Berlin und Hamburg deutlich höher. Das liegt laut dem Bericht unter anderem an schlechteren Chancen auf dem Arbeitsmarkt und geringeren Bildungschancen. Dazu kommen die hohen Lebenshaltungskosten, die viele Haushalte zusätzlich belasten. Besonders kritisch ist die Lage älterer Menschen. Fast jeder Fünfte über 65 gilt inzwischen als arm oder armutsgefährdet. Zoe Tassovali, Redaktion.
1: In Dortmund ist ein Polizist bei einer Bedrohungslage angeschossen worden. Eine Schussweste habe Schlimmeres verhindert. Der Beamte sei nach bisherigen Erkenntnissen unverletzt, teilte die Polizei mit. Einem Bericht der Bild-Zeitung zufolge hat ein Mann in einer Wohnung im Dortmunder Stadtteil Höchsten zwei Kinder als Geiseln genommen und auf den Polizisten geschossen. Laut der Polizei läuft der Einsatz noch.
4: Und das waren die Nachrichten mit Tine Klimach.
5: Das Wetter. Stellenweise ziehen immer noch Schauer durch. Vereinzelt kann auch noch ein Gewitter mit dabei sein. In den nächsten Stunden wird es aber langsam insgesamt ruhiger. Und in der Nacht gibt es auch längere trockene Phasen. Temperaturen sinken auf 14 bis 8 Grad. Morgen insgesamt eine wechselhafte Nummer. Mix aus Sonne und Wolken. Dazu aber immer wieder Schauer. Das ist die schlechte Nachricht. Höchstwerte dann so bei 22 Grad.
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5: Da habe ich gerade nur eine Meldung für euch und die kommt von der A1 Köln-Dortmund. Zwischen Köln-Niel und dem Kreuz Leverkusen aktuell 1 Kilometer Stau. Da verliert ihr 7 Minuten. Sonst habe ich keine Meldung für euch. Also allen unterwegs eine gute Fahrt und kommt gut an.
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5: Ich guck mal schnell auf die Uhr. Kurz nach 11, Robert Jantz ist hier. Die letzte Stunde dieser kleinen, aber feinen Sendung läuft. Und wenn man so als Radiomoderator nichts mehr zu sagen hat, das ist ja überhaupt nicht schlimm. Im Gegenteil. Was braucht man dann? Genau, ein Lied. Und das kommt von Mark Forster. Also das heißt so, hier ist er mit, ein Lied.

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0: Was ein geiles Stück Musikgeschichte. Bonnie Tyler war das mit Holding Out for a Hero. Atze Schröder, ne, der gute Atze, der ist ja wirklich seit Jahrzehnten multimedial unterwegs. Anders kann man das nicht sagen. Ich zähl mal auf. Bühne, check. TV, check. Radio, ne, hier bei uns zum Beispiel, check. Und Podcasts macht er auch noch. Und da kümmert er sich dann auch wieder, ne, um die ganzen Promis und die, die noch mal welche werden möchten.
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3: Ja, nee, ist klar.
4: Leute, ich bin fick und fertig. Bauer sucht Frau. Der perfekte Brückenschlag zwischen Agrar- und Pornoindustrie sackt immer weiter in den Quotensumpf ab. Ja, sicher. Ich habe hier in der Bunten gelesen. Hier, Inka Bause hat schon Angst, dass sie nochmal richtig arbeiten muss. Aber was ist passiert? Bauer sucht Frau. Die Quoten sind schlecht. Vor allem in der jungen Zielgruppe. Ja, viele Jugendliche wissen doch gar nicht mehr, was ein Bauer ist. Die denken ja wirklich, die Milch kommt aus dem Tetrapack und die Kühe aus dem 3D-Drucker. Was hat diese wunderbare Sendung nicht alles für die ökologische Landwirtschaft getan? Richtig, nix. Ja, das einzige Vermächtnis von Bauer sucht Frau sind nun mal Schäfer Heinrich und hier Narromol, die sich mittlerweile bei Kampf der Reality-Stars gegenseitig fick und fertig machen. So, und jetzt wisst ihr auch, warum keiner Bauer sucht Frau mehr gucken will. Ja, man muss die Idioten verhindern, bevor die das Licht der Kamera erblicken. Ja, ja, und für Inka Bause, da finden wir auch schon was Neues. Hier, die kann doch Stefan Ross beerben bei Immer wieder Sonntags. Dann geht da die Quote auch wieder hoch. Da kann sie auch ab und zu mal als Rod Stewart-Double auftreten.
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1: So, zum Ende des Dienstags gucken wir nochmal aufs Wetter. Also es wird langsam ein bisschen ruhiger. Hier und da gibt es noch Schauer, vereinzelt auch noch ein paar Gewitter. Aber in der Nacht werden die trockenen Phasen jetzt länger. Die Temperaturen gehen in den nächsten Stunden auf 14 bis 8 Grad zurück. Wir schauen direkt auf morgen, also den Mittwoch. Da gibt es dann Sonne und Wolken im Wechsel. Zwischendurch kann es auch wieder regnen. Spitzenwerte liegen dann bei 22 Grad.
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1: Der schnelle Blick auf die Straßen, zwei Meldungen habe ich. Einmal die A44 Kassel-Dortmund zwischen dem Kreuz Wünberg-Haaren und Büren 3 Kilometer Stau, 5 Minuten plus. Und die A44 Kassel-Dortmund zwischen Gesicke und Erwitte-Anröchte 1 Kilometer Stau, knapp 2 Minuten. Sonst nichts zu melden, allen unterwegs eine gute Fahrt und kommt gut an.
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1: Robert Jantz ist hier in der ganz jungen Dienstagnacht. Lang haben wir nicht mehr, dann dürfen wir schon den Mittwoch begrüßen. Bis dahin aber erst noch mal ganz viel Musik. Und da legen wir jetzt mal los mit einem Song, den viele vielleicht kennen durch den Film Boyhood. Hier ist Family of the Year mit Hero. Und mein Name ist Robert Jantz. Ich freue mich, dass ihr mit dabei seid.

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0: Es ist einfach so ein großartiger Song. Das waren Queen mit Radio Gaga, ein Klassiker aus dem Jahr 1984 und natürlich für uns hier vom Radio einfach auch irgendwie auch Pflichtprogramm. Ich meine, Freddie Mercury, diese Stimme, diese Energie, also mehr Radiogefühl geht eigentlich gar nicht. Und von einem Song über die Kraft des Radios gehen wir jetzt rüber zu einer Dame, die einfach Popgeschichte in der Gegenwart schreibt. Taylor Swift natürlich. Spiele ich euch mit The Fate of Ophelia. Mit dem Song hat sie letztes Jahr ihre Life of a Showgirl-Ära eröffnet. Hier ist sie jetzt also, Taylor Swift. Mein Name ist Robert Janz. Ich mache jetzt Feierabend. Nach Mitternacht macht Laura Potting weiter. Kommt gut durch die Nacht.
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2: Ich bin Tine Klimach. Seit Herbst 2024 werden Menschen an den Grenzen zu Deutschland kontrolliert. Die Kontrollen wurden seitdem immer wieder verlängert. Kritik daran kommt von der EU-Kommission.
3: Nach EU-Recht haben die Mitgliedstaaten das Recht, ausnahmsweise und vorübergehend stationäre Grenzkontrollen einzuführen. Doch in Deutschland haben sie sich zu einer Art Dauereinrichtung entwickelt. Innenminister Dobrindt hat die Kontrollen wiederholt gegen Kritik verteidigt. Sie hätten kriminellen Schleuserbanden einen erheblichen Schlag versetzt, so seine Begründung. Brüssel sieht dagegen bessere Alternativen, etwa selektive Polizeikontrollen. Außerdem seien bei der Kommission zahlreiche Beschwerden von Bürgern und Unternehmen eingegangen. Aus Berlin, Dirk Zeitler.
2: Die Zahl der zivilen Todesopfer in der Ukraine nach dem verheerenden russischen Angriff in der vergangenen Nacht ist nach Behördenangaben auf mehr als 20 gestiegen. Es gab 130 Verletzte. Präsident Zelensky warnte erneut vor einer großen Attacke. Noch in dieser Nacht könne es zu einem massiven Angriff kommen, sagte er unter Berufung auf Geheimdienstinformationen in seiner abendlichen Videobotschaft. Die Antidiskriminierungsstelle des Bundes verzeichnet so viele Fälle wie nie zuvor. Über 13.000 Menschen wandten sich im vergangenen Jahr an die Beratung, weil sie sich wegen ihrer Hautfarbe, Religion, wegen Geschlecht, Alter oder anderen Merkmalen benachteiligt sahen. Das waren 15% mehr als im Jahr davor.
4: Am häufigsten, bei mehr als 40% der Fälle, ging es um Rassismus. Registriert wurden etwa fremdenfeindliche Beleidigungen und Abwertungen. Oder die Menschen sahen sich wegen ihrer Herkunft benachteiligt, etwa im Bewerbungsprozess, bei der Wohnungssuche oder bei Arztterminen. Rassistische Einstellungen verfestigen sich und führen zu deutlich heftiger erlebter Diskriminierung, sagte die Antidiskriminierungsbeauftragte Attermann. Mehr als ein Viertel der Fälle bezog sich auf Benachteiligungen wegen einer Behinderung oder Krankheit. Mehr als jeder fünfte Fall drehte sich um Diskriminierung wegen des Geschlechts. Ursula Winkler, Nachrichtenredaktion.
2: Zum Sport. Mit einer Grußbotschaft aus dem Flughafen Tower ist die Fußballnationalmannschaft in Amerika angekommen. Welcome to the German team, hätten die Fluglotsen gesagt, so der Lufthansa-Kapitän über Bordlautsprecher nach Ankunft. Das WM-Team landete am späten Abend deutscher Zeit im Nordwesten von Chicago. Die letzte Testpartie für die Weltmeisterschaft ist am Samstag gegen Co-Gastgeber USA.
5: Das Wetter.
6: Auch jetzt in der Nacht kann es noch Gewitter geben mit Sturmböen. Das beruhigt sich im Verlauf der Nacht, aber 14 bis 8 Grad nur noch. Tagsüber heute dann weiter eher urselig. Gewitter und Regen sind immer mal wieder möglich, bis 22 Grad. Und am Donnerstag weiter bewölkt. Im Tagesverlauf kann es auch Gewitter oder Schauer geben, bis 21 Grad.
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7: A44 Dortmund-Kassel zwischen Büren und Lichtenau. 2 Kilometer Stau, 5 Minuten Zeitverlust. Wir wünschen allen unterwegs gute Fahrt.
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6: Einen wunderschönen guten Abend zusammen oder gute Nacht, wie auch immer. Wir starten gleich mit der brandneuen von Madonna und Sabrina Carpenter. Die beiden haben sich zusammengetan und Bring Your Love rausgebracht. Und jetzt aber erstmal wird es ein bisschen romantisch hier im Radio. Aus den 80ern, aus dem Film Dirty Dancing. Hier ist Hungry Eyes für euch im besten Mix. Schöne Nacht mit uns.

0: Schöne Nummer von den Ex-Ambassadors. Renegades war das. Hallo zusammen an diesem frühen Mittwoch. Digitalisierung und Deutschland, ne, das ist ja so ein Thema. Das geht so gut zusammen wie, weiß ich nicht, WLAN und WLAN-Kabel oder Volleyball und Schläger. Gerade bei so behördlichen Sachen immer noch schwierig bei uns. Ne? Willst du irgendwie ein Dokument einreichen, musst du das erstmal ausdrucken. Da ist nichts mit online abschicken. Genau für dieses Problem wurde aber eigentlich 2011 der E-Mail-Service DE-Mail eingeführt. Da konnte man vertrauliche Dokumente sicher per Mail hin und her schicken. Das Problem, es hat irgendwie kein Schwein genutzt und deswegen wird das Ganze jetzt auch zum Ende des Jahres wieder eingestellt. Der Kollege Stefan Rejek über die DE-Mail und über andere Flops.
1: Schau mal Hand hoch, wer hat hier schon mal was von DE-Mail gehört? Hier dieses super sichere Mail-System von der Bundesregierung, meine ich. Das konnte hier, ich kann das jetzt nicht so gut erklären, aber dafür haben die ja damals extra so mega authentische Werbeclips gedreht.
2: Ab morgen werde ich DE-Mailer. Da kriegt man Dokumente, die man normalerweise per Post bekommt, in DE-Mail-Online-Postfach. Und da ist dann alles schön ordentlich und man findet alles sofort.
1: Tja, gefunden wird das Ganze dann aber doch nur von den wenigsten. Aber nicht nur DE-Mail ist grandios gefloppt. Die Geschichte hat wirklich endlos viele Fälle, bei denen man sich einfach nur denkt, was haben die da im Marketing eigentlich geraucht? Zum Beispiel 1985 zu Zeiten der Cola Wars, als die Pepsi-Rebellen fast so viel Cola verkauften wie das Coca-Cola-Imperium. Da hat Coca-Cola einfach mal die Rezeptur verändert.
3: Nee. Wow.
1: Ja, und diese innovative Idee hielt dann genau 79 Tage. Dann gab's wieder die ganz normale Coca-Cola mit dem peppigen Namen Coca-Cola Classic. Oder hier Google Plus, das sollte ja eine Alternative zum damals noch gigantischen Facebook sein. Aber mal ehrlich, hat das irgendwer von euch genutzt? Ne, ich auch nicht. War dann auch der Grund, das Ganze wieder einzustampfen. Und mein persönliches Highlight ist ja der grüne Ketchup von der Marke Heinz. Ja, einfach mal Shrek auf die Pommes kotzen lassen. Geil. Wurde dann aber auch nach ein paar Jahren wieder vom Markt genommen.
4: Grün heißt nein, nein, nein.
1: Tja, könnte man heute easy als Dubai Ketchup verkaufen. Vielleicht sind das ja auch alles gar keine Flops, sondern einfach Dinge, die ihrer Zeit voraus waren.

0: Das Wetter.
1: Ihr müsst euch auch jetzt im Verlauf der Nacht auf Schauer und Gewitter einstellen. Gegen morgens hin wird es dann aber wieder ruhiger, 14 bis 8 Grad. Tagsüber heute dann wieder Schauer und Gewitter möglich. Das nimmt dann gegen Abend hin immer mehr ab. Bis 22 Grad heute tagsüber. Morgen am Donnerstag bis 21 Grad. Dazu weiter viele Wolken und auch Schauer und Gewitter möglich.
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2: A44 Dortmund-Kassel zwischen Marsberg und Warburg. 1 Kilometer Stau, 5 Minuten Zeitverlust. Wir wünschen allen unterwegs gute Fahrt.
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1: Vielleicht seid ihr ja schon auf dem Weg in den wohlverdienten Feierabend, gerade nach der Spätschicht. Oder vielleicht geht die Schicht auch einfach gerade erst los bei euch. Egal, wo ihr seid, auf dem Weg nach Hause, dann kommt gut heim. Oder auf der Arbeit, dann haltet durch. Wir sind auf jeden Fall bei euch. Schön, dass ihr zuhört. Jetzt Musik für euch von Wir sind Helden. Das ist nur ein Wort.

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0: Wie viel können, dürfen, sollen Kinder eigentlich so im Internet sehen? Das ist ja wirklich schwer zu kontrollieren. Und was die da teilweise alles sehen können in diesem Internet, das ist ja wirklich heftig. Gestern gab es dazu eine Doku im ZDF, Generation Porno heißt die. Und unser Comedian Hannes Höfer, der ist froh darüber, in einer anderen, nicht digitalen Zeit groß geworden zu sein.
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2: Top 3 der unterhaltsamen Pornotitel. Harry Potter und die Kammer des Schleckens, Stoß langsam 1 bis 3 oder ein Klassiker wie Black Cock Down. Das waren Pornotitel, Leute. Heute sind Pornos natürlich viel familiengerechter, besonders bei Patchwork. Wieso gibt's sonst so viele Filmchen über Stiefmütter? Ich frag mich, was dieser uneingeschränkte Zugang mit Erwachsenenunterhaltung mit mir gemacht hätte. Hallo, ich bin in den 80ern geboren. Wir haben unsere ersten heißen Erfahrungen noch mit dem Otto-Katalog gemacht. Klar, du wusstest damals auch, dass es in der Videothek Material gab, aber das stand in dem Ü18-Bereich. Gut sichtbar für alle. Ey, wenn du da reingegangen bist, wusste das am nächsten Tag die ganze Stadt. Ey, das war auf deiner Mitgliedskarte hinterlegt. Und wir regen uns heute über Cookies auf. Wusstet ihr eigentlich, dass die meisten Zugriffe auf Pornoseiten in Deutschland von 9 to 5 sind? Ja, yep, Made in Germany ist auf dem Arbeitsmarkt immer noch ein Garant für echte Handarbeit. Und immer dran denken, vor PowerPoint-Präsentation am Arbeitsplatz immer den Browserverlauf löschen.
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Kommt gut durch die Nacht. Die passende Musik gibt's von uns. 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
1: Ich bin Tine Klimach. Bundesinnenminister Alexander Dobrindt sieht gute Chancen, in einigen Monaten mit Drittstaaten konkrete Vereinbarungen zur Errichtung sogenannter Rückführungszentren zu schließen. Bis sie dann tatsächlich errichtet seien, werde es aber voraussichtlich noch etwas dauern.
2: Es ist ein rechtsstaatliches Verfahren und ein notwendiges Verfahren, um eben gegen kriminelle Schleuser und Schlepperbanden vorzugehen, die diese Regelungen bisher genau kennen und mit dem Versprechen, wir bringen dich nach Europa, du wirst dauerhaft hier bleiben können, weil man dich nicht zurückführen kann, ihr Geschäftsmodell betreiben. Genau dieses Geschäft der kriminellen Schleuserbanden muss durchbrochen werden, wenn wir die Migrationspolitik neu ordnen wollen.
1: Die EU hat den Weg freigemacht für die Errichtung sogenannter Rückführungszentren in Drittstaaten und die Verschärfung weiterer Asylregeln. Immer mehr Menschen in Deutschland arbeiten in Teilzeit. In den ersten 3 Monaten dieses Jahres stieg ihre Zahl sogar auf einen Rekordwert. Das hat das Institut für Arbeitsmarkt- und Berufsforschung ermittelt. Gleichzeitig sank die Zahl der Vollzeitbeschäftigten.
3: 40% aller Beschäftigten arbeiten Teilzeit und sie arbeiten sogar noch mehr Stunden pro Woche als bisher. Vollzeitjobs dagegen sind gesunken um rund 270.000 Stellen. Und nicht nur das. Es gibt weniger Krankmeldungen als noch im Vorjahr. Über angebliche Faulheit, Work-Life-Balance und 8-Stunden-Tag wird gerade heftig diskutiert, auch in der Regierung. Kanzler Merz sagt, um unseren Wohlstand zu erhalten, müssen wir mehr arbeiten. Claudia Wächter, Nachrichtenredaktion.
1: In Dortmund hat ein Randalierer einen Polizisten angeschossen und sich anschließend in seiner Wohnung verschanzt. Der Beamte wurde dank Schussweste nur leicht verletzt. Der Tatverdächtige soll im Stadtteil Höchst in seiner Wohnung seine 3 Kinder festhalten, so die Polizei. Sie seien aber wohl auf, wie es hieß. Spezialkräfte sind vor Ort, die den 51-jährigen Dortmunder zum Aufgeben bewegen sollen. Die Lage ist weiter angespannt, denn er soll bewaffnet sein. Zum Sport. Tennisprofi Alexander Zverev ist dem ersehnten ersten Grand-Slam-Titel einen Schritt näher gekommen. Zverev gewann bei den French Open in Paris das Viertelfinalduell mit Spaniens Jungster Rafael Jodar in 3 Sätzen. Im Halbfinale trifft der Weltranglisten-Dritte am Freitag auf den 20-jährigen Tschechen Jakub Mečnik.
4: Das Wetter.
5: Wechselhaft, teils Gewitter oder Schauer, so sieht's gerade aus. Dazu 14 bis 8 Grad. Tagsüber dann heute bis zu 22 Grad warm, aber auch hier müsst ihr euch auf Schauer und Gewitter einstellen, die erst gegen Abend hin abklingen. Morgen am Donnerstag dann bis 21 Grad und auch hier eine dicke Wolkendecke und auch hier Schauer oder Gewitter möglich.
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6: A40 Dortmund-Essen zwischen Dortmund-Hombruch und Dortmund-Barob. 1 Kilometer Stau. Wir wünschen allen unterwegs gute Fahrt.
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5: Es ist noch sehr früh an diesem Mittwoch. Kommt gut durch die Nacht mit uns und passt auf euch auf, egal wo ihr gerade seid. Guten Morgen.

0: Ja, so langsam geht's auf die Zielgerade vor der WM, ne? Das deutsche Team trifft jetzt am Samstag im letzten Testspiel vor dem WM-Start in den USA auf Gastgeber USA. Was wünscht ihr denn so der deutschen Fußballnationalmannschaft?
1: Ich wünsche der deutschen Mannschaft viel Spaß, weil ich glaube, mit Spaß und der Qualität, die wir haben, können wir ein sehr erfolgreiches Turnier spielen.
2: Ich wünsche der deutschen Mannschaft ganz, ganz viel Erfolg. Und wir stehen voll dahinter und sind dabei und gucken uns auch jedes Spiel an.
3: Ja, wir wünschen auf jeden Fall gutes Gelingen bei der WM, gutes Abschneiden, hoffentlich Finale und dann auch den Pokal in die Luft stemmen und so wenig Verletzungen wie möglich.
4: Ja, auf jeden Fall ganz viel Spaß, Freude und Zusammenhalt.
0: Übrigens, wir senden zu jedem Spiel der deutschen Nationalmannschaft aus dem Fußballmuseum

0: Das Wetter.
1: Auch jetzt in der Nacht kann es noch Gewitter geben mit Sturmböen. Das beruhigt sich im Verlauf der Nacht, aber 14 bis 8 Grad nur noch. Tagsüber heute dann weiter eher urselig. Gewitter und Regen sind immer mal wieder möglich, bis 22 Grad. Und am Donnerstag weiter bewölkt. Im Tagesverlauf kann es auch Gewitter oder Schauer geben, bis 21 Grad.
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2: A33 Osnabrück-Bielefeld zwischen Borgholzhausen und Halle 1 Kilometer Stau. Und A40 Dortmund-Essen zwischen Dortmund-Hombruch und Dortmund-Barob 1 Kilometer stockender Verkehr. Wir wünschen allen unterwegs gute Fahrt.
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1: Mann, in dem Kleid siehst du gar nicht so fett aus wie sonst. Das, liebe Leute, ist ein Negliment, also nur ein Kompliment, das eigentlich keines ist. Mann, siehst du toll aus, das wäre ein Kompliment. Und damit kennen sich die Sportfreunde Schiller hervorragend aus. Hier ist ein Kompliment. Schöne Nacht mit uns.

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0: Erinnert ihr euch noch an eure Schulzeit? Wenn ja, wie war da so die Laune der Lehrer? Gut? Mäßig? Armageddon? Ein deutsches Forschungsteam hat jetzt herausgefunden, sind Lehrerinnen und Lehrer gut drauf, dann lernen Schülerinnen und Schüler auch besser. Dazu wurden knapp 700 Lehrer in 8 Ländern befragt, ob sie sich in ihren Stunden eher gefreut oder geärgert haben. Und dazu kamen eben die Daten zum Lernerfolg von mehr als 17.000 Schülerinnen und Schülern. Und alle haben die gleiche Aufgabe bearbeitet. Und siehe da, wenn Lehrkräfte Freude an ihrer Arbeit haben, dann sorgt das wiederum für bessere Leistungen bei ihren Schülern. So, und ich weiß jetzt endlich, warum ich in Chemie immer so mies war.
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1: Ich bin Tine Klimach. Nach einem schweren russischen Angriff mit vielen Toten und Verletzten in der vergangenen Nacht warnt der ukrainische Präsident Selenskyj erneut vor einer großen Attacke. Noch in dieser Nacht könne es zu einem massiven Angriff kommen, sagt er unter Berufung auf Geheimdienstinformationen in seiner abendlichen Videobotschaft. Innenminister Alexander Dobrindt sieht gute Chancen, in einigen Monaten mit Drittstaaten konkrete Vereinbarungen zur Einrichtung sogenannter Rückführungszentren zu schließen. Die EU hatte den Weg frei gemacht für die Errichtung sogenannter Rückkehrzentren in Drittstaaten und die Verschärfung weiterer Asylregeln.
2: Die EU will künftig mehr Abschiebungen ermöglichen. Wer ausreisen muss, aber nicht in sein Herkunftsland gebracht werden kann, soll dann in einen sogenannten Return Hub kommen, also in ein Rückkehrzentrum außerhalb der EU. Unionspolitiker erwarten viel von der EU-Verordnung, etwa geordnetere Prozesse und möglicherweise auch eine abschreckende Wirkung. Die Grünen werfen der EU vor, Verantwortung auszulagern, nach dem Motto aus den Augen, aus dem Sinn. Ursula Winkler, Nachrichtenredaktion.
1: Angesichts klammer Staatskassen sollen aus Sicht des Deutschen Gewerkschaftsbundes die Superreichen hierzulande mehr zum Gemeinwesen beitragen. Unter anderem über eine Vermögensteuer. Statt für die Breite der arbeitenden Menschen den Rotstift anzusetzen, muss die Bundesregierung endlich die Nutznießer der ungleichen Verteilung in die Pflicht nehmen, sagte der stellvertretende DGB-Vorsitzende Körzel dem Redaktionsnetzwerk Deutschland. Nach einem neuen DGB-Konzept soll jeder Euro besteuert werden, der über ein Nettovermögen von 1 Million Euro hinausgeht. Zum Sport. Mit einem netten Gruß aus dem Flughafen Tower ist die Fußballnationalmannschaft in Amerika angekommen. Welcome to the German team, hätten die Fluglotsen gesagt, so der Lufthansa-Kapitän über Bordlautsprecher nach Ankunft. Das WM-Team landete am späten Abend deutscher Zeit im Nordwesten von Chicago.
3: Das noble Teamhotel liegt etwas nördlich der Innenstadt mit Blick auf den Lake Michigan. Rund 20 Minuten sind es von dort bis zum Trainingszentrum von Chicago Fire, dem Ex-Club von Bastian Schweinsteiger. Hier will Bundestrainer Nagelsmann den Feinschliff vornehmen in den kommenden Tagen für das XXL-Turnier. Einen letzten Test gibt's dann am Samstag gegen die USA, bevor es ins WM-Quartier in die Südstaaten geht. Thomas Bremser, Redaktion.
1: Viel Zeit zum Verschnaufen gibt es für die deutsche Nationalmannschaft nicht. Schon am Vormittag startet das erste Training.
4: Das Wetter.
5: Ihr müsst euch auch jetzt im Verlauf der Nacht auf Schauer und Gewitter einstellen. Gegen morgens hin wird es dann aber wieder ruhiger, 14 bis 8 Grad. Tagsüber heute dann wieder Schauer und Gewitter möglich. Das nimmt dann gegen Abend hin immer mehr ab. Bis 22 Grad heute tagsüber. Morgen am Donnerstag bis 21 Grad. Dazu weiter viele Wolken und auch Schauer und Gewitter möglich.
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7: A4 Aachen-Köln. Zwischen Kreuz A Aachen und Eschweiler West dichter Verkehr. 6 Minuten.